0: fest, es ist Krebs.
1: Eine Schreckensnachricht für viele Gläubige. Leo selbst, sagen seine Ärzte hier, habe damit gerechnet, dass es Krebs ist. Seine Prognose sei aber gut, da der Tumor im Frühstadium entdeckt wurde. Etwa 1,5 Stunden wurde der Papst hier operiert. Alles lief wie geplant und einige Zeit später fragte er schon nach seinem Abendbrot. Erst am Wochenende hatte Leo, der sich immer fit hält, völlig überraschend erklärt, er habe einen Lungenknoten. Aus Rom, Claudia Wächter.
0: Die schwarz-rote Koalition hat ihren Streit über die Einführung einer Zuckersteuer beigelegt. Sie soll am Vormittag im Kabinett beschlossen werden. Der Kompromiss sieht laut Redaktionsnetzwerk Deutschland eine zweistufige Steuer und Ausnahmen für kleinere Hersteller vor. Mit der Zuckersteuer will Bundesfinanzminister Klingbeil nicht nur Einnahmen für den Bundeshaushalt generieren, sondern auch Getränkeherstellern einen Anreiz geben, den Zuckergehalt zu senken und ihre Produkte gesünder zu machen. Bundespräsident Steinmeier hat den SPD-Politiker Alexander Schweizer zum neuen Bundesarbeitsminister ernannt. Steinmeier überreichte ihm dazu die Ernennungsurkunde. Schweizer folgt auf Bärbel Baas, die nach einem Trauerfall in der Familie und öffentlichen Angriffen gegen sie ihren sofortigen Rücktritt erklärt hat.
2: Über 2 Meter groß, Veganer, Familienvater, Katholik, Lautern-Fan und leidenschaftlicher Arbeits- und Sozialpolitiker. Das Amt des Arbeitsministers kennt Schweizer schon aus Rheinland-Pfalz. Schon 2-mal leitete er das Landesministerium, bevor er nach dem Rücktritt von Malu Dreyer Ministerpräsident wurde. Viel Zeit, sich im neuen Job in Berlin einzuarbeiten, wird er nicht haben. Er steht unter Reformdruck, vor allem bei der Rente. Ein Knackpunkt ist die geplante Abschaffung der abschlagsfreien Rente nach 45 Beitragsjahren. Die Empfehlung der Rentenkommission lehnt Schweizer aber ab. Ursula Winkler, Nachrichtenredaktion.
0: Zum Fußball. Der FC Bayern hat einen weiteren Sieg in der Champions League verpasst. Beim 3:3 gegen Viking Stavanger verspielten die Münchner trotz einer zwischenzeitlichen Führung den Sieg. Nach der gelb-roten Karte für Michael Olise kassierte Bayern in Unterzahl den Ausgleich. RB Leipzig gewann dagegen sein Heimspiel gegen PSV Eindhoven mit 1:0.
3: Das Wetter. Ja, hier und da kommt noch ein bisschen Regen runter. Temperaturen dann so zwischen 9 und 11 Grad, also eine relativ milde Nacht. Nachher starten wir erst wolkig, dann wird es aber immer besser. Die Sonne kommt häufiger durch und wir bekommen Temperaturen bis 19 Grad und auch der Donnerstag wird richtig schön.
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5: Hier die aktuelle Verkehrslage. A31 Oberhausen-Gronau zwischen Schermbeck und Lembeck, 3 Kilometer Stau. Weiterhin auf der A45 Hagen-Gießen zwischen Lüdenscheid Süd und Meinertshagen, 1 Kilometer stockender Verkehr. Und zusätzlich auf der A448 Dortmund-Witten-Bochum West zwischen Bochum Süd und Bochum Stahlhausen, 2 Kilometer zähfließender Verkehr, 6 Minuten längere Fahrzeit. Wir wünschen allen unterwegs gute Fahrt.
3: Einen schönen Mittwoch. Gleich freue ich mich sehr auf Guns N' Roses. Was habe ich die in den 90ern abgefeiert für Knockin' on Heaven's Door? Ich weiß, es ist ein Cover. Aber ich finde sogar, dass die weitaus bessere Version hingelegt haben. Guns N' Roses, Knockin' on Heaven's Door. Gleich nach Pink und Bibi Rexha. Euch eine schöne Nacht.
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0: krasse Methode. Ein kleiner dünner Klebefaden an der Haustür oder ein kleiner Plastikschnipsel im Türrahmen erkennt man vielleicht gar nicht. Sieht erstmal harmlos aus, ist aber womöglich ein schlechtes Zeichen, wenn ihr sowas habt. Die Polizei warnt aktuell nämlich vor einer neuen Masche, mit der Einbrecher testen, ob Wohnungen länger leer stehen. Dafür klemmen sie so Fäden oder kleine Plastikteile zwischen Tür und Rahmen. Wird die Tür geöffnet, ja, verschwinden sie. Bleiben sie aber längere Zeit an Ort und Stelle, kann das für Täter heißen, hier ist offenbar niemand zu Hause. Oh, super, dann gehe ich da mal rein und räume die Bude leer. Wer so etwas an seiner Tür entdeckt, sollte also das Ding am besten fotografieren und die Polizei informieren. Und gerade in der dunklen Jahreszeit gilt ja, das Zuhause möglichst bewohnt aussehen lassen. Kriminalhauptkommissar Rüdiger Heil vom LKA.
1: Heißt, wir favorisieren da tatsächlich mit Zeitschaltuhren zu arbeiten, dass mit Beginn der Dämmerung Licht im Objekt vorhanden ist.
0: So, und wir haben noch einen, ihr glaubt es kaum, einen, naja, Experten. Wir haben nämlich Hermann Wenning. Er war selbst Einbrecher, sagt aber heute...
2: Ich habe heute auch noch ein schlechtes Gewissen. Also man tut den Leuten schon Angst an und die können nachher vielleicht nachher auch nicht mehr so unbefangen in der Wohnung sein. Also es ist schon ein schlimmes Verbrechen.
0: Ja, sein Tipp gegen Einbrecher?
2: Zum Beispiel Türen, Fenster sichern mit Pilzkopfverriegelungen oder auch Querverriegelungen bei den Türen. Und Einstiegshilfen sollte man nicht im Garten haben, damit man nicht über den Balkon reinkommen kann. Also Leitern bitte verschließen. Was auch ganz gut wichtig ist, dass die Nachbarn jetzt im Urlaub mal nachschauen, dass sie sich da auch bemerkbar machen, wenn da Fremde auf dem Grundstück sind. Also eine gute Nachbarschaft kann schon einiges an Sicherheit bringen.
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0: unterwegs. Gute Fahrt. Avril Lavigne, jetzt für euch mit Skaterboy und damit begleiten wir euch durch diese Nacht, egal was ihr gerade macht. Ja, ihr könnt nicht schlafen, wir sind an eurer Seite. Ihr seid gerade im Auto unterwegs, müsst wach bleiben, auch da sind wir an eurer Seite. Ihr hängt gerade in irgendeiner Nachtschicht, an der Tankstelle, im Altenheim, im Krankenhaus, bei der Polizei. Wir sind an eurer Seite. Also, schöne Nacht mit uns.
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0: Wir haben euch ja in der letzten Woche schon die besten Bücher für den Herbst vorgestellt. Jetzt haben wir gedacht, für die, die nicht so Bock haben zu lesen, wie wäre es mal mit den besten Lieblingsserien für den Herbst. Neuheiten, aber auch so ein bisschen untergegangene Geheimtipps, zum Beispiel vom Kollegen Sascha Fassbender.
1: Ja, ich gucke mir Serien halt erst dann an, wenn wirklich alle Staffeln draußen sind. Ich ertrage es nicht, nach so einem riesigen Cliffhanger Monate oder vielleicht sogar noch länger zu warten. Und deswegen stelle ich die Serie Sons of Anarchy vor. Alle Staffeln sind da und die sind auch ganz gut gealtert, dass ich sie letztens einfach wieder von neu angefangen habe.
0: Ein richtiger Fan, okay. Also eine Serie über einen kriminellen Motorradclub in den USA, oder?
1: Und genau das ist es halt. Am Anfang denkst du genau das. Ja, einfach eine brutale Gangsterserie, wie es halt viele davon gibt.
2: Diese Maxi-Arschlöcher kommen in unser Territorium. Ist mir egal, wen wir schmieren oder erledigen. Ich will diese gottverdammten Waffen.
1: Ja, es zeigt sich aber zum Glück noch in der allerersten Folge, dass da viel, viel mehr hintersteckt als einfach nur Gangster-Action.
0: Ja, was denn zum Beispiel?
1: Also noch ziemlich am Anfang der Serie findet der Hauptcharakter Jax Dokumente seines verstorbenen Vaters.
3: Wie die Sons of Anarchy von ihrem Weg abkam, von John Thomas Teller.
4: Für meine Söhne, Thomas, der bereits in Frieden ruht, und Jackson, möge er nie dieses Leben voller Chaos kennenlernen.
1: Darin geht es unter anderem darum, wie und warum der Motorradclub kriminell wurde. Ist zwar fiktiv, die Serie, aber der Autor hat sich mit echten Hells Angels getroffen und es spielen auch echte Hells Angels mit. Klar, das bietet ihnen eine Bühne, lässt aber auch vermuten, wie der Alltag bei so einem kriminellen Motorradclub in Wirklichkeit aussehen könnte. Dazu kommen viele Emotionen bei harten Motorradkerlen und eine Handlung mit massig Wendungen, also viele Plot-Twists.
0: Sons of Anarchy, der Serientipp vom Kollegen Sascha Fassbender, gibt's zu streamen unter anderem bei Disney Plus und Magenta und ist nicht nur was für Motorradliebhaber.
5: Man setzt sich nicht einfach auf eines anderen Mannes Bike.

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1: Ich bin David Riemer. Die schwarz-rote Koalition hat ihren Streit über eine Zuckersteuer auf gesüßte Getränke beigelegt. Der Kompromiss sieht Medienberichten zufolge eine zweistufige Steuer und Ausnahmen für kleinere Hersteller vor. Mit der Zuckersteuer will Finanzminister Klingbeil nicht nur Einnahmen für den Bundeshaushalt generieren, sondern auch Getränkeherstellern einen Anreiz geben, den Zuckergehalt zu senken und ihre Produkte gesünder zu machen. Gegen die Steuer gibt es erhebliche Widerstände. Papst Leo hat Lungenkrebs, das sagten seine Ärzte nach einer Operation des 71-Jährigen. Bei dem Eingriff wurde Leo der untere Lappen der rechten Lunge entfernt. Nach einer Gewebeuntersuchung dann die Gewissheit, es ist Krebs. Kollegin Claudia Wächter in Rom, haben die Ärzte denn schon etwas zu den Heilungschancen gesagt?
2: Ja, die Mediziner hier, die sagen, die Prognose sei gut, vor allem weil der Knoten im Frühstadium entdeckt wurde. Bisher gab es ja auch null Hinweise, dass Leo krank ist. Im Gegenteil, er hält sich fit, treibt Sport und geht nur noch offen mit seiner Krankheit um. Auch nicht selbstverständlich für Päpste. Und überraschend fand ich auch, dass er so gefasst und ruhig am Wochenende erklärte, ich habe einen Lungenknoten.
1: Danke, Claudia Wächter in Rom. Rund 4 Jahre nach den Anschlägen auf die Nord Stream Pipelines in der Ostsee beginnt heute in Hamburg der erste Prozess gegen einen mutmaßlichen Täter. Angeklagt ist ein ukrainischer Staatsangehöriger. Die Bundesanwaltschaft wirft ihm unter anderem Kriegsverbrechen und die Herbeiführung von Sprengstoffexplosionen vor. Er soll gemeinsam mit weiteren Militärangehörigen die Anschläge geplant und ausgeführt haben. Dabei wurden im September 2022 3 der 4 Gasleitungen schwer beschädigt. Zum Fußball. In der Champions League hat der FC Bayern einen weiteren Sieg verpasst. Beim 3:3 gegen Viking Stavanger verspielten die Münchner trotz seiner zwischenzeitlichen Führung den Sieg. Nach einer gelb-roten Karte für Michael Olise kassierten die Bayern in Unterzahl kurz vor Spielende den Ausgleich. Bayern-Trainer Kompany kritisierte seine Mannschaft nach der Partie im Interview bei Prime Video.
3: Totale Konzentrationsfehler, nach meiner Meinung auch. Jede Chance im Moment auch für den Gegner ist ein Tor, aber ist keine Ausrede. Es sind auch unsere eigenen Momente, die wir selbst kreieren. Und diese rote Karten ist überblöd, natürlich.
1: RB Leipzig gewann am Abend dagegen sein Heimspiel gegen PSV Eindhoven mit 1:0.
4: Das Wetter. In der Nacht ist es wechselnd bis stark bewölkt. Örtlich gibt es ein bisschen Regen. Die Tiefstwerte liegen bei 11 bis 9 Grad. Später wird es neblig und der Regen wird weniger. Am Tag selbst wird es dann zwar bewölkt, aber Regen soll es keinen geben. Dazu 16 bis 19 Grad.
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6: A31 Oberhausen-Gronau zwischen Schermbeck und Lembeck 3 Kilometer Stau. Wir wünschen allen unterwegs gute Fahrt.
4: Ja, hallo zusammen. Schöne Nacht mit uns. Ich übernehme jetzt hier mal so den Rest der Nacht. Johanna Tänzer ist hier. Haltet durch.
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0: Also da soll unser Bundeskanzler noch einmal sagen, dass die jungen Leute nicht arbeiten wollen. In Bremen hat ein 18-Jähriger einen Bus gekapert und ist dann mit den Fahrgästen einfach eine Runde gefahren. Ja, da hatte dem Busfahrer gesagt, dass er die Ablöse sei und hat dann einfach die Fahrt übernommen. Das Krasse an der Geschichte ist, das hat er nicht zum ersten Mal gemacht. Vor 3 Jahren hat er das schon mal gemacht. Und er hat schon damals gesagt, ja, er wollte seiner Begeisterung für Technik und Fahrzeuge eben ausleben. Also der hat einfach richtig Bock, Bus zu fahren, ja. Jetzt wurde natürlich Strafanzeige gegen ihn gestellt. Und ganz ehrlich, ja, es ist nicht richtig von ihm, dass er das so gemacht hat, ohne zu fragen. Aber ich denke mir auch so, bitte, Mann, bitte gebt dem Mann doch endlich einen Job als Busfahrer. Also ich wünsche mir wirklich ganz doll, dass es irgendjemanden gibt, der ihn bald einstellt und er dann endlich Bus fahren darf. Und zwar ganz legal.
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0: Das Wetter.
1: In der Nacht ist es wechselnd bis stark bewölkt. Örtlich gibt es ein bisschen Regen. Die Tiefstwerte liegen bei 11 bis 9 Grad. Später wird es neblig und der Regen wird weniger. Am Tag selbst wird es dann zwar bewölkt, aber Regen soll es keinen geben. Dazu 16 bis 19 Grad.
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2: A30 Osnabrück Bad Oeynhausen. Zwischen Bad Oeynhausen Ost und Kreuz Bad Oeynhausen 2 Kilometer Stau. Wir wünschen allen unterwegs gute Fahrt.
1: Hi zusammen, Johanna Tänzer ist hier in dieser Nacht, bin bei euch und Leute, in knapp zwei Monate ist einfach schon wieder Weihnachten, ne? Krass. Und dann spiele ich euch jetzt hier gleich diesen Song von Jessie J, der mich an die ekelhafteste Süßigkeit erinnert, die es an Weihnachten überhaupt gibt, nämlich Domino-Steine.
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1: Ich bin David Riemer. Papst Leo leidet nach Angaben seiner behandelnden Ärzte an Lungenkrebs. Dies teilte das Ärzteteam der Gemelli-Klinik in Rom nach einer Operation des 71-Jährigen mit. Bei dem Eingriff sei der untere Lappen der rechten Lunge entfernt worden. Die anschließende Untersuchung habe bestätigt, dass es sich bei dem Knoten um ein sogenanntes Lungenadenokarzinom handele. Bundespräsident Steinmeier hat den SPD-Politiker Alexander Schweizer zum neuen Bundesarbeitsminister ernannt. Steinmeier überreichte dem 53-Jährigen dazu die Ernennungsurkunde. Schweizer wird Nachfolger von Bärbel Baas. Sie hatte ihren sofortigen Rücktritt als Ministerin und als SPD-Vorsitzende erklärt. Die Ernennung nutzte Steinmeier auch für mahnende Worte an die Adresse der Koalition. Er sagte:
2: Mit dem heutigen Wechsel im Kabinett bleibt die Bundesregierung auf allen Positionen besetzt. Zugleich bleiben die Erwartungen der Deutschen bestehen. Zuallererst die Erwartung, dass die Erneuerung unseres Landes gelingt. Diese Aufgabe fordert von allen Verantwortlichen Disziplin, gegenseitiges Vertrauen und die Bereitschaft zum Kompromiss.
1: Bundespräsident Steinmeier. Im Dezember will sich in Sachsen-Anhalt der AfD-Politiker Ulrich Siegmund als Ministerpräsident zur Wahl stellen. Die CDU-Fraktion will dann noch vor der Wahl den Saal verlassen. Um so dem Verdacht aus dem Weg zu gehen, aus den CDU-Reihen könnte es Stimmen für einen AfD-Ministerpräsidenten geben.
3: Es war offenbar nicht leicht für die 15 CDU-Abgeordneten, sich auf dieses ungewöhnliche Vorgehen zu einigen. Über 3 Stunden diskutierten sie hinter verschlossenen Türen in einem Raum im Landtag hier in Magdeburg. Anschließend verkündete Fraktionschef Sven Schulze das Ergebnis. 14 Abgeordnete stimmten zu. Einer will nochmal juristische Beratung in Anspruch nehmen. Und warum das Ganze? Vor einer Woche hatte der AfD-Landtagspräsident 4 Stimmen mehr bekommen, als AfD und BSW zusammen eigentlich haben. Es folgten Spekulationen, CDU-Abgeordnete könnten mit Ja gestimmt haben. Aus Magdeburg, Dörte Hein.
1: Der mit 120 Millionen Euro maximal gefüllte Euro-Jackpot geht nach Nordrhein-Westfalen. Ein Lottospieler oder eine Tippgemeinschaft hat die richtige Zahlen getippt, teilte Westlotto mit. Damit ist der deutsche Lotterie-Rekordgewinn eingestellt. Laut dem Online-Anbieter Lotto24 stammt der Gewinner aus dem Kreis Mettmann und ist 35 Jahre alt.
4: Das Wetter.
5: Der Tag startet mit Nebel, dann kommen die Wolken, aber immerhin bleibt es trocken, es soll keinen Regen geben. Dazu bekommen wir 16 bis 19 Grad im Tagesverlauf und einen schwachen Wind aus dem Westen.
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6: A30 Osnabrück-Bad Oeynhausen, zwischen Bad Oeynhausen-Ost und Kreuz Bad Oeynhausen, 2 Kilometer Stau. Wir wünschen allen unterwegs gute Fahrt.
5: Ja, hallo, schön, dass ihr dabei seid. Johanna Tänzer ist hier in dieser Nacht, beziehungsweise an diesem sehr, sehr frühen Mittwochmorgen. Aber guck mal, seht's mal so, ihr seid die Ersten, die es bis zur Mitte der Woche schon geschafft haben. Glückwunsch!
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0: Also bei Kleinanzeigen kann man ja gefühlt alles verkaufen und alles loswerden. Auch das allerletzte abgerockte Sofa mit den Flecken drauf, von denen wirklich niemand wissen will, woher sie eigentlich sind. Manchmal sind die Angebote aber auch ein bisschen größer. Kollege Robert Jans, aktuell kann man bei Kleinanzeigen einfach einen ganzen Supermarkt kaufen für schlappe 6 Millionen Euro. Wie ist das dann? Also muss ich da auch selbst die Regale einräumen und an der Kasse sitzen?
1: Ja, du scheinst es ja zu haben, ne, wenn du dir darüber Gedanken machst. Aber nee, musst du nicht. Der Edeka, der bleibt da ganz normal drin. Verkauft wird im Grunde eigentlich nur die Immobilie samt eingerichtetem Markt. Also Edeka ist dort Mieter und der Mietvertrag, der läuft laut Makler erst einmal 15 Jahre mit einer Option auf weitere 15 Jahre. Also es ist durchaus ein langfristiges Investment.
0: Ja, wäre mir aber eine zu lange Anfahrt morgens, weil das Ding steht in Mecklenburg-Vorpommern. Aber ein ganzer Supermarkt bei Kleinanzeigen ist schon krass, ne?
1: Ja, aber noch lange nicht das Verrückteste, was da schon so angeboten wurde. Wenn wir nur mal auf NRW schauen. Also in Recklinghausen, da hat zum Beispiel jemand eine antike Pferdekutsche angeboten. Erst für 2000 Euro, dann wegen des großen Erfolgs später runtergesetzt auf 900.
0: Na gut, bei den Spritpreisen?
1: Ja, und bleiben wir direkt mal beim Thema Mobilität. In Wuppertal wurde sogar mal eine komplette Schwebebahn angeboten. Baujahr 1972. Der Besitzer hatte sie erworben, durfte sie dann aber nicht auf sein Grundstück stellen und musste sie deshalb wieder abgeben. Ich sag mal, sowas checkt man ja vielleicht auch mal vorher, ne? Bevor
0: vielleicht
1: man so eine Schwebebahn kauft. Kaufpreis, Verhandlungssache übrigens.
0: Geil. Okay, also Supermarkt, Kutsche, Schwebebahn. Geht es noch absurder?
1: Klar. Ich hätte da noch drei angeblich perfekt runde Chicken Nuggets im Angebot. Die wurden mal für 100 Euro angeboten. 2025 gab es mal eine gebrauchte Skigondel für 1.900 Euro. Allerdings, das ist der Haken, nur zur Selbstabholung. Und für 499 Euro einen

0: Das Wetter.
1: Der Mittwoch geht ziemlich neblig los. Wenn der dann weg ist, kommen die Wolken und übernehmen. Aber immerhin, es soll keinen Regen geben und es bleibt trocken. Und dazu bekommen wir 16 bis 19 Grad.
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2: A30 Osnabrück-Bad Oeynhausen zwischen Bad Oeynhausen-Ost und Kreuzbad Oeynhausen, 2 Kilometer Stau. Wir wünschen allen unterwegs gute Fahrt.
1: Ja, hi zusammen. Schön, dass ihr da seid. Johanna Tänzer ist hier. Wünsche euch einen schönen frühen Mittwochmorgen.
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1: Ich bin David Riemer. Union und SPD wollen eine Steuer auf stark gezuckerte Getränke einführen. Um die Details wurde lange gestritten, jetzt gibt es eine Einigung. Der Kompromiss sieht Medienberichten zufolge eine zweistufige Steuer und Ausnahmen für kleinere Hersteller vor. Mit der Zuckersteuer will Finanzminister Klingbeil nicht nur zusätzliches Geld in den Staatshaushalt spülen, sondern auch Getränkeherstellern einen Anreiz geben, den Zuckergehalt zu senken und ihre Produkte gesünder zu machen. Papst Leo hat Lungenkrebs, das teilten seine Ärzte nach einer Operation des 71-Jährigen mit. Bei dem Eingriff wurde Leo der untere Lappen der rechten Lunge entfernt. Nach einer Gewebeuntersuchung stand dann fest, es ist Krebs.
2: Eine Schreckensnachricht für viele Gläubige. Leo selbst, sagen seine Ärzte hier, habe damit gerechnet, dass es Krebs ist. Seine Prognose sei aber gut, da der Tumor im Frühstadium entdeckt wurde. Etwa 1,5 Stunden wurde der Papst hier operiert. Alles lief wie geplant und einige Zeit später fragte er schon nach seinem Abendbrot. Erst am Wochenende hatte Leo, der sich immer fit hält, völlig überraschend erklärt, er habe einen Lungenknoten. Aus Rom. Claudia Wächter.
1: Der wohl spektakulärste Sabotageakt der deutschen Nachkriegsgeschichte steht von heute an im Zentrum eines Strafprozesses. Rund 4 Jahre nach den Anschlägen auf die Nord Stream Pipelines in der Ostsee muss sich ein Ukrainer vor dem Oberlandesgericht Hamburg als erster der mutmaßlichen Täter verantworten.
3: Am 26. September 2022 detonierten in etwa 80 Metern Tiefe mehrere Sprengsätze. Sie rissen Lecks in die Pipelines, die ursprünglich russisches Gas durch die Ostsee transportieren sollten. Laut Anklage soll der Ukrainer Drahtzieher der Sabotageaktion gewesen sein. Er und 6 weitere sollen Wochen vorher mit einer gecharterten Segeljacht von Rügen aus gestartet sein. Bei Tauchgängen soll die Gruppe 4 mit Zeitzündern versehene Sprengsätze zum Meeresboden gebracht haben. Tanja Wagner, Nachrichtenredaktion.
1: Zum Fußball. In der Champions League hat der FC Bayern einen weiteren Sieg verpasst. Beim 3:3 gegen Viking Stavanger verspielten die Münchner trotz einer zwischenzeitlichen Führung den Sieg. Nach einer gelb-roten Karte für Michael Olise kassierten die Bayern in Unterzahl kurz vor Spielende den Ausgleich. RB Leipzig gewann dagegen sein Heimspiel gegen PSV Eindhoven mit 1:0.
4: Das Wetter.
5: Der Tag startet mit Nebel, dann kommen die Wolken, aber immerhin bleibt es trocken, es soll keinen Regen geben. Dazu bekommen wir 16 bis 19 Grad im Tagesverlauf und einen schwachen Wind aus dem Westen.
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6: A42 Dortmund-Kamp-Lindfort zwischen Oberhausen-Zentrum und Oberhausen-Buschhausen, 1 Kilometer Stau. Wir wünschen allen unterwegs gute Fahrt.
5: Hallo zusammen, guten Morgen. Johanna Tänzer ist hier. Wir gehen das zusammen an mit diesem frühen Aufstehen und in den Tag kommen, okay? Und ich spiele euch jetzt hier With the MC mit Show Me Love.

0: Rock. Hallo an diesem ganz frühen Mittwochmorgen. Gleich geht's hier weiter mit Billie Eilish, Birds of a Feather. Jetzt aber erstmal das hier.
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0: Also ich glaube, ich bin nicht die Einzige da draußen, die im Herbst irgendwie lieber ins Möbelgeschäft geht als sonst.
2: Ich glaube, bin ich irgendwie der Einzige, der fast nur wegen Veggie-Hotdogs und Zimtschnecken hingeht?
0: Nein, aber guten Morgen, Kollege Sascha Fassbender.
2: Guten Morgen.
0: Und nein, wir machen hier gerade keine Werbung. Es gibt auch ganz viele, ganz tolle andere Möbelgeschäfte.
2: Oh,
0: ne?
2: Ja.
0: Trotzdem gibt es ab heute eine Neuheit beim Schweden.
2: Richtig, richtig. Die starten ab heute mit einem eigenen Second-Hand-Marktplatz in Deutschland. Heißt, da können Kundinnen und Kunden gebrauchte Möbel kaufen oder verkaufen. Für IKEA-Family-Mitglieder ist das Verkaufen tatsächlich auch kostenlos. Das funktioniert so ein bisschen wie Kleinanzeigen, kennen wir ja. Aber ausgenommen sind Elektrogeräte und natürlich Matratzen.
0: Aus Gründen, die wir ja so früh morgens gar nicht ansprechen wollen, ne?
2: Richtig, schnell, ganz, ganz schnell. Themenwechsel. Wir machen heute nämlich auch weiter mit unseren Herbst-Streaming-Tipps. Heute ganz spannend. Wir reden über Highlights, die sich kostenlos streamen lassen. Also in Mediatheken, für die wir kein Geld zahlen müssen.
0: Ja, Moment. Und was ist mit dieser Rundfunkgebühr? Die müssen wir trotzdem alle zahlen.
2: Die müssen wir trotzdem alle zahlen.
0: Aber trotzdem, ich kann schon mal verstehen, alle, die sagen, ey, das ist mir alles gerade zu teuer.
2: Ja, ja, auf jeden Fall. Und dann noch was aus der Rubrik Verlesen und Verhört.
0: Hä, was denn?
2: Heute trifft sich das Abfallkabinett in Berlin am Kanzleramt.
0: Redest du von unserer Regierung oder was?
2: Wow. Ja, nein, ich habe mich tatsächlich verlesen, denn es ist das Abfällkabinett, also der Apfel, ne? Hier,
0: okay,
2: der Bruder von der Birne.
0: Ja, es wird jetzt aber nicht besser irgendwie.
2: Nicht. Was? Es wird ein bisschen, ja, aber ich mag die auch. Ich mag die Fotos gerne gucken. Jeden Herbst kommen Apfel- und Blütenköniginnen ins Berliner Kanzleramt, um Werbung zu machen für die Landwirtschaft in Deutschland. Auch heute wieder. Und die bringen dann natürlich was mit?
0: Birnen.

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0: Das Wetter.
1: Der Mittwoch geht ziemlich neblig los. Wenn der dann weg ist, kommen die Wolken und übernehmen. Aber immerhin, es soll keinen Regen geben und es bleibt trocken. Und dazu bekommen wir 16 bis 19 Grad.
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3: A4 Aachen-Köln zwischen Kreuz Köln-West und Köln-Eiffeltor 1 Kilometer Stau. Wir wünschen allen unterwegs gute Fahrt.
1: Oh, ich habe gerade eine Meldung gelesen. Oh, manchmal wünschte ich auch, ich würde sie nicht lesen. Aber ich erzähle es euch trotzdem. Bei einem Flug von Australien nach Rom musste der Flieger nämlich jetzt erstmal wieder aus dem Verkehr genommen werden. Hat sich nämlich rausgestellt, es waren einfach ganz viele Bettwanzen mit an Bord. Es waren wahrscheinlich die einzigen an Bord, die satt und zufrieden angekommen sind.
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1: Guten Morgen zusammen, Johanna Tänzer ist hier und das sind Take That mit

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0: So kann ein Mittwochmorgen denn besser losgehen als mit einem DJ Bobo Song? Ich glaube nicht. Everybody für euch. Guten Morgen zusammen.
1: Augenblick mal.
2: Ich liebe meine Patenkinder Rosa und Lori. 5 und 2 Jahre sind sie jetzt alt. Letztens waren wir zusammen im Kölner Zoo unterwegs und ich hatte sofort das Lied von den Blackfurs im Ohr, Ein Besuch im Zoo. Lori spricht noch nicht viel. Als wir zu den Giraffen wollen, protestiert sie energisch, sie sei da doch schon gewesen. Schließlich stellt sich heraus, Lori war mit Papa bei den Affen. Die 5-jährige Rosa lacht sich schlapp. Giraffen im Affengehege, wie witzig wäre das, wenn riesige Giraffen auf Bäumen säßen und Bananen äßen. Nach all der Action im Zoo steigen wir in die Seilbahn über den Rhein. Und da ist es plötzlich. Ein Staunen, das ansteckend ist. Diese riesige Begeisterung der beiden über die Höhe und den Fluss tief unter uns. Ich kann gar nicht anders, als mitzustaunen. Sogar der Kölner Dom wirkt von hier oben ganz klein. Und da ist so ein Gefühl, als würde man direkt in den Himmel reinschweben. Dem Himmel so nah. Das passiert meistens genau da, wo wir unsere eigenen Pläne loslassen. Mitten im Trubel, zwischen Sprachverwirrung, Kinderlachen und Seilbahnfahrt. Es erinnert mich daran, dass Gott uns oft in genau diesen einfachen gemeinsamen Augenblicken begegnet. Julia Rebecca Riedel von der Evangelischen Kirche für Augenblick mal.
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1: Mit Thorsten Adolfs. Guten Morgen. Es gibt große Sorgen um den Papst. Leo XIV. Hat Lungenkrebs. Das haben seine Ärzte am späten Abend in Rom bestätigt. Vorher war der 71-Jährige operiert worden. Malte Albrecht aus dem News-Team. Was ist denn über seinen Gesundheitszustand bekannt?
2: Dem Papst ist bei der OP ein Teil des rechten Lungenflügels entfernt worden, weil sich dort ein Knoten befand. Nach einer Gewebeuntersuchung stand dann fest, es ist Krebs. Der Eingriff dauerte rund 1,5 Stunden. Er verlief nach Angaben der Ärzte erfolgreich und ohne Komplikationen. Der Papst ist gut aus der Narkose erwacht. Er liegt jetzt auf der Normalstation der Gemelli-Klinik in Rom und hatte gestern sogar schon wieder um ein Abendessen gebeten. Er soll sich jetzt erstmal etwa eine Woche im Krankenhaus erholen. Wie es anschließend weitergeht, hängt davon ab, ob noch Krebszellen im Körper verblieben sind.
1: Wie ernst ist die Lage?
2: Die Erkrankung ist früh entdeckt worden. Das kann die Heilungschancen verbessern. Bei einem vollständig entfernten Tumor im frühen Stadium ist meist keine Chemotherapie erforderlich. Wichtig sind jetzt regelmäßige Nachkontrollen. Zunächst hat der Vatikan alle Audienzen bis Mitte nächster Woche abgesagt. Im November steht für den Papst eigentlich eine Reise nach Uruguay, Argentinien und Peru auf dem Programm. Ob er die antreten kann, ist derzeit noch offen.
1: Danke Malte und jetzt weitere Themen im Überblick. In Hamburg beginnt am Vormittag ein Prozess gegen einen ehemaligen ukrainischen Armeeoffizier. Er soll am Anschlag auf die Nord Stream Pipelines vor 4 Jahren beteiligt gewesen sein. Der Mann soll die Tat gemeinsam mit weiteren ukrainischen Militärangehörigen geplant haben, steht in der Anklage der Bundesanwaltschaft. Die Grünen fordern härtere Maßnahmen gegen das Rauchen. Der Bundestagsabgeordnete Wagner sagte, es brauche viel mehr als eine halbherzige Steuererhöhung. Er fordert unter anderem ein Werbeverbot an Tankstellen und in Geschäften und neutrale Verpackungen ohne Logos, wie es sie zum Beispiel in Frankreich gibt. Im Regenwald wird immer noch zu viel abgeholzt, obwohl 2030 damit eigentlich Schluss sein soll. Zwar habe es im vergangenen Jahr einen Rückgang der Entwaldung gegeben, heißt es von der Beratungsagentur Climate Focus. Das sei aber längst noch nicht ausreichend. Wälder gelten als Lunge der Erde. Sie nehmen etwa ein Drittel der jährlich vom Menschen ausgestoßenen CO2-Emissionen auf. Es war ein aufregender Fußballabend in der Champions League, zumindest wenn man Bayern-Fan ist. Die Münchner haben in einem wilden Spiel gegen Viking Stavanger nur ein 3:3 geholt. Dabei sah es nach einer schwachen Anfangsphase und einem schnellen 0:2 Rückstand bei den Norwegern eigentlich nach einer starken Aufholjagd aus. Harry Kane mit einem Doppelpack und Luis Diaz drehten die Partie zwischenzeitlich komplett. Kurz vor Schluss verloren die Münchner dann in Unterzahl aber den Farben und mussten noch den bitteren Ausgleich hinnehmen. Für Leipzig gab es dagegen Grund zum Jubeln. Das Team gewann gegen Eindhoven mit 1:0.
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4: Mit Harald Block, schönen guten Morgen. Nach dem Zusammenstoß eines Zuges mit einem Rettungswagen vor gut einem Jahr in Ahaus wurde die Fahrerin des Rettungswagens wegen fahrlässiger Tötung und fahrlässigen gefährlichen Eingriffs in den Bahnverkehr verurteilt. Die mittlerweile 19-jährige Borkenerin muss 100 Stunden Sozialarbeit leisten und ein Verkehrssicherheitstraining absolvieren. Sie leidet seit dem Unfall unter psychischen Problemen. Bei dem Urteil hat das Amtsgericht Borken das junge Alter, die Unerfahrenheit und das volle Geständnis der Angeklagten berücksichtigt. Die damals 18-Jährige hatte den Rettungswagen genau auf einem Bahnübergang angehalten, um eine Patientin zu versorgen. 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
5: Florian ist am Start, so heißt das Hoch, das heute über dem Westmünsterland liegt und uns nochmal einen richtig schönen Herbsttag bringt. Ab der Mittagszeit kommen immer mehr kleinere Wolkenfelder durch. Aber gegen Abend werden die dann auch schon wieder weniger, bei um die 17 Grad heute. Und auch morgen und am Freitag bleibt es ein Mix aus Sonne und Wolken. Ab Freitagabend wird es dann aber wirklich ungemütlicher mit mehr Regen. Aktuell sind wir bei 10 Grad in Gronau am Rathausturm und auch in Heiden am Heimathaus.
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5: Eine Meldung habe ich für euch. In Heeg ist die B70 zwischen Kreisverkehr Nienburger Straße und der A31 Autobahnauffahrt Richtung Emden für 2 Wochen wegen Bauarbeiten gesperrt. Und wenn ihr unterwegs noch was seht, Blitzerverkehr oder mehr, dann meldet euch doch gerne unter der kostenlosen 0800 77 55 010. Oder ihr meldet euch direkt zu mir ins Studio. Das geht zum Beispiel über WhatsApp oder über unsere App.
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5: Boah, ich hatte vergessen, wie früh das ist. Ja, guten Morgen. Normalerweise bin ich ja erst am Nachmittag für euch am Start und begleite euch so Richtung Feierabend. Naja, jetzt mal am Morgen hier zu stehen, ne? Das fühlt sich eigentlich auch ganz cool an. Ich freue mich jedenfalls, dass ich Sina Kuipers und Daniel Krawinkel heute vertreten darf. Die beiden sind nämlich heute auf einem Workshop, um euch demnächst noch besser in den Tag zu bringen. Aufs Ergebnis können wir uns alle zusammen schon mal freuen, würde ich sagen. Und bis dahin machen wir uns hier einen schönen Mittwochmorgen zusammen. Schön, dass ihr dabei seid.
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5: Mit Maike Dirksen, hallo.

0: 6.13 Uhr am Mittwochmorgen bei Radio WMW. Florian ist am Start.
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0: Also nicht hier bei mir im Studio. So heißt das Hoch, das heute über dem Westmünsterland liegt. Wird also ein richtig schöner Tag heute. Sprechen wir wie immer mit unserem Wettermann Kai Zorn drüber. Guten Morgen, Kai.
2: Guten Morgen, Maike. Ganz ungewohnt.
0: Ja, ganz ungewohnt. Das stimmt. Aber ich gewöhne mich langsam dran und mir macht es Spaß heute Morgen. Aber legen wir mal los mit dem Wetter. Nach dem useligen Tag gestern bekommen wir heute eine Menge Sonne, ne?
2: Ganz so viel Sonne wird es nicht werden. Es wird heute definitiv ein deutlich freundlicherer Tag als gestern, ja. Aber um die Mittagszeit bilden sich so Quellwolken, die werden zu Wolkenteppichen und gleichzeitig ziehen oben drüber noch dünne, hohe Wolkenfelder auf. So ist der Gesamteindruck eher bewölkt und nicht so super sonnig. Zumindest für ein paar Stunden. Gegen Abend werden die Wolken dann wieder weniger. Es wird mild, die Temperaturen erreichen immerhin bis zu 17 Grad.
0: Okay, und jetzt frage ich mal ganz eigennützig. Ich habe morgen Geburtstag und ich würde mich richtig doll über schönes Herbstwetter freuen.
2: Oho! Perfekt, würde ich mal sagen. Morgen gibt es viel Sonnenschein, ein paar harmlose Wolken und Temperaturen von knapp 20 Grad. Und damit hast du dann einen Geburtstag, der ja am oberen Ende dessen ist, was um diese Jahreszeit möglich ist. Geschützt in der Sonne fühlt es sich ohnehin ganz gut an. Und solltest du einen kleinen Kater haben oder auch ein Kätzchen, dann haben wir am Freitag noch ebenfalls Sonnenschein und warme Temperaturen. In der Nacht auf Samstag fällt Regen und das Wochenende wird dann deutlich kühler und leicht wechselhaft.
0: Okay, ja, ich glaube, es wird eher ein ruhiger Geburtstag. Aber über schönes Wetter am Freitag freue ich mich natürlich trotzdem noch. Danke dir, Kai. Und damit wünsche ich euch einen schönen Mittwochmorgen. Kommt gut rein mit mir. Ich bin Maike Dirksen. Hallo zusammen.

0: 15 Minuten nach 6 am Mittwochmorgen hier bei Radio WMW. Ich hoffe, ihr startet gerade ganz entspannt in den Tag. Anders als ich. Ich sag mal so, ich habe heute Morgen entschieden, jetzt wird's Winterbett aufgezogen. Ich habe gefroren, meine Herren. Der Herbst ist auf jeden Fall da und damit auch die Frage, ob unsere Autos wohl schon bereit sind. Beim Radio WMW Herbstcheck geht's nämlich heute genau darum, um den Blick auf die Straßen hier bei uns im Westmünsterland. Und die erste Frage, die uns da wahrscheinlich allen in den Kopf kommt, sind eure Winterräder schon drauf? Oder schiebt ihr den Räderwechsel noch ein bisschen vor euch her?
1: Das brauche ich nicht, weil ich Allwetterreifen habe tatsächlich.
2: Noch nicht, habe aber einen Termin.
3: Bisher noch nicht, das ist immer für die Herbstferien geplant, also nächste Woche.
4: Nein, noch nicht.
1: Ich habe Allwetterreifen.
5: Ja, vor einer Woche schon.
0: Ja, gemischtes Bild also und ein paar Schlauchfüchse sind auch dabei. Mit Allwetterreifen machst du natürlich erstmal nichts falsch, ne? Der Herbst ist da und damit auch die dunkle und nasse Jahreszeit. Wir schauen heute beim Radio WMW Herbstcheck mal so ein bisschen auf die Straßen hier bei uns im Westmünsterland, damit wir auch alle gut und sicher reinkommen in diesen Herbst. Maike Dirksen ist hier. Ich wünsche euch einen schönen Start in diesen Mittwoch. Guten Morgen.

0: 6.22 Uhr am Mittwochmorgen bei Radio WMW. Schön, dass ihr mit dabei seid. Ich bin heute mal am Start für Sina Kolpers und Daniel Krawinkel. Die sitzen nämlich in einem Workshop ab heute Mittag und lernen so ein bisschen mehr über die Art und Weise, wie sie euch hier in den Tag bringen. Können wir uns, glaube ich, alle drauf freuen. Und bis dahin machen wir uns einen schönen Morgen hier zusammen.
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1: Mit Harald Block, schönen guten Morgen. Mit Verspätung ist der 23. Castortransport aus Jülich im Zwischenlager Ahaus angekommen. Anti-Atom-Aktivisten hatten sich von einer Wildtierbrücke über der A31 bei Schermbeck abgeseilt. Mit einem Banner protestierten sie gegen die Atomtransporte. Die Polizei hat 3 Personen vorübergehend in Gewahrsam genommen. Danach konnte der Transport störungsfrei seine Fahrt fortsetzen und erreichte gegen 3:15 das Zwischenlager in Ahaus. Nach dem Zusammenstoß eines Zuges mit einem Rettungswagen vor gut einem Jahr in Ahaus wurde die Fahrerin des Wagens wegen fahrlässiger Tötung und fahrlässigen gefährlichen Eingriffs in den Bahnverkehr verurteilt. Die mittlerweile 19-jährige Bockenerin muss 100 Stunden Sozialarbeit leisten und ein Verkehrssicherheitstraining absolvieren. Sie leidet seit dem Unfall unter psychischen Problemen. Jonathan Butteweg aus den Radio WMW Nachrichten mit weiteren Infos.
2: Bei dem Urteil hat das Amtsgericht Borken das junge Alter, die unerfahrene und das volle Geständnis der Angeklagten berücksichtigt. Zu dem Unfall kam es bei einem Krankentransport von Ahaus zur Uniklinik nach Münster. Die Fahrerin hielt den Rettungswagen an, als es der 88-jährigen Patientin plötzlich schlechter ging, um sich gemeinsam mit ihren beiden Kollegen um die Frau zu kümmern. Dass sie auf einem Bahnübergang gehalten hatte und sich ein Zug näherte, bemerkte die Borkenerin erst, als die Schranken heruntergingen. Der Versuch, den Rettungswagen noch von den Gleisen zu fahren, misslang. Es folgte der Zusammenstoß, bei dem die Patientin im Rettungswagen ums Leben kam. Das Urteil ist noch nicht rechtskräftig.
1: Nach dem Erfolg im vergangenen Winter plant der Verein Stadtlohner Lichter auch in diesem Jahr eine mobile Eisbahn in der Innenstadt. Die Politiker im Stadtlohner Rat beraten am Abend über einen Zuschuss. Auf der Tagesordnung der Sitzung steht auch eine mögliche Änderung beim Familienpass. Das Wichtigste dazu von Martina Sendels aus den Radio WMW Nachrichten.
3: Aktuell wird ein Familienpass in Stadtlohn für Familien mit mindestens 2 Kindern ausgestellt. Alleinerziehende erhalten ihn bereits mit einem Kind. Das soll sich nun ändern, so der Vorschlag des Sozialausschusses. Er hatte sich im April dafür ausgesprochen, dass auch Familien mit einem Kind künftig einen Familienpass bekommen, mit den entsprechenden Vergünstigungen. Damit könne die Stadt Stadtlohn ein deutliches Signal für ein familien- und kinderfreundliches Klima setzen, heißt es. Auch mehrere andere Städte und Gemeinden im Kreis geben einen Familienpass generell bereits ab einem Kind aus, so zum Beispiel Ahaus, Bocholt und Heeg.
1: Die Skorios Wallis Borken trauern um ihren langjährigen Trainer Chang Cheng Liu. Er ist in der Nacht auf Dienstag nach schwerer Krankheit gestorben. Sein Tod macht uns sehr traurig, heißt es auf der Homepage der Skorios Wallis Borken. Chang Cheng Liu war von 2016 bis 2024 Cheftrainer der Skorios Wallis. Unter seiner Leitung gewannen sie 2019 und 2022 die Meisterschaft der zweiten Bundesliga Nord. Besonders die Saison 2018-19 wird niemand im Verein vergessen. 24 Spiele, 24 Siege. Shang Cheng Liu wurde 62 Jahre alt.

0: sind dann die ersten Schauer am Start. Aktuell sind wir bei 10 Grad in Schöpping auf dem Schöppinger Berg und auch in Borken am Farb.
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0: Eine Meldung habe ich für euch. In Heeg ist die B70 zwischen Kreisverkehr Nienburger Straße und der A31 Autobahnauffahrt in Richtung Emden für 2 Wochen wegen Bauarbeiten gesperrt. Und wenn ihr unterwegs noch was seht, Blitzer, Verkehr oder mehr, die 0800 77 55 010 ist unsere kostenlose Hotline. Melden geht aber auch ganz einfach direkt zu mir ins Studio. Das geht zum Beispiel über WhatsApp oder über unsere App. Ja, heute haben wir mal das Vergnügen hier zusammen. Ich freue mich drüber. Sina und Daniel sind nämlich heute bei einem Workshop, sprechen über Themen, hören sich selbst mal an, wie sie so klingen und arbeiten daran, euch noch besser zu wecken hier am Morgen. Können wir dann in den nächsten Wochen und Monaten hoffentlich ein bisschen was von hören. Bis dahin machen wir es uns schön heuer. Schön hier heute. Ich komme auch erst nochmal rein hier.
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0: Mit Maike Dirksen,

0: 6.43 Uhr haben wir es hier bei Radio WMW. Und wenn ich mich an eine Sache noch so ein bisschen gewöhnen muss jetzt im Herbst, dann ist es das Autofahren im Dunkeln. Den Sommer über war es gefühlt ja nie so richtig dunkel, jedenfalls nicht zu den Zeiten, zu denen ich so normalerweise im Auto sitze. Und jetzt ist das schon eine andere Hausnummer, vor allem wenn es dann auch noch regnet oder so. Deshalb schauen wir hier heute Morgen bei Radio WMW mal bei dem Herbst-Faktencheck vorbei. Wir schauen auf die Straßen hier bei uns im Westmünsterland. Olaf Rüther aus dem Morningshow-Team hat uns mal eine Übersicht gemacht mit 5 Risiken, die uns jetzt im Herbst im Auto so begegnen können.
1: Risiko 1, Laub auf den Straßen.
2: Egal ob mit Rad, E-Scooter oder Auto, das Laub kommt jetzt in solchen Mengen von den Bäumen, dass hinter jeder Kurve ein Meer aus Blättern liegen kann. Lieber vom Gas und keine hektischen Lenkbewegungen, ansonsten kann es wirklich kritisch werden.
1: Risiko 2, nochmal Laub, diesmal auf der Motorhaube.
2: Wenn sich da was sammelt, dann auch in den Lüftungsschlitzen und wenn die zusitzen, staut sich die feuchte Luft im Auto, die Scheiben beschlagen und wir sehen noch weniger.
1: Risiko 3, jetzt im Herbst, Wildwechsel.
2: Jetzt beginnt die Futtersuche vom Winter, bei Hirschen und Wildschweinen dazu noch die Brunftzeit. In der Morgendämmerung und abends zwischen 17 und 23 Uhr warnt der Deutsche Jagdverband vermehrt vor Tieren auf den Straßen.
1: Risiko 4 beim Fahren im Herbst, die tiefstehende Sonne.
2: So ein Sonnenuntergang zieht sich ab dem Nachmittag und im Feierabendverkehr ist das, wenn man nach Südwesten fährt, ziemlich grell. Eine Sonnenbrille ist da fast ein Muss.
1: Und Risiko Nummer 5 jetzt im Herbst, der Nebel.
2: Wenn die Luft morgens noch feucht ist, kann der Nebel sogar moderne Assistenzsysteme im Auto überfordern. Kameras, Sensoren und automatische Notbremssysteme arbeiten bei Nebel nicht immer zuverlässig.
0: Bei der tiefstehenden Sonne bin ich ja immer so hin und her gerissen, ne? Sieht halt einfach fantastisch aus, aber macht beim Autofahren wirklich gar keinen Spaß. Gehört aber eben auch dazu und genau deshalb machen wir hier heute wieder den Radio WMW Herbstcheck. Wir schauen zusammen auf die Straßen hier bei uns im Westmünsterland, damit wir alle gut und vor allem sicher von A nach B kommen jetzt im Herbst. Maike Dirksen ist hier. Ich wünsche euch einen schönen Mittwoch. Kommt gut an, wenn ihr gerade im Auto sitzt. Moin!

0: kurz vor sechs am Mittwochmorgen hier bei Radio WMW und ich bin ganz aufgeregt, denn jetzt geht's hier rum.
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0: Normalerweise bin ich ja diejenige, die hier Behauptungen aufstellt, die Sina und Daniel dann eben ja überlegen müssen, stimmt es nicht? Und diesmal stehe ich auf der anderen Seite und Lisa Richter hat die Behauptung für mich am Start. Ich bin gespannt.
2: Ja, pass auf. Die Behauptung heute ist, eine Wolke kann mehr als 1 Million Tonnen wiegen.
0: Also mein erster Gedanke ist auf jeden Fall ja. Man hat ja eigentlich immer so die Vorstellung, Wolken sind so frei im Himmel und ja, man kann irgendwie drauf rumspringen und wie so eine Elfe irgendwie. Aber wir wissen ja schon, das ist nicht der Fall. Ja. Deswegen, also schwer gehe ich auf jeden Fall mit, wird sie sein. Was hast du gesagt? 1 Tonne?
2: Mehr als 1 Million.
0: Ach,
2: Tonnen.
0: Ach so. Ach, ja. Mehr als 1 Million Tonnen.
2: Schon.
0: Okay, das klingt ultra weit weg, weil, also, nee, das kann ich mir nicht vorstellen. Das Ding ist, Wasser ist ja wirklich super schwer.
2: Ja.
0: So, da muss man natürlich schon mal, aber kann eine Wolke so viel Wasser speichern? Da ist die so, ich glaube schon, dass sie schwer ist. Ich sage jetzt aber, du lügst im Sinne, dass es nicht so schwer ist.
2: Pass auf, ich sag echt die Wahrheit. Also die monströsen Gewitterwolken, diese richtig, richtig riesigen Dinger, die können mehrere Millionen Tonnen Wasser enthalten und sind demnach halt auch mehrere Millionen Tonnen schwer. Die schwerste Gewitterwolke aus Tropenstürmen können ein Gewicht von mehreren 100 Millionen Tonnen erreichen.
0: Was?
2: Also die sind wirklich richtig, richtig schwer.
0: 100
2: Denkt
0: Millionen.
2: Man gar nicht, ne?
0: Und wie fliegen die denn dann? Das ist eine ganz andere Frage. Aber das ist ja jetzt auch mein erster Gedanke. Das kommt in meinen Kopf natürlich auch irgendwie nicht rein. Es wird seine physikalischen Gesetze haben. Wieder was gelernt hier an diesem Mittwochmorgen bei Radio WMW. Danke, Lisa.
2: Gerne.
0: Und damit starten wir gemeinsam in diesen Mittwoch. Ich bin Maike Diexen. Hallo in die Runde.

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2: Mit Thorsten Adolfs. Guten Morgen. Lange wurde in der Koalition gestritten. Jetzt ist die Entscheidung gefallen. Die Bundesregierung hat sich auf die geplante Zuckersteuer geeinigt. Das ist aus dem Bundesfinanzministerium durchgesickert. Malte Albrecht aus dem News-Team. Es gibt also einen Kompromiss. Wie genau sieht er aus?
3: Im Kern geht es um Getränke, die mindestens 5 Gramm Zucker pro 100 Milliliter enthalten. Das wäre zum Beispiel bei Saftschorlen oder vielen Eistees der Fall. Ab Juli kommenden Jahres soll ab 5 Gramm Zucker ein Steuersatz von 26 Cent pro Liter erhoben werden. Ab 8 Gramm Zucker soll dieser Satz auf 32 Cent steigen. Das würde zum Beispiel für Limonaden gelten. Kleinere Hersteller sollen von der Zuckersteuer ausgenommen werden. Finanzminister Klingbeil will damit einerseits die Hersteller motivieren, den Zuckergehalt zu senken und ihre Getränke gesünder zu machen. Andererseits bringt die Steuer dem Bund ab dem kommenden Jahr hunderte Millionen Euro ein.
2: Der Widerstand gegen die Steuer ist aber trotzdem wohl noch nicht vom Tisch.
3: Nee, auch wenn der Koalitionsstreit beigelegt ist, die politische Debatte geht weiter. Hessens Ministerpräsident Rhein kritisiert die Abgabe im Kölner Stadtanzeiger als reine Teuersteuer. Es gehe nicht wirklich darum, die Gesundheit zu fördern, sondern Bürger zur Kasse zu bitten für die Haushaltslöcher des Bundes, sagte er. Auch mehrere Agrar- und Verbraucherschutzminister der Union sprechen sich dagegen aus. Begründung, eine Zuckersteuer belastet den Kauf bestimmter Lebensmittel unnötigerweise zusätzlich. Trotzdem, die Steuer soll gleich heute im Kabinett auf den Weg gebracht werden.
2: Danke Malte und jetzt weitere Themen im Überblick. Papst Leo ist an Lungenkrebs erkrankt. Ihm wurde gestern ein bösartiger Knoten aus der Lunge entfernt. Ob sich der Krebs weiter ausgebreitet hat, ist unklar. Nach Angaben aus Vatikankreisen muss das noch untersucht werden. Die OP hat der 71-Jährige gut überstanden. Familienministerin Prien legt im Kabinett heute Eckpunkte für einen besseren Schutz von Kindern im Netz vor. Nach Angaben des Magazins Politico fordert sie unter anderem eine nationale Altersgrenze für die Nutzung von Online-Netzwerken, bis es eine Einigung auf EU-Ebene gibt. Unter 13-Jährige sollen sie demnach nur noch sehr eingeschränkt nutzen dürfen. Der FC Bayern hat am Abend in der Champions League nur 3:3 unentschieden gegen das norwegische Team von Viking Stavanger gespielt. Besser lief es für Leipzig, RB gewann gegen Eindhoven mit 1:0. Im Düsseldorfer Landtag spricht die Politik heute in einer Aktuellen Stunde über die Rettungswachen im Land. Sie sind gerade ein ziemliches Streitthema zwischen den Kommunen und den Krankenkassen. Es geht um die Finanzierung bei sogenannten Fehlfarben. Das sind Einsätze, bei denen man zwar medizinisch versorgt, aber danach nicht ins Krankenhaus gefahren wird. Und da stellt sich die Frage, wer für die Kosten solcher Einsätze aufkommen muss. NRW-Gesundheitsminister Laumann hatte zwar im Juni einen Plan vorgelegt, damit die Kassen einen Teil der Kosten übernehmen, aber eine echte, dauerhafte Lösung ist das nicht. Laut dem Kölner Stadtanzeiger soll er die Bezirksregierungen deshalb sogar angewiesen haben, den Ausbau von Rettungswachen erst einmal zu stoppen.
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4: Mit Harald Block, schönen guten Morgen. Mit Verspätung ist der 23. Castor-Transport aus Jülich im Zwischenlager Ahaus angekommen. Anti-Atom-Aktivisten hatten sich von einer Wildtierbrücke über der A31 bei Schermbeck abgeseilt. Mit einem Banner protestierten sie gegen die Atomtransporte. Die Polizei hat 3 Personen vorübergehend in Gewahrsam genommen. Danach konnte der Transport störungsfrei seine Fahrt fortsetzen und erreichte gegen 3:15 das Zwischenlager in Ahaus. 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
5: Wir starten recht klar in diesen Mittwoch. Ein paar Nebelfelder sind noch unterwegs hier bei uns und bis zum Mittag bekommen wir dann viel Sonne und nur ein paar harmlose Wolken. Die werden immer mehr, deshalb wirkt der Tag heute auch eher bewölkt. Heute Abend ziehen die Wolken aber schnell wieder ab und bis Freitag gibt es dann einen Mix mit Sonne. Erst Freitagabend steht dann wieder Regen auf dem Plan. Aktuell sind wir bei 9 Grad in Eckerode an der Wallfahrtskirche und auch in Rehde am Rheder Ai.
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5: Eine Meldung und ein Stau habe ich für euch. Mit dem Stau fange ich an auf der A3 Arnheim Richtung Köln zwischen dem Kreuz Oberhausen und dem Kreuz Kaiserberg. Da sind 10 Kilometer Stau, ihr braucht ungefähr eine halbe Stunde länger. Und in Heeg ist die B70 zwischen Kreisverkehr Nienburger Straße und der A31 Autobahnauffahrt in Richtung Emden für 2 Wochen wegen Bauarbeiten gesperrt. Und wenn ihr sonst noch was seht, Blitzer, Verkehr oder mehr, dann meldet euch doch gerne kostenlos unter der 0800 77 55 010 oder ihr meldet euch direkt zu mir ins Studio. Das geht zum Beispiel über WhatsApp oder über unsere App.
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5: Ja, heute mal mit mir. Ist eine sehr ungewohnte Zeit irgendwie. Normalerweise schlafe ich um diese Zeit noch, wenn ich hier den Radio WMW Nachmittag moderiere. Aber ist auch mal ganz schön hier am Morgen. Sina und Daniel sind nämlich heute nicht am Start, weil die beiden auf einem Workshop sind. Die schauen mal, wie sie für euch noch besser werden können und euch und mich dann auch in Zukunft noch besser aus dem Bett bringen.
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5: Machen wir uns schön hier heute, oder? Maike Dirksen ist hier. Hallo in die Runde.

0: Ich sage es euch, wir haben hier in der Redaktion wirklich ein paar Brecher. 11:07 hier bei Radio WMW am Mittwochmorgen. Es ist wirklich krass. Unsere liebe Martina Sendels aus den Radio WMW Nachrichten niest so laut, dass ich das teilweise hier im Studio höre. Trotz Schallisolierung. Und unsere Chefin Lea, die hört einfach gar nicht mehr auf. 5, 6, 7 Nieser hintereinander, gar kein Problem für sie. Hier bei uns in der Redaktion sorgt das zum Glück nur für Lacher.
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0: 18 Minuten nach 7 hier bei Radio WMW am Mittwochmorgen. Ich werde nicht müde, es immer wieder zu sagen, ich liebe den Herbst mit all seinen Facetten. Die Blätter werden bunt und fallen irgendwann runter, es regnet immer wieder. Dafür ist die Sonne einfach so richtig schön golden und bringt eine ganz tolle Stimmung. Aber der Herbst, der kann natürlich nicht nur toll sein. Der kann auch richtig gefährlich werden, nämlich auf den Straßen hier bei uns. Deshalb gehen wir heute wieder rein in den Radio WMW Herbstcheck. Wir schauen auf die Straßen hier bei uns im Westmünsterland. Übers Auto haben wir heute Morgen schon gesprochen. Könnt ihr nachhören auf radiowmw.de. Jetzt kommen wir zum Thema Fahrrad. Olaf Rüther aus dem Morningshow-Team, sollten wir da jetzt genau checken?
1: Also wer mit dem Fahrrad früh losfährt oder abends nach 18:30 noch unterwegs ist, der kann gar nicht mehr ohne Licht. Da schaut mal, ob das funktioniert. Nicht nur, weil es 20 Euro kostet, wenn ihr im Dunkeln keins anhabt. Reflektoren in den Speichen werden jetzt auch doppelt wichtig, genauso wie reflektierende Kleidung. Aber ich finde, das machen wir hier im Westmünsterland schon ziemlich gut. Was dagegen wenige beachten, weil wenig drüber gesprochen wird, es gibt für Herbst und Winter auch passende Fahrradbereifung mit weicherer Mischung und offenerem Profil. Das verstärkt den Grip. Wer seine normalen Reifen weiterfahren möchte, kann den Reifendruck etwas mindern. Auch dadurch hat man mehr Haftung, auch auf Straßen, wo jetzt viel Laub liegt.
0: Reifenwechsel steht also nicht nur beim Auto an jetzt im Oktober, auch bei den Rädern. Können wir mal schauen, ob es da nicht eine wintertauglichere Option gibt. Das ist spannend, das wusste ich so auch noch nicht. Und genau deshalb machen wir ihn ja, den Herbstcheck hier bei Radio WMW. Wir schauen heute gemeinsam auf die Straßen hier bei uns im Westmünsterland, damit wir jetzt im Herbst auch alle gut und sicher ankommen. Maike Dirksen ist hier, kommt gut in diesen Mittwoch. Schönen guten Morgen.

0: jetzt gleich kommt der Moment, auf den ich mich in den letzten Tagen schon gefreut habe. Der Sonnenaufgang hier vorm Studiofenster. Den sehe ich sonst nur wirklich nicht, wenn ich euch hier in den Feierabend begleite am Nachmittag bei Radio WMW. Also Sina und Daniel, ihr könnt ruhig häufiger so einen Workshop machen wie heute. Obwohl am liebsten nur dann, wenn die Sonne auch eine Chance hat, durch die Wolken zu kommen am Morgen. 20 nach 7 ist durch hier bei Radio WMW. Kommt gut in diesen Mittwoch. Moin.
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1: Mit Harald Börk, schönen guten Morgen. Nach dem Zusammenstoß eines Zuges mit einem Rettungswagen vor gut einem Jahr in Ahaus wurde die Fahrerin des Wagens wegen fahrlässiger Tötung und fahrlässigen gefährlichen Eingriffs in den Bahnverkehr verurteilt. Die mittlerweile 19-jährige Borkenerin muss 100 Stunden Sozialarbeit leisten und ein Verkehrssicherheitstraining absolvieren. Sie leidet seit dem Unfall unter psychischen Problemen. Jonathan Butteweg aus den Radio WMW Nachrichten mit weiteren Infos.
2: Bei dem Urteil hat das Amtsgericht Borken das junge Alter, die Unerfahrenheit und das volle Geständnis der Angeklagten berücksichtigt. Zu dem Unfall kam es bei einem Krankentransport von Ahaus zur Uniklinik nach Münster. Die Fahrerin hielt den Rettungswagen an, als es der 88-jährigen Patientin plötzlich schlechter ging, um sich gemeinsam mit ihren beiden Kollegen um die Frau zu kümmern. Dass sie auf einem Bahnübergang gehalten hatte und sich ein Zug näherte, bemerkte die Borkenerin erst, als die Schranken heruntergingen. Der Versuch, den Rettungswagen noch von den Gleisen zu fahren, misslang. Es folgte der Zusammenstoß, bei dem die Patientin im Rettungswagen ums Leben kam. Das Urteil ist noch nicht rechtskräftig.
1: Der Rat in Stadtlohn berät am Abend über zwei Themen, die für viele Familien interessant sein dürften. Die Politiker müssen entscheiden, ob der Familienpass künftig bereits ab einem Kind schon gilt. Außerdem geht es um eine mobile Eisbahn im Winter in der Innenstadt. Einzelheiten von Martina Sendels aus den Radio WMW Nachrichten.
3: Die Eisbahn auf dem Marktplatz in Stadtlohn hat im vergangenen Jahr zu einer spürbaren Belebung der Innenstadt gesorgt. Das Angebot kam nicht nur bei Familien an, sondern auch bei den Schulen, die es in ihren Schulsport integriert haben. Für eine Neuauflage im kommenden Winter hat der Verein Stadtlohner Lichter erneut einen Zuschuss in Höhe von insgesamt 15.000 Euro beantragt. Wenn der Rat zustimmt, dann wird die Summe aus der Geschwister-Hakenfort-Stiftung bereitgestellt. Die unentgeltliche Nutzung des Rathausvorplatzes für die Dauer der Veranstaltung muss ebenfalls erlaubt werden.
1: Und das ist heute auch noch wichtig. Anti-Atom-Aktivisten haben den 23. Castor-Transport aus Jülich nach Ahaus aufgehalten. Sie seilten sich von einer Wildtierbrücke über der A31 bei Schermbeck ab. Nachdem die Polizei die drei Personen vorübergehend in Gewahrsam genommen hatte, konnte der Transport weiterfahren. Die Skurrios Wallis Borken trauern um ihren langjährigen Trainer Chang Cheng Liu. Er ist in der Nacht auf Dienstag nach schwerer Krankheit gestorben, im Alter von 62 Jahren. Chang Cheng Liu war von 2016 bis 2024 Cheftrainer der Skurrios Wallis Borken. Unter seiner Leitung gewannen sie 2019 und 2022 die Meisterschaft der zweiten Bundesliga Nord. Und einen herzlichen Glückwunsch an den Rasfelder Stuckateur Helder Horter. Er wurde am Abend in Düsseldorf mit dem Bundespreis für Handwerk in der Denkmalpflege ausgezeichnet, und zwar für seine Arbeit an der Villa Vogelsang in Essen-Horst. Geehrt wurden insgesamt 12 Preisträger. Zur Auszeichnung gehört eine Prämie von jeweils 30.000 Euro. 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
4: Tolles Herbstwetter bekommen wir heute, vor allem jetzt am Morgen. Ab der Mittagszeit kommen dann immer mehr Wolken dazu, deshalb wirkt der Tag heute eher bewölkt. Gegen Abend ziehen die Wolken dann aber schnell wieder ab und bis Freitagabend bekommen wir viel Sonne, danach setzt Regen ein. Aktuell sind wir bei 9 Grad in Lechten am Daliengarten und auch in Rasfeld am Wudanstein.
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4: Ein Stau und eine Meldung habe ich für euch. In Heeg ist die B70 zwischen Kreisverkehr Nienburger Straße und der A31 Autobahnauffahrt Richtung Emden für 2 Wochen wegen Bauarbeiten gesperrt. Und dann noch zum Stau, der ist auf der A2 Dortmund Richtung Oberhausen zwischen Oberhausen-Königshardt und dem Kreuz Oberhausen 3 Kilometer Stau. Und wenn ihr sonst noch was seht, Blitzer, Verkehr oder mehr, dann meldet euch doch gerne unter der kostenlosen 0800 77 55 010 oder ihr meldet euch direkt zu mir ins Studio. Das geht zum Beispiel per WhatsApp oder über unsere App.

0: sind nämlich heute bei einem Workshop.
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0: Maike Dirksen ist hier. Hallo in die Runde.

0: 7.41 Uhr am Mittwochmorgen hier bei Radio WMW. Mit dieser Eselsbrücke löse ich wahrscheinlich bei niemandem großes Staunen aus, aber bei dem einen oder anderen vielleicht einen kurzen Moment. Pass auf, von O bis O ist Zeit für Winterreifen, also von Oktober bis Ostern. Wissen bestimmt die allermeisten, aber habt ihr auch schon einen Termin für diesen Räderwechsel? Oder seid ihr ganz entspannt und wartet noch ein bisschen ab? Wir haben euch gefragt.
1: Ich habe einen Termin am 30.
2: Brauche ich nicht, weil mein Sohn das macht.
3: In den nächsten 4 Wochen.
4: Nächste Woche, Mittwoch.
5: In diesem Monat noch.
6: Tatsächlich noch nicht, aber das ist ein guter Hinweis, ich sollte anrufen.
0: Na schau, viele haben es schon auf dem Schirm, aber wenn nicht, gar nicht schlimm. Denn dafür machen wir ja den Herbstcheck hier bei Radio WMW. Immer wieder sprechen wir über Themen, die jetzt im Herbst wichtig sind für uns. Heute ist es eben der Blick auf die Straßen hier bei uns im Westmünsterland, damit wir jetzt im Herbst, wenn es schneller dunkel wird und immer nasser, auch alle gut ankommen an unserem Ziel. Alle Infos rund um unseren Herbstcheck findet ihr auch nochmal auf radiowmw.de. Mein lieber Kollege Daniel Krawinkel ist ja so ein Sparfuchs und hat da zum Beispiel auch seine Top 3 Tipps zum Thema Heizen aufgeschrieben. Maike Dirksen ist hier. Ich wünsche euch einen schönen Mittwoch. Hallo!

0: Viertel vor acht am Mittwochmorgen bei Radio WMW. Ein paar Wünsche erfüllen wir euch diese Woche noch.
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0: Ihr schreibt uns euren Wunsch auf radiowmw.de und mit ein bisschen Glück ruft Jürgen Bangert aus dem Wunscherfüller-Team euch dann an.
2: Jürgen Bangert hier vom Wunscherfüller. Hallo Katrin.
3: Ja, hallo.
2: Hallo. Jürgen. Du hast uns geschrieben, dass du und dein Mann, dass ihr echte Kinder der 80er seid und du damals ein riesengroßer Fan von Sandra, hier Maria Magdalena, die Sandra meine ich.
3: Wie? Die hat das ganze Zimmer war tapetiert mit Postern. Wir hatten die gleichen Klamotten wie sie, ich und meine Freundin. Wir haben alles genauso gemacht wie sie. Ich habe auch noch die Platten da stehen und einen Plattenspieler. Ich habe alles noch.
2: So, und jetzt kommen wir aber mit deinem Fankult zu Sandra, kommen wir zu deinem Wunsch. Denn die Sandra, die ist nächstes Jahr auf Tour mit der AIDA Prima und da geht's nach Norwegen. Das ist der 80er Jahre Live Cruise. Und da sind dann zum Beispiel Alphaville dabei, Kim Wilde, was weiß ich, Mitch Ure und eben auch Sandra, die Weather Girls. Und da würdest du gerne dabei sein.
3: Wir waren auch noch nie auf einer Kreuzfahrt, das kommt dazu.
2: Ach so, das heißt, wir wissen gar nicht, ob du nicht seekrank wirst.
3: Werde ich nicht, hoffe ich.
2: Da muss sich dann dein Mann um dich kümmern.
3: Ja, das macht er.
2: Und dann, wenn ihr euch nachher seht, dann sag ihm doch einfach mal, nächstes Jahr, 23. bis 26. September, seid ihr unterwegs. Von Hamburg nach Kristiansand, das ist in Norwegen. Und ihr macht mit beim 80er Jahre Live Cruise.
3: Das ist ja wahnsinnig. Wir kommen gerade Tränen. Dankeschön.
2: Bitteschön. Katrin, wir machen das für euch.
3: Dankeschön. Toll.
2: Also, ich freue mich, dass wir euch beiden eine Freude machen können. Du triffst endlich Sandra und dein Mann kommt endlich nach Norwegen. Also schöner geht's doch kaum.
3: Ja, schön. Ja, Wahnsinn, ein Traum.
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1: Mit Thorsten Adolfs. Guten Morgen. Ungefähr 4 Jahre nach den Anschlägen auf die Nord Stream Gaspipelines beginnt heute in Hamburg der Prozess gegen den ersten Tatverdächtigen, ein ehemaliger ukrainischer Armeeoffizier. Der Mann soll die Anschläge mit vorbereitet und später vor Ort auch koordiniert haben. Der Fall ist politisch brisant, denn die Bundesanwaltschaft glaubt, dass die Angeklagten im Auftrag staatlicher ukrainischer Stellen gehandelt haben. Präsident Zelensky bestreitet das. Weitere Infos von Marc Weiß.
2: Beide Pipelines am Boden der Ostsee waren für den Transport von russischem Gas nach Deutschland bestimmt. Sie zu zerstören bedeutete, dass Russland damit kein weiteres Geld mehr für die Kriegskasse verdient. Aus Sicht der Ukraine wäre das ein durchaus nachvollziehbares Ziel, denn zum Zeitpunkt des Anschlages gab es schon massive russische Angriffe auf das Land. Zelensky dementiert trotzdem. Damals hatte Russland aufgrund der westlichen Sanktionen den Gashahn zwar schon zugedreht, möglicherweise sollte dieser Anschlag aber dafür sorgen, dass er auch auf keinen Fall mehr aufgedreht wird. Den Ermittlern zufolge soll der heute vor Gericht stehende Ex-Offizier mit einer kleinen Gruppe aus Berufstauchern, einem Sprengstoffexperten und einem Bootskipper mit gefälschten Pässen eine Yacht gemietet und damit aufs Meer gefahren sein. Um den 22. September herum sollen die Männer dann Sprengsätze mit Zeitzündern an den Pipelines befestigt haben. Am 26. September explodierten sie.
1: Und jetzt weitere Nachrichten im Überblick. Papst Leo ist in Rom einen Teil des Lungenflügels entfernt worden. Vorher hatten die Ärzte bei dem 71-Jährigen einen bösartigen Tumor entdeckt. Die Operation selbst verlief ohne Komplikationen. Der Papst muss aber für weitere Untersuchungen noch einige Tage in der Klinik bleiben. Es gibt wohl eine Einigung bei der geplanten Steuer auf gesüßte Getränke. Schon heute wird sich das Kabinett damit befassen, schreibt das RND. Im Kern geht es um Getränke, die mindestens 5 Gramm Zucker pro 100 Milliliter enthalten. Sie sollen ab Juli nächsten Jahres pro Liter 26 Cent teurer werden. Ab 8 Gramm Zucker soll der Satz auf 32 Cent steigen. Mehrere Aktivisten haben am Morgen auf der A31 bei Dorsten einen Castortransport gestoppt. Sie seilten sich von einer Autobahnbrücke ab. Dadurch verzögerte sich die Fahrt ins Brennelemente-Zwischenlager in Ahaus. Es gibt ein Datenleck bei einer weit verbreiteten Autohaus-Software. Bei einem IT-Dienstleister gab es einen Cyberangriff, bei dem Daten von Kunden aus Autohäusern in ganz Deutschland abgegriffen wurden. Besonders betroffen sind dabei Marken des VW-Konzerns. Das Problem, die Kriminellen haben Zugriff auf echte Infos wie Rechnungsnummern, Liefertermine oder Finanzierungsbeträge. Nach Informationen der Mediengruppe Straubinger Tagblatt Landshuter Zeitung wirken die Fake-Mails oder Anrufe dadurch extrem echt. Bei Zahlungsaufforderungen vor der Fahrzeugauslieferung sollte man extrem vorsichtig sein und auf keinen Fall auf Links in verdächtigen E-Mails klicken, heißt es.
3: Und jetzt zum Westmünsterland.
4: Mit Harald Block, schönen guten Morgen. Nach dem Zusammenstoß eines Zuges mit einem Rettungswagen vor gut einem Jahr in Ahaus wurde die Fahrerin des Rettungswagens wegen fahrlässiger Tötung und fahrlässigen gefährlichen Eingriffs in den Bahnverkehr verurteilt. Die mittlerweile 19-jährige Borkenerin muss 100 Stunden Sozialarbeit leisten und ein Verkehrssicherheitstraining absolvieren. Sie leidet seit dem Unfall unter psychischen Problemen. Bei dem Urteil hat das Amtsgericht Borken das junge Alter, die Unerfahrenheit und das volle Geständnis der Angeklagten berücksichtigt. Die damals 18-Jährige hatte den Rettungswagen genau auf einem Bahnübergang angehalten, um eine Patientin zu versorgen. 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
5: Florian ist am Start. So heißt das Hoch, das heute über dem Westmünsterland liegt und uns nochmal so einen richtig schönen Herbsttag bringt, vor allem heute Morgen. Ab der Mittagszeit kommen nämlich immer mehr Wolken zu uns, aber gegen Abend werden die dann auch schon wieder ein bisschen weniger, um die 17 Grad heute. Und auch morgen und am Freitag gibt es einen Mix aus Sonne und Wolken. Ab Freitagabend wird es ungemütlicher mit Regen. Aktuell sind wir bei 9 Grad in Gras am Heimathaus und auch in Südlohn an der Windmühle Menke.
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5: 2 Meldungen habe ich für euch. In Heeg ist die B70 zwischen Kreisverkehr Nienburger Straße und der A31 Autobahnauffahrt in Richtung Emden für 2 Wochen wegen Bauarbeiten gesperrt. Und dann haben wir gerade noch eine Meldung reinbekommen auf der B67 zwischen Borken-Nordring und Borken-Zentrum. Steht ein liegen gebliebenes Auto. Da fahrt ihr am besten besonders vorsichtig. Und wenn ihr sonst noch was seht, Blitzer, Verkehr oder mehr, die 0800 77 55 010, das ist unsere kostenlose Hotline. Melden könnt ihr euch aber auch ganz einfach direkt zu mir ins Studio. Das geht zum Beispiel über WhatsApp oder über unsere App.
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5: Heute mal nicht wie gewohnt mit Sina Kolpers und Daniel Krawinkel hier am Morgen bei Radio WMW, sondern mit mir. Ich freue mich, mit euch in den Tag zu starten.
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5: Maike Dirksen bin ich. Hi!

0: 11 Minuten nach 8 bei Radio WMW am Mittwochmorgen. Die ersten sind hoffentlich schon gut und sicher angekommen bei der Arbeit, in der Schule oder so. Die anderen machen sich vielleicht gerade erst auf den Weg. Deshalb lohnt es sich, mal einen Blick auf die Straßen hier bei uns im Westmünsterland zu werfen. Denn der Herbst ist jetzt wirklich voll da mit Regen, Nebel und so. Es wird natürlich auch noch deutlich später hell als noch vor ein paar Tagen. Deshalb schauen wir heute Morgen beim Radio WMW Herbstcheck mal auf die Straßen hier bei uns im Westmünsterland. Olaf Rüther aus dem Morningshow-Team, wie sieht's denn aus im Auto? Was gehört da denn jetzt rein im Herbst? Warndreieck, Verbandskasten, Warnweste, das ist ja alles Standard. Was empfiehlst du noch?
1: Ich würde schon jetzt ein Starthilfekabel parat haben. Wenn ihr merkt, dass das Auto schon jetzt zögerlich anspringt, zeigt das, dass eure Batterie nachgelassen hat. Die halten im Schnitt so 6 Jahre. Im Sommer war es vielleicht noch kein Problem, aber jetzt, wo wir früher mit Licht, Radio und Heizung fahren, kommt eine geschwächte Batterie an ihre Grenzen. Das zeigt auch die Pannenstatistik des ADAC aus dem letzten Herbst. Zu 45% blieben Autos wegen der Batterie liegen. Punkt 2. Eine warme Decke im Auto haben, falls ihr im Stau den Motor ausschaltet und nicht frieren wollt. Das ist nicht dumm bei den aktuellen Spritpreisen. So, und Punkt 3 ist die geladene Powerbank fürs Handy. Ich finde, man merkt schon jetzt, dass sich unsere Smartphones schneller entladen als im Sommer.
0: Ey, den Tipp mit der Decke, den hätte ich jetzt am Wochenende schon gut gebrauchen können. Ich bin nämlich von einem kurzen Trip aus Ostfriesland zurück ins Westmünsterland gefahren und stand tatsächlich auf der A31 im Stau. Also so richtig stehen, ohne Bewegung. Da wäre so eine Decke wohl hilfreich gewesen. Naja, nachher ist man ja immer schlauer, ne? Und wenn ihr jetzt sagt, ey, ich brauche mehr solcher Herbsttipps, dann schaut doch einfach mal auf radio-wmw.de vorbei. Da haben wir alles für euch rund um diesen Radio-WMW-Herbstcheck zusammengefasst. Zum Beispiel auch die Heiztipps von unserem Sparfuchs Daniel Krawinkel. Und bis dahin machen wir uns hier einen schönen Mittwochmorgen. Kommt gut in den Tag.

0: Mittwochmorgen, 17 Minuten nach 8 bei Radio WMW. An einem Tag, an dem der Herbst zeigt, was er kann. Erst Nebel in den frühen Stunden, dann Sonne bis zum Mittag, später einfach nur bewölkt. Und wenn dann noch Regen dazukommen würde, dann wäre das das perfekte Szenario für einen herbstlichen Fernsehabend. Aber boah, diese ganzen Streamingdienste, ne? Da steigt man ja wirklich nicht mehr so richtig durch. Und es kostet ja auch einfach einen Haufen Geld, wenn man wirklich alles haben will. Muss aber gar nicht so sein. Kollege Jonas Mikolajczak verrät euch wie.
1: Lasst den Geldbeutel zu, wir streamen heute for free. Auch wenn ihr keinen einzigen Streaming-Service abonniert, müsst ihr nicht auf euren herbstlichen Streaming-Abend verzichten. Denn das kostenlose Angebot online, das ist besser als man denkt. Sogar auf YouTube, da könnt ihr eine Animationsserie gucken, die herbstlicher nicht sein kann. Hinter der Gartenmauer geht kaum länger als eine Stunde und nimmt euch mit auf eine Reise durch eine herbstliche Märchenwelt. Und das komplett und kostenlos auf YouTube.
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1: Allein bei dem Intro will man sich doch schon in die Decke schmeißen. Wer es in dieser Jahreszeit düster mag, der kommt auch ohne Abos auf seine Kosten. Und zwar mit der Mystery-Thriller-Serie überhaupt, Twin Peaks. Fiebert mit bei der Frage, wer hat Laura Palmer getötet? Gratis in der Arte-Mediathek. Ja, die großen Fernsehmediatheken bedeuten nicht nur Eigenproduktion und Dokus, da gibt es teilweise Hollywood, sogar Oscar-Gewinner wie La La Land. Oder wenn ihr ein bisschen Horror haben wollt, passt ja zu Halloween, dann ist vielleicht A Quiet Place Day One was für euch. Vor paar Jahren noch im Kino, jetzt in der ZDF-Mediathek. Ihr seht, kostenlos streamen bedeutet alles andere als Verzicht. Im Gegenteil, ihr kriegt Top-Serien und Filme, sogar die bestbewerteten. Mit allen drei der Pate-Filme für lau in der Arte-Mediathek.
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1: Wer kostenlos streamt, hat mehr Geld fürs Next.

0: Mittwochmorgen, 8.22 Uhr haben wir es hier bei Radio WMW. Hallo?
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1: Mit Harald Block, schönen guten Morgen. Mit Verspätung ist der 23. Castortransport aus Jülich im Zwischenlager Ahaus angekommen. Anti-Atom-Aktivisten hatten sich von einer Wildtierbrücke über der A31 bei Schermbeck abgeseilt. Mit einem Banner protestierten sie gegen die Atomtransporte. Die Polizei hat 3 Personen vorübergehend in Gewahrsam genommen. Danach konnte der Transport störungsfrei seine Fahrt fortsetzen und erreichte gegen 14:45 das Zwischenlager in Ahaus. Der Rat in Stadtlohn berät am Abend über 2 Themen, die für viele Familien interessant sein dürften. Die Politiker müssen entscheiden, ob der Familienpass künftig bereits ab 1 Kind gilt. Außerdem geht es um eine mobile Eisbahn im Winter in der Innenstadt. Einzelheiten von Martina Sendels aus den Radio WMW Nachrichten.
2: Die Eisbahn auf dem Marktplatz in Stadtlohn hat im vergangenen Jahr zu einer spürbaren Belebung der Innenstadt gesorgt. Das Angebot kam nicht nur bei Familien an, sondern auch bei den Schulen, die es in ihren Schulsport integriert haben. Für eine Neuauflage im kommenden Winter hat der Verein Stadtlohner Lichter erneut einen Zuschuss in Höhe von insgesamt 15.000 Euro beantragt. Wenn der Rat zustimmt, dann wird die Summe aus der Geschwister-Hakenfort-Stiftung bereitgestellt. Die unentgeltliche Nutzung des Rathausvorplatzes für die Dauer der Veranstaltung muss ebenfalls erlaubt werden.
1: Nach dem Zusammenstoß eines Zuges mit einem Krankenwagen vor gut einem Jahr in Ahaus wurde die Fahrerin des Krankentransports wegen fahrlässiger Tötung und fahrlässigen gefährlichen Eingriffs in den Bahnverkehr verurteilt. Die mittlerweile 19-jährige Borkenerin muss 100 Stunden Sozialarbeit leisten und ein Verkehrssicherheitstraining absolvieren. Sie leidet seit dem Unfall unter psychischen Problemen. Bei dem Urteil hat das Amtsgericht Borken das junge Alter, die Unerfahrenheit und das volle Geständnis der Angeklagten berücksichtigt. Die damals 18-Jährige hatte den Wagen genau auf einem Bahnübergang angehalten, um eine Patientin zu versorgen. Für die Skurios Wallis Borken steht heute Abend das erste Heimspiel der neuen Erstligasaison an. Nach der erwarteten Auftaktniederlage beim deutschen Meister VfB Suhl kommt es direkt zum Münsterland-Duell. Der USC Münster ist zu Gast in der Mergelsberg-Sporthalle. Borkens neue Trainerin Kira Walkenhorst hat sich für die Saison hohe Ziele gesetzt.
3: Wir wollen auf jeden Fall eine gute Leistung zeigen, das zeigen, was wir die letzten Wochen uns erarbeitet haben. Und von Platzierung her, wenn man das sagt, dann ist auf jeden Fall eine einstellige Platzierung das Ziel.
1: Die Skurios Wallis Borken gegen den USC Münster. Spielbeginn ist um 18 Uhr in der Mergelsberg Sporthalle. Einlass ist ab 16.30 Uhr. 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
0: Das Wetter im Westmünsterland.
4: Das ist ein richtig schöner Herbsttag, den wir da heute haben. Die Sonne, die bleibt jetzt den ganzen Morgen über bei uns, erst gegen Mittag kommen ein paar Wolkenfelder durchs Westmünsterland. Dadurch wirkt der Tag insgesamt eher bewölkt. Morgen und auch am Freitag bekommen wir dafür wieder mehr Sonne. Ab Freitagabend kommen dann die ersten Schauer zu uns. Aktuell sind wir bei 9 Grad in Lünden an den Fischteichen und auch im Bocholt am Rodelberg.
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4: 2 Meldungen habe ich für euch. In Heeg ist die B70 zwischen Kreisverkehr Nienburger Straße und der A31 Autobahnauffahrt in Richtung Emden für 2 Wochen wegen Bauarbeiten gesperrt. Und auf der B67 an der Anschlussstelle Borken West ist ein Auto liegen geblieben auf der Auffahrt. Die Polizei ist gerade schon da, fahrt also am besten besonders vorsichtig. Und wenn ihr unterwegs noch was seht, Blitzerverkehr oder mehr, dann meldet euch doch gerne unter der kostenlosen 0800 77 55 010 oder ihr meldet euch direkt zu mir ins Studio. Das geht zum Beispiel über WhatsApp oder über unsere App.
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4: Heute ausnahmsweise mal mit mir. Ich bin Maike Dirksen. Kommt gut in diesen Mittwoch. Guten Morgen.

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0: Viertel vor neun bei Radio WMW am Mittwoch. Und auch wenn dieser Morgen hier ganz, ganz viel Sonne mitbringt und wir eigentlich nicht schöner in den Tag starten könnten, es ist vorbei mit den schönen langen Tagen. Die dunkle Jahreszeit hat begonnen. Zum einen super gemütlich, zum anderen aber auch ein bisschen gefährlich. Denn es ist auch Einbruchssaison. Faktisch gibt es ab Oktober wieder die meisten Einbrüche. Umso wichtiger ist es, sich davor zu schützen. Und wer könnte uns da besser helfen als einer, der weiß, wie man überall reinkommt? Hermann Wenning war jahrelang selber Einbrecher, hat dann aber die Seiten gewechselt und hilft uns jetzt, unser Haus oder unsere Wohnung dicht zu halten.
1: Zum Beispiel Türen, Fenster sichern mit Pilzkopfverriegelung oder auch Querverriegelung bei den Türen. Und Einstiegshirsen sollte man nicht im Garten haben, also Leitern bitte verschließen. Was auch ganz gut wichtig ist, dass die Nachbarn jetzt in Urlaub mal nachschauen, dass sie sich da auch bemerkbar machen, wenn da Fremde auf dem Grundstück sind. Also eine gute Nachbarschaft kann schon einiges an Sicherheit bringen.
0: Ja, und wo oder was gestohlen werden kann, weiß er natürlich auch ganz genau. Dafür nimmt er uns mit auf einen typischen Einbruch von ihm. Natürlich nur theoretisch.
1: Ich bin immer erst an die Garderobe gegangen, in der Hoffnung, dass da Geld oder auch ein Autoschlüssel in der Jacke ist. Dann ins Schlafzimmer, oft sind im Wäscheschrank oder tatsächlich unter einer Matratze Wertsachen. Ja, dann ins Wohnzimmer, wo man halt auch nachschaut. Küche sind oft so Töpfe, so Kaffeedosen, wo Geld reingesteckt wird. Das sind so die drei Stellen, wo als erstes geguckt wird. Ich habe eigentlich nie auf der Toilette, auf dem Balkon, im Abstellraum oder im Keller nachgeschaut, weil da einfach nicht so die Zeit dafür war.
0: Ja, da können wir uns auf jeden Fall für unser Zuhause schon mal ein paar Schlüsse draus ziehen. Am besten ist aber sowieso, macht euer Haus oder eure Wohnung unattraktiv für Einbrecher. Lasst es belebt aussehen, selbst wenn ihr länger weg seid. Da können zum Beispiel eure Nachbarn helfen. Maike Dirksen ist hier. Schön spannend, so eine Perspektive mal zu bekommen, oder? Schönen guten Morgen.

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1: Mit Thorsten Adolfs. Guten Morgen. Süße Getränke sollen bald teurer werden. Die Bundesregierung hat ihren monatelangen Streit um die Zuckersteuer beigelegt. Nach Medienberichten soll das Kabinett heute schon über den Kompromiss abstimmen. Malte Albrecht aus den Nachrichten. Geplant ist wohl ein Modell in 2 Stufen.
2: Ja, genau. Das richtet sich danach, wie viel Zucker in einem Getränk steckt. Ab 5 Gramm Zucker pro 100 Milliliter, das wären zum Beispiel Saftschorlen oder viele Eistees, sollen 26 Cent pro Liter fällig werden. Ab 8 Gramm Zucker dann 32 Cent. Die Zuckersteuer soll im Juli nächsten Jahres kommen. Dadurch erwartet die Bundesregierung allein im nächsten Jahr Einnahmen von 690 Millionen Euro. Ziel ist es laut Finanzminister Klingbeil aber nicht nur Steuern einzunehmen, sondern auch den Zuckerkonsum generell zu senken und Krankheiten vorzubeugen.
1: Im Bundeskabinett geht es am Vormittag noch um weitere Themen, unter anderem um einen besseren Schutz von Kindern im Netz.
2: Familienministerin Prien will dazu die ersten 12 Maßnahmen vorlegen. Laut dem Nachrichtenmagazin Politico ist unter anderem eine nationale Altersgrenze für soziale Netzwerke geplant. Solange es keine gemeinsame europäische Regelung gibt, sollen Kinder unter 13 Angebote wie Instagram oder TikTok in Deutschland grundsätzlich nicht nutzen dürfen. Für Jugendliche zwischen 13 und 18 sind abgestufte Einschränkungen vorgesehen. Auf EU-Ebene will sich die Bundesregierung laut Bericht außerdem für strengere Regeln einsetzen. Dazu gehören zum Beispiel Verbote für Funktionen, die besonders abhängig machen können. Geplant sind auch mehr Medienbildung und mehr Beratungsangebote.
1: Danke dir, Malte. Und jetzt weitere Meldungen in der Zusammenfassung. Papst Leo ist an Lungenkrebs erkrankt. Deshalb wurde ihm gestern in einer Klinik in Rom ein Teil des Lungenflügels entfernt. Lungenkrebs ist nach Angaben der Weltgesundheitsorganisation weltweit die häufigste krebsbedingte Todesursache. Wenn das Karzinom früh erkannt wird, so wie jetzt beim Papst, kann es aber sehr gut behandelt werden. Ein Tipper aus NRW hat 120 Millionen Euro im Euro-Jackpot gewonnen. Damit ist der Lotterie-Rekordgewinn für Deutschland eingestellt. Nach Angaben des Online-Anbieters Lotto24 ging der Jackpot in den Kreis Mettmann. Bei dem Gewinner handele es sich um einen 35-Jährigen, heißt es. Der FC Bayern hat in der Champions League in einem wilden Spiel gegen Viking-Star Wanger nur 3:3 unentschieden gespielt. Besser lief es für Leipzig. RB gewann gegen Eindhoven mit 1:0. Etwa jeder dritte Mieter findet, dass die eigene Wohnung zu teuer ist. Vor allem Jüngere klagen über hohe Kosten. Das ist das Ergebnis einer aktuellen Forsa-Umfrage für den DGB. Vor einem wichtigen Treffen zur Wohnungspolitik in Berlin machen DGB und Mieterbund deshalb Druck. Sie wollen, dass die Regierung schnell Reformen beschließt, um den Mietwucher in Großstädten zu bremsen. Und sie fordern unter anderem schärfere Strafen für Vermieter, die zu viel verlangen. Außerdem wünschen sich Mieterbund und DGB einen massiven Ausbau der Sozialwohnungen, damit Menschen sich Mietwohnungen in Ballungszentren noch leisten können.
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4: Mit Harald Block, schönen guten Morgen. Mit Verspätung ist der 23. Castor-Transport aus Jülich im Zwischenlager Ahaus angekommen. Anti-Atom-Aktivisten hatten sich von einer Wildtierbrücke über der A31 bei Schermbeck abgeseilt. Mit einem Banner protestierten sie gegen die Atomtransporte. Die Polizei hat 3 Personen vorübergehend in Gewahrsam genommen. Danach konnte der Transport störungsfrei seine Fahrt fortsetzen und erreichte gegen 3:15 das Zwischenlager in Ahaus. 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
5: Richtig, richtig schönes Herbstwetter ist das. Wir haben ganz viel Sonne bis zum Mittag. Da kommen dann die ersten Wolken zu uns hier ins Westmünsterland. Die werden dann auch immer mehr. Deshalb wirkt der Tag heute auch eher bewölkt. Oh Gott. Stand ich kurz auf dem Schlauch. Was wollte ich denn jetzt sagen? Nee. Tag heute ist eher bewölkt. Genau, heute Abend ziehen die Wolken dann wieder ab. Und erst am Freitagabend sind dann auch Regenschauer hier drin bei uns im Westmünsterland. Ja, guten Morgen, ey.
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5: 2 Meldungen habe ich für euch. Ein Stau, eine Meldung in Heeg, ist die B70 zwischen Kreisverkehr Nienburger Straße und der A31 Autobahnauffahrt Richtung Emden für 2 Wochen wegen Bauarbeiten gesperrt. Und dann noch zum Stau, der ist auf der A3 Arnheim Richtung Köln zwischen dem Kreuz Oberhausen und dem Kreuz Kaiserberg. 8 Kilometer stockender Verkehr. Hier braucht ihr ungefähr eine Viertelstunde länger. Und wenn ihr sonst noch was seht unterwegs, Blitzer, Verkehr oder mehr, dann meldet euch doch gerne unter der kostenlosen 0800 77 55 010. Oder ihr meldet euch direkt zu mir ins Studio. Das geht zum Beispiel über WhatsApp oder über unsere App.
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5: eine Stunde haben wir noch zusammen hier heute Morgen. Und keine Sorge, dann sind Sina und Daniel morgen früh wieder für euch am Start. Und im besten Fall auch ein bisschen sortierter als ich und sogar auch noch ein bisschen motivierter. Denn die beiden sind heute bei einem Workshop und sprechen über Themen, hören sich selbst mal an, wie sie so klingen, können mal Feedback bekommen. Und bis dahin machen wir uns das hier noch schön zusammen. Ich hoffe, ihr haltet mein Palaver hier am Mittwochmorgen aus. Moin.
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5: Maike Dirksen bin ich. Hi.

0: Mittwochmorgen, 9:15 haben wir es hier bei Radio WMW. So langsam läuft der Countdown.
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0: In dieser Woche wollen wir noch eure Wünsche erfüllen. Entweder ihr habt selbst einen oder ihr sucht euch einen aus unserer Wunschliste auf radiowmw.de aus. Und das lohnt sich. Ich sag mal so, bei unserem Wunscherfüller sind heute früh sogar schon Tränen geflossen.
2: Das ist ja Wahnsinn. Wir kommen gerade Tränen. Dankeschön.
0: Ja, es ging um Katrins Wunsch, den wir jetzt erfüllt haben. Und das ist auch wirklich ein Highlight. Es geht mit dem großen Schiff aufs große Meer. Und langweilig wird einem an Bord da auch ganz sicher nicht.
2: Vielen Dank, lieber Wunscherfüller. Mein Mann und ich haben einen großen Wunsch erfüllt bekommen. Wir fahren mit der Ida nach Norwegen und dürfen an der 80er-Party teilnehmen. Vielen, vielen Dank.
0: Ja, die 80er-Live-Cruise mit der Ida von Hamburg nach Norwegen und wieder zurück. Und dann treten da auf dem Schiff so Künstler wie Kim Wilde, Alphaville, Weather Girls und Sandra auf. Mega Reise. Und es ist zwar die letzte Woche mit dem Wunscherfüller bei uns, aber ein paar andere Wünsche werden wir diese Woche auch noch erfüllen. Also klickt euch auf jeden Fall durch auf radiowmw.de. Maike Dirksen ist hier. Schönen guten Morgen.
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Der Radio WMW Verkehr. Wir melden immer sofort, wenn was los ist auf den Straßen hier bei uns. Zwischen Epe und Gronau ist die Gronauer Straße bzw. die Epa Straße. Zwischen der Auffahrt B54 und dem Barkenweg nach einem Unfall in beide Richtungen gesperrt. Die Polizei leitet den Verkehr dort um. Ich wiederhole nochmal, zwischen Epe und Gronau ist die Gronauer Straße bzw. die Epa-Straße zwischen der Auffahrt B54 und dem Barkenweg nach einem Unfall in beide Richtungen gesperrt. Kommt gut an!

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1: Mit Harald Block, schönen guten Morgen. Der 23. Castor-Transport von Jülich ins Zwischenlager Ahaus wurde zwischenzeitlich aufgehalten. Anti-Atom-Aktivisten hatten sich von einer Wildtierbrücke über der A31 bei Schermbeck abgeseilt. Mit einem Banner protestierten sie gegen die Transporte. Die Polizei hat 3 Personen vorübergehend in Gewahrsam genommen. Danach konnte der Transport störungsfrei seine Fahrt fortsetzen. Leicht verspätet erreichte der Castor gegen 3:15 heute Nacht das Zwischenlager in Ahaus. Nach dem Erfolg im vergangenen Winter plant der Verein Stadtlohner Lichter auch in diesem Jahr eine mobile Eisbahn in der Innenstadt. Die Politiker im Stadtlohner Rat beraten am Abend über einen Zuschuss. Auf der Tagesordnung der Sitzung steht auch eine mögliche Änderung beim Familienpass. Das Wichtigste dazu von Martinas Händels aus den Radio WMW Nachrichten.
2: Aktuell wird ein Familienpass in Stadtlohn für Familien mit mindestens 2 Kindern ausgestellt. Alleinerziehende erhalten ihn bereits mit einem Kind. Das soll sich nun ändern, so der Vorschlag des Sozialausschusses. Er hatte sich im April dafür ausgesprochen, dass auch Familien mit einem Kind künftig einen Familienpass bekommen, mit den entsprechenden Vergünstigungen. Damit könne die Stadt Stadtlohn ein deutliches Signal für ein familien- und kinderfreundliches Klima setzen, heißt es. Auch mehrere andere Städte und Gemeinden im Kreis geben einen Familienpass generell bereits ab einem Kind aus, so zum Beispiel Ahaus, Bocholt und Heeg.
1: Nach dem Zusammenstoß eines Zuges mit einem Krankenwagen vor gut einem Jahr in Ahaus wurde die Fahrerin des Krankentransports wegen fahrlässiger Tötung und fahrlässigen gefährlichen Eingriffs in den Bahnverkehr verurteilt. Die mittlerweile 19-jährige Borkenerin muss 100 Stunden Sozialarbeit leisten und ein Verkehrssicherheitstraining absolvieren. Sie leidet seit dem Unfall unter psychischen Problemen. Bei dem Urteil hat das Amtsgericht Borken das junge Alter, die Unerfahrenheit und das volle Geständnis der Angeklagten berücksichtigt. Die damals als 18-Jährige hatte den Wagen genau auf einem Bahnübergang angehalten, um eine Patientin zu versorgen. Borkens Erstliga-Volleyballerinnen sind mit einer Niederlage in die neue Saison gestartet. Allerdings haben sie sich beim deutschen Meister in Suhl lange gewehrt. Heute steht der Heimauftakt gegen den USC Münster auf dem Programm. Ein Spiel, auf das sich auch Borkens Neuzugang Antonia Gresskamp sehr freut.
3: Es ist immer gut, die Fans auf der eigenen Seite zu haben. Deswegen freue ich mich auch sehr aufs erste Heimspiel und dann die Stimmung auch mal in echt zu erleben. Für mich im Vordergrund steht erstmal irgendwie eine geile Saison zu spielen und wirklich in jedes Spiel, egal ob das jetzt einer von den anderen aufsteigt oder Stuttgart oder Schwerin als Top-Favoriten sind, dort alles zu geben und kleine und große Erfolge zu feiern, sowohl persönlich als auch mit dem Team.
1: Skorios Wollis Borken gegen den USC Münster. Spielbeginn ist um 18 Uhr in der Mergelsberg Sporthalle. Einlass ist ab 16.30 Uhr. 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
0: Das Wetter im Westmünsterland.
4: Tolles Herbstwetter bekommen wir heute, vor allem jetzt am Morgen mit der Sonne. Ab der Mittagszeit bekommen wir dann immer mehr Wolken, deshalb wirkt der Tag heute auch eher bewölkt. Gegen Abend ziehen die Wolken dann aber schnell wieder ab und bis Freitag bekommen wir dann weiterhin viel Sonne. Erst danach setzt Regen ein. Aktuell sind wir bei 10 Grad in Epe am Gemeindepark und auch in Barlow an der St. Helena Kirche.
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4: Ein Stau, 2 Meldungen. Zwischen Epe und Gronau ist die Gronauer Straße bzw. die Epa-Straße zwischen der Auffahrt B54 und dem Barkenweg nach einem Unfall in beide Richtungen gesperrt. Die Polizei leitet den Verkehr dort um. Und in Heeg ist die B70 zwischen Kreisverkehr Nienburger Straße und der A31 Autobahnauffahrt in Richtung Emden für 2 Wochen wegen Bauarbeiten gesperrt. Dann noch zum Stau, der ist auf der A3 Arnheim Richtung Köln zwischen dem Kreuz Oberhausen und dem Kreuz Kaiserberg. 10 Kilometer stockender Verkehr, ihr braucht ungefähr 20 Minuten länger. Und wenn ihr sonst noch was seht, Blitzerverkehr oder mehr, dann meldet euch doch gerne. Kostenlos unter der 0800 77 55 010 oder ihr meldet euch direkt zu mir ins Studio. Das geht zum Beispiel über WhatsApp oder über unsere App.
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4: Heute ausnahmsweise mal mit mir, Maike Dirksen, Sina Kolpers und Daniel Krawinkel sind dann morgen wieder für euch am Start.
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0: 9.43 Uhr hier bei Radio WMW am Mittwochmorgen. Und wenn ich mich an eine Sache noch so ein bisschen gewöhnen muss jetzt im Herbst, dann ist es das Autofahren im Dunkeln. Habe ich heute Morgen auf dem Weg hier in den Sender gemerkt. Den Sommer über war es gefühlt ja nie so richtig dunkel. Jedenfalls nicht zu den Zeiten, zu denen ich so normalerweise im Auto sitze. Und jetzt ist das schon eine andere Hausnummer. Vor allem, wenn es dann auch noch regnet oder so. Deshalb schauen wir hier heute Morgen beim Radio WMW Herbstcheck mal auf die Straßen hier bei uns im Westmünsterland. Olaf Rüther aus dem Morningshow-Team hat uns mal eine Übersicht gemacht mit 5 Risiken, die uns jetzt im Herbst im Auto begegnen könnten.
1: Risiko 1, Laub auf den Straßen.
2: Egal ob mit Rad, E-Scooter oder Auto, das Laub kommt jetzt in solchen Mengen von den Bäumen, dass hinter jeder Kurve ein Meer aus Blättern liegen kann. Lieber vom Gas und keine hektischen Lenkbewegungen, ansonsten kann es wirklich kritisch werden.
1: Risiko 2, nochmal Laub, diesmal auf der Motorhaube.
2: Wenn sich da was sammelt, dann auch in den Lüftungsschlitzen und wenn die zusitzen, staut sich die feuchte Luft im Auto, die Scheiben beschlagen und wir sehen noch weniger.
1: Risiko 3, jetzt im Herbst, Wildwechsel.
2: Jetzt beginnt die Futtersuche vom Winter, bei Hirschen und Wildschweinen dazu noch die Brunftzeit. In der Morgendämmerung und abends zwischen 17 und 23 Uhr warnt der Deutsche Jagdverband vermehrt vor Tieren auf den Straßen.
1: Risiko 4 beim Fahren im Herbst, die tiefstehende Sonne.
2: So ein Sonnenuntergang zieht sich ab dem Nachmittag und im Feierabendverkehr ist das, wenn man nach Südwesten fährt, ziemlich grell. Eine Sonnenbrille ist da fast ein Muss.
1: Und Risiko Nummer 5 jetzt im Herbst, der Nebel.
2: Wenn die Luft morgens noch feucht ist, kann der Nebel sogar moderne Assistenzsysteme im Auto überfordern. Kameras, Sensoren und automatische Notbremssysteme arbeiten bei Nebel nicht immer zuverlässig.
0: Ja, bei der tiefstehenden Sonne, da bin ich ja immer so ein bisschen hin und her gerissen, ne? Sieht halt wirklich fantastisch aus, aber macht beim Autofahren einfach gar keinen Spaß. Gehört aber eben auch dazu zum Herbst. Und genau deshalb machen wir hier heute wieder den Radio WMW Herbstcheck. Wir schauen zusammen auf die Straßen hier bei uns im Westmünsterland, damit wir alle gut und vor allem sicher von A nach B kommen, jetzt im Herbst. Maike Dirksen ist hier. Ich wünsche euch einen schönen Mittwoch. Macht's euch schön. Hallo.

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2: Mit Thorsten Adolfs. Guten Morgen. Rauchen soll spürbar teurer werden. Noch in dieser Woche stimmen Bundestag und Bundesrat über eine Erhöhung der Tabaksteuer ab. Der Preis für eine Schachtel Zigaretten könnte dann ab dem nächsten Jahr um rund 4 Euro auf 9,10 Euro steigen. Bis 2030 sind weitere Erhöhungen geplant. Den Grünen reicht das aber nicht. Sie fordern schärfere Maßnahmen gegen das Rauchen. Malte Albrecht aus dem News-Team. Warum geht Ihnen die Steuererhöhung nicht weit genug?
3: Ja, die Grünen halten die Pläne der Bundesregierung für zu halbherzig. Der Bundestagsabgeordnete Johannes Wagner verweist auf die hohen Folgekosten des Rauchens von über 100 Milliarden Euro pro Jahr, etwa für das Gesundheitssystem. Die Mehreinnahmen durch die Steuer stünden dazu in keinem angemessenen Verhältnis, sagt er. Außerdem seien die Tabaksteuern in Deutschland im europäischen Vergleich zu niedrig. Die Grünen wollen deshalb auch die Zigarettenwerbung weiter einschränken. Werbung soll künftig selbst an Tankstellen und Kiosken verschwinden. Außerdem fordern sie neutrale Zigarettenpackungen ohne auffällige Logos und Farben, dafür aber mit deutlichen Schockbilderwarnungen. Frankreich hat solche Einheitsverpackungen schon eingeführt. Ob das die Raucher wirklich abhält, muss man sehen. Offizielle Zahlen zeigen jedenfalls, in Deutschland greifen immer noch Millionen Menschen zur Kippe. Gut jeder Fünfte ab 15 Jahren raucht regelmäßig oder zumindest ab und zu.
2: Danke Malte und jetzt weitere Themen im Überblick. In Westdeutschland steigen nach Angaben des Portals ImmoWelt die Wohnungspreise. In 113 von 121 Städten und Kreisen war das in diesem Jahr der Fall. Besonders deutlich legten die Preise demnach im Ruhrgebiet zu, und zwar im Schnitt um knapp 6%. Im Vergleich zu den angrenzenden Metropolen stelle das Ruhrgebiet für viele Kaufinteressenten noch eine bezahlbare Alternative dar, heißt es. Familienministerin Prien legt dem Kabinett heute Eckpunkte für einen besseren Schutz von Kindern im Netz vor. Nach Angaben des Magazins Politico fordert sie unter anderem eine nationale Altersgrenze für die Nutzung von Online-Netzwerken, bis es eine Einigung auf EU-Ebene gibt. Unter 13-Jährige sollen sie demnach nur noch sehr eingeschränkt nutzen dürfen. Der englische Fußball steht nach Angaben einer unabhängigen Aufsichtsbehörde vor einem finanziellen Desaster. Demnach machten in der vergangenen Saison 94% der 116 Vereine in den 5 höchsten Spielklassen Verluste. Das habe viele Vereine an den Rand des finanziellen Ruins gebracht, heißt es. Im Düsseldorfer Landtag spricht die Politik gleich in einer Aktuellen Stunde über die Rettungswachen im Land. Sie sind gerade ein ziemliches Streitthema zwischen den Kommunen und den Krankenkassen. Es geht um die Frage, wer für die Kosten bei sogenannten Fehlfahrten aufkommen muss. Das sind Einsätze, bei denen man zwar medizinisch versorgt wird, aber danach nicht ins Krankenhaus kommt. NRW-Gesundheitsminister Laumann hatte zwar im Juni einen Plan vorgelegt, damit die Kassen einen Teil der Kosten übernehmen, aber eine echte dauerhafte Lösung ist das nicht. Laut dem Kölner Stadtanzeiger soll er die Bezirksregierungen deshalb sogar angewiesen haben, den Ausbau von Rettungswachen erst einmal zu stoppen. Soweit die Meldungen mit Thorsten Adolfs.
0: Das Wetter im Westmünsterland.
4: Da ist der goldene Oktober zurück, zumindest so ein bisschen. Die Sonne ist ganz gut dabei. Es gibt kaum Wolken und es bleibt trocken bei Temperaturen bis 19 Grad. Morgen wird es sogar noch mal ein bisschen wärmer, bis 21 Grad. Dazu auch viel Sonne, kaum Wolken. Am Freitag kommen dann wieder mehr Wolken zu uns.
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4: Und das sind die längsten Staus, alles ab 18 Minuten Wartezeit. A3 Arnheim-Köln zwischen Kreuz Oberhausen und Kreuz Kaiserberg, 8 Kilometer, 18 Minuten on top. Die A4 Aachen-Köln zwischen Kreuz Köln-West und Köln-Eiffeltor, 5 Kilometer, 31 Minuten müsst ihr da einplanen. Die 4 Olpe-Aachen zwischen Köln-Meerheim und Köln-Eiffeltor, 7 Kilometer, 19 Minuten. A40 Dortmund-Duisburg zwischen Bochum-Wattenscheid und Dreieck-Essen-Ost, 6 Kilometer, 18 Minuten. Die A46 Wuppertal-Düsseldorf zwischen Wuppertal-Farresbeck und Dreieck Düsseldorf Süd, 9 Kilometer, 34 Minuten mehr. Und die A57 Krefeld-Köln zwischen Köln-Worringen und Köln-Bickendorf, 8 Kilometer. Da müsst ihr allerdings mit einer Stunde mehr Zeit rechnen. Da hat es einen Unfall gegeben. Herzlichen Glückwunsch an den 35-Jährigen aus NRW, wer immer du auch bist, ja? Ich bin ein Freund von dir, überweis mir was. Der hat am Abend 120 Millionen Euro gewonnen. Wow, 120 Millionen Euro, ein einziger aus NRW. Wir haben schon mal Investitionsideen gleich für den Kollegen, ja? Vertrau uns gerne dein Geld an, kein Problem.
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4: Ich bin Kevin Zimmer, nur damit du dir diesen Namen nochmal merkst. Ja? Mir wird sogar die Hälfte reichen. Komm.

0: Unbeschmiert.
1: Und vielleicht mit Gold überziehen, also zumindest ein 35-Jähriger aus NRW ist seit dem Abend reich. Also das können wir so sagen. Der hat jetzt ein Luxusproblem. Der Mann muss nämlich 120 Millionen Euro ausgeben. Er hat den Euro-Jackpot geknackt. Das Geld geht zu uns nach NRW, also zu einem 35-Jährigen. Im Kreis Mettmann wohnt er, falls ihr mal klingeln wollt. So. Und er muss sich jetzt quasi nur noch melden und den Gewinn abholen. Kollege Robert Jans.
2: Ich bin 30, ich bin's nicht.
1: So. Ich bin 32. Lach nicht darüber. 120 Millionen Euro, kriegt man die überhaupt ausgegeben? Wir könnten helfen.
2: Ich sag mal so, ich würde es versuchen. Ne? Nur mal fürs Gefühl, wenn der Typ jeden einzelnen Tag 10.000 Euro raushaut, reicht das Geld immer noch fast 33 Jahre. Oder der sagt, ich gönne mir jetzt richtig was, jeden Monat eine Million weg, dann ist trotzdem erst nach 10 Jahren Feierabend. Also da sind der Fantasie keine Grenzen gesetzt. Ich glaube, wir wissen ja auch irgendwie alle, ne, was wir so als erstes kaufen würden. Da hat, glaube ich, jeder Ideen.
1: Ja, was Sinnvolles würde ich mir natürlich mit dem Geld machen. Ich würde mir eine Achterbahn in den Garten bauen, war klar. So. Ja. Aber man soll ja nicht immer an sich denken. Was könnte der Gewinner denn vielleicht, da muss er sich auch selbst hinterfragen, mal für andere tun.
2: Für die Menschen.
1: Für die Menschen.
2: Ja, ich habe mal geschaut, also was könnte dieser 35-jährige Lottogewinner für seinen Heimatkreis, den Kreis Mettmann, tun?
1: So, kein Druck bitte an dieser Stelle.
2: Ja, also der Kreis Mettmann, der hat 10 Städte, macht 12 Millionen Euro pro Stadt. Also Ratingen bekommt 12 Millionen, Felber 12 Millionen, Hilden 12 Millionen und so weiter. Alle einmal durch.
1: Die Bürgermeister sabbern schon.
2: Ja.
1: Ne?
2: Und dann kann jede Stadt sagen, danke, lieber unbekannter Lotto-Millionär. Wir bräuchten da zufällig noch eine Schule, eine Straße oder ein Schwimmbad.
1: Ach, ein Schwimmbad, alles wäre drin,
2: ja,
1: oder?
2: Ja. Oder er spendiert dem gesamten Kreis einmal Mettbrötchen. Ne? Bei 120 Millionen Euro dürfte sogar noch Geld für Zwiebeln übrig sein. Und natürlich auch eine vegetarische Variante. Es gibt keine Grenzen.
1: Ja, das ist jetzt das Sinnvollste, was ich an Vorschlägen gehört habe. Das mit dem Mettbrötchen. Sehr großzügig. So, das muss er mal machen, einfach sein Geld verteilen. Übrigens, die Zahlen waren 11, 17, 20, 22, 35 und 4 und die 8.
2: Hört sich so einfach an.
1: Ich hätte sie auch nehmen können, aber ich habe wieder vergessen, den Schein abzugeben.
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1: Mit Harald Block, schönen guten Tag. Die meisten Menschen halten ihre Miete in deutschen Großstädten heute für angemessen, doch längst nicht alle. Rund jeder Dritte hält die eigene Miete für zu hoch. Die Werte von Ost und West unterscheiden sich dabei kaum. Deutliche Unterschiede zeigen sich aber zwischen den Altersgruppen. Halten von den über 60-jährigen Mietern nur 17% ihre Miete für zu hoch, sind es bei den unter 30-jährigen 44%. Als wirkungsvollste Mittel gegen zu hohe Mieten sehen die meisten Befragten schärfere Strafen gegen Vermieter bei sogenannten Wuchermieten, eine Verschärfung der Mietpreisbremse oder eine Begrenzung von Mieterhöhungen. Die andauernden Einschränkungen bei der Zugverbindung RE14 zwischen Borken und Essen sind am Abend Thema bei der Borkener Politik. Der Geschäftsführer des Betreibers Rhein-Ruhr-Bahn wird die aktuelle Lage aus seiner Sicht erläutern. Außerdem geht es im Ausschuss für Planen und Bauen um die geplante Sanierung des Dömener Wegs. Die wichtige Verbindungsstraße weist besonders zwischen Bahnübergang und Waldfriedhof starke Schäden auf. Eine grundhafte Erneuerung inklusive verbesserter Radwege kostet gut 5,5 Millionen Euro. Deshalb hat die Stadt im August Landesfördermittel beantragt. Sie rechnet damit, dass die Baumaßnahme im kommenden Jahr beginnen kann und bis 2029 dauern wird. Für die Skurios Wollis Borken steht heute Abend das erste Heimspiel der neuen Erstligasaison an. Der USC Münster kommt zum Münsterland-Derby in die Mergelsberg-Sporthalle. Während Borken beim deutschen Meister Suhl mit einer Niederlage in die Saison gestartet ist, hat Münster schon 3 Punkte nach einem Heimsieg gegen Wiesbaden auf dem Konto. Spielbeginn ist um 18 Uhr in der Mergelsberg-Sporthalle. Einlass ist ab 16.30 Uhr. 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
0: Das Wetter im Westmünsterland.
1: Tagsüber scheint neben harmlosen Wolken zunächst länger die Sonne. Am Nachmittag bilden sich vermehrt Quellwolken und es ziehen hohe Wolkenfelder durch. Zum Abend werden die Wolken dann wieder weniger. Die Temperaturen steigen bis auf 17 Grad. Morgen und am Freitag wechseln sich viel Sonnenschein und harmlose Wolken ab. Die Nachmittagswerte erreichen dann gut 20 Grad. Am Wochenende wird es wieder kühler.
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1: Zwischen Epe und Gronau ist die Gronauer Straße bzw. Eperstraße in beiden Richtungen nach einem Unfall gesperrt, und zwar zwischen der Auffahrt B54 und dem Barkenweg. Die Polizei leitet den Verkehr um. Wenn ihr unterwegs noch was seht, Blitzer, Verkehr und mehr, dann wählt die 0800 77 55 010. Das ist unsere kostenlose Hotline. Melden geht aber auch per WhatsApp oder direkt über unsere App.
2: Ach, putzig Mensch hier. Winnie Pooh wird heute 100. Herzlichen Glückwunsch. Happy Birthday. Ja, wenn das Geheimnis des Alterns ist, fange ich sofort an, mehr Honig zu essen.
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2: Hallo, Kevin Zimmer hier. Schönen Mittwoch.

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0: Atze Schröder, unser Comedian, der ist ja, sag ich mal, so unterwegs, dass man ihm so einige Sachen vielleicht nicht zutrauen würde. Zum Beispiel, auf seine Gesundheit achtet er sehr. Ja, sonst könnte man nicht so fantastisch aussehen, wie Atze Schröder das tut. So, deswegen kennt Atze auch wirklich jeden Gesundheitstrend, auch den Sober Oktober.
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3: Ja, nee, ist klar.
4: So, jetzt sagt doch mal, wie läuft bei euch der Sober Oktober? Ach, ihr habt noch nichts davon gehört? Ja, dann machen doch alle mit. Nur du nicht, oder was? Sober Oktober, ein Monat ohne Alkohol. Der neue Trend, quasi wie der Dry January, aber ohne Schnee. Und das ist natürlich eine Herausforderung, im goldenen Oktober nicht zu saufen. Wo doch gerade die Weinlese war, der Federweiße im Angebot und man vom Oktoberfest noch so schön im Training ist. Aber überlegt doch mal die Vorteile, wenn ihr jetzt nochmal die Saufbremse reinhaut. Der Körper reinigt sich mal wieder, allein dein Gesicht, wo du morgens in den Spiegel guckst und denkst, du hast mit dem Frosch geknobelt und die Augen gewonnen. Ja, das wird alles schön wieder straff, ne? Ohne Stoff. Da kannst du dir in ein paar Wochen auch mal wieder neue Passbilder machen lassen. Und an deinem iPhone funktioniert auch die Gesichtserkennung wieder. Der Oktober ist genau der richtige Monat für die Spritpause. Im November kannst du dich dann ganz locker über den St. Martinsmarkt und den Karnevalsauftakt am 11.11. wieder ans Hauptfeld ransaufen und pünktlich zum Weihnachtsmarkt auf den vorderen Plätzen mitmischen. Dann ist dein Körper wieder frisch und bereit für diese Mischung aus Grünkohl, Mettwurst, Jagertee, Glühwein, Nutella-Crepes und Champignonpfanne mit viel Knoblauch. Mmh, herrlich.
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0: Und wenn ihr ein bisschen mehr noch von der besten Comedy hier aus unserem Programm haben wollt, heute in Duisburg, Theater am Marientor, unter anderem Comedy-Star Toni Bauer dabei.
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0: Und es gibt sogar noch Karten an der Abend.

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1: Mit Thorsten Adolfs. Guten Tag. Ungefähr 4 Jahre nach den Anschlägen auf die Nord Stream Gaspipelines beginnt in diesen Minuten in Hamburg der Prozess gegen den ersten Tatverdächtigen, einen ehemaligen ukrainischen Armeeoffizier. Der Mann soll die Anschläge mit vorbereitet und später vor Ort auch koordiniert haben. Der Fall ist politisch brisant, denn die Bundesanwaltschaft glaubt, dass die Angeklagten im Auftrag staatlicher ukrainischer Stellen gehandelt haben. Präsident Zelensky bestreitet das. Weitere Infos von Marc Weiß.
2: Beide Pipelines am Boden der Ostsee waren für den Transport von russischem Gas nach Deutschland bestimmt. Sie zu zerstören bedeutete, dass Russland damit kein weiteres Geld mehr für die Kriegskasse verdient. Aus Sicht der Ukraine wäre das ein durchaus nachvollziehbares Ziel, denn zum Zeitpunkt des Anschlages gab es schon massive russische Angriffe auf das Land. Zelensky dementiert trotzdem. Damals hatte Russland aufgrund der westlichen Sanktionen den Gashahn zwar schon zugedreht, möglicherweise sollte dieser Anschlag aber dafür sorgen, dass er auch auf keinen Fall mehr aufgedreht wird. Den Ermittlern zufolge soll der heute vor Gericht stehende Ex-Offizier mit einer kleinen Gruppe aus Berufstauchern, einem Sprengstoffexperten und einem Bootskipper mit gefälschten Pässen eine Yacht gemietet und damit aufs Meer gefahren sein. Um den 22. September herum sollen die Männer dann Sprengsätze mit Zeitzündern an den Pipelines befestigt haben. Am 26. September explodierten sie. Die Explosionen ereigneten sich in der dänischen und in der schwedischen Wirtschaftszone der Ostsee. Der Prozess darf trotzdem in Deutschland stattfinden, weil die Pipelines in Mecklenburg-Vorpommern enden und die Folgen dieser Tat damit vor allem Deutschland betreffen.
1: Und jetzt weitere Meldungen im Überblick. Der Immobilieninvestor Rene Benko darf vom Gefängnis in den Hausarrest wechseln. Er muss dort aber eine Fußfessel tragen. Das hat das Innsbrucker Landgericht entschieden. Benko soll seine Gläubiger massiv finanziell geschädigt haben. Außerdem werden dem 49-Jährigen Betrug, Untreue und Bankrott vorgeworfen. In weiten Teilen Griechenlands wüten Unwetter. An vielen Orten wurden Straßen, Geschäfte und Häuser überflutet. Auf 2 Inseln fiel der Strom aus. Auch der Fährverkehr ist eingeschränkt. Auf Kreta und in der Nähe der Hauptstadt Athen wurden die Menschen aufgefordert, in ihren Wohnungen und Häusern zu bleiben. Die Polizei hat eine Mitarbeiterin der JVA Geldern festgenommen. Sie soll mit Drogen gehandelt haben. Außerdem wird nach Angaben der Staatsanwaltschaft Kleve gegen 4 Insassen der JVA ermittelt. Nach dpa-Informationen kam der Hinweis auf die mutmaßlichen Drogengeschäfte der Frau von der Anstaltsleitung. Aktivisten haben in der vergangenen Nacht einen Castortransport ausgebremst. Sie seilten sich auf der A31 bei Dorsten von einer Autobahnbrücke ab. Mit einem Banner unter dem Motto "Stoppt den Scheiß" wollten sie ein klares Zeichen gegen Atomkraft setzen. Die Polizei war schnell vor Ort und nahm die 3 Aktivisten in Gewahrsam. Der Castortransport kam deshalb mit Verzögerung in Ahaus an. Das Thema wird NRW noch eine ganze Weile begleiten. Insgesamt müssen 152 Castorbehälter von Jülich nach Ahaus gebracht werden, weil sie quer durchs Land gefahren werden, müssen sich Pendler und Reisende immer wieder auf Störungen oder kurzzeitige Umleitungen einstellen. Das waren die Nachrichten mit Thorsten Adolfs.
0: Das Wetter im Westmünsterland.
3: Da ist ja wieder der goldene Oktober. Heute zeigt sich die Sonne ziemlich oft. Wolken gibt es kaum. Es bleibt trocken und wird mit bis zu 19 Grad sogar relativ warm. Morgen legen die Temperaturen noch ein bisschen nach. Bis zu 21 Grad sind drin. Dazu gibt es wieder viel Sonne, wenige Wolken. Erst am Freitag kommen dann mehr Wolken zu uns nach NRW.
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3: Und jetzt die Staus, wo ihr mindestens 12 Minuten drin steht. A4 Aachen-Köln zwischen Kreuz Köln-West und Köln-Eiffeltor 5 Kilometer. Hier sind es 22 Minuten. Die A4 Olpe-Aachen zwischen Köln-Meerheim und Köln-Eiffeltor 7 Kilometer, 18 Minuten on top. Die A46 Wuppertal-Düsseldorf zwischen Hahn-Ost und Dreieck-Düsseldorf-Süd 5 Kilometer, 15 Minuten mehr. Die A46 Düsseldorf-Heinsberg zwischen Neuss-Holzheim und Grevenbruch 2 Kilometer, 12 Minuten on top. Und die A57 Krefeld-Köln zwischen Köln-Worringen und Köln-Longerich 6 Kilometer. Da hat es ja einen Unfall gegeben. Derzeit steht ihr noch 31 Minuten. Allen unterwegs, gutes Ankommen mit uns. Hallo, Kevin Zimmer hier. Schön, dass ihr da seid. Kanzler Friedrich Merz wird heute seiner Frau sagen: Hör mal, Charlotte, heute brauchst du nicht zum Obsthändler am Markt. Ich bring Äpfel mit. Heute gibt es nämlich eine langjährige Tradition am Kanzleramt, das Apfelkabinett. Kommt, also tritt heute zusammen. Das gibt's wirklich, das nennt sich wirklich Apfelkabinett, ist eine Tradition. 6 Apfel- und Saatköniginnen aus ganz Deutschland schenken Kanzler Merz heute Körbe mit Äpfeln. Also reicht für die nächsten 6 Wochen. Schatz, was gibt's heute zu essen? Apfelpfannekuchen!
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3: Und wir haben noch Apfelsaft.

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0: Oh Mensch, das war Katrin heute früh beim Wunscherfüller. Katrin darf mit ihrem Mann aufs große Meer. Es geht mit der AIDA von Hamburg nach Norwegen und wieder zurück. Und an Bord wird einem auch nicht langweilig. Es ist nämlich die 80er Live Cruise. Also mit Showprogramm unter anderem mit Kim Wilde, Alphaville, Weather Girls und Sandra, Stars der 80er. Und es ist zwar die letzte Woche mit dem Wunscherfüller bei uns, aber ein paar andere Wünsche werden wir diese Woche noch erfüllen. Und da haben wir noch echte Highlights für euch. 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
0: Und das ist Justin Timberlake, Can't Stop the Feeling.

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1: Mit Harald Block, schönen guten Tag. Die meisten Menschen halten ihre Miete in deutschen Großstädten heute für angemessen, doch längst nicht alle. Rund jeder Dritte hält die eigene Miete für zu hoch. Die Werte von Ost und West unterscheiden sich dabei kaum. Deutliche Unterschiede zeigen sich aber zwischen den Altersgruppen. Halten von den über 60-jährigen Mietern nur 17% ihre Miete für zu hoch, sind es bei den unter 30-jährigen 44%. Als wirkungsvollste Mittel gegen zu hohe Mieten sehen die meisten Befragten schärfere Strafen gegen Vermieter bei sogenannten Wuchermieten, eine Verschärfung der Mietpreisbremse oder eine Begrenzung von Mieterhöhungen. Die andauernden Einschränkungen bei der Zugverbindung RE14 zwischen Borken und Essen sind am Abend Thema bei der Borkener Politik. Der Geschäftsführer des Betreibers Rhein-Ruhr-Bahn wird die aktuelle Lage aus seiner Sicht erläutern. Außerdem geht es im Ausschuss für Planen und Bauen um die geplante Sanierung des Dömener Wegs. Die wichtige Verbindungsstraße weist besonders zwischen Bahnübergang und Waldfriedhof starke Schäden auf. Eine grundhafte Erneuerung inklusive verbesserter Radwege kostet gut 5,5 Millionen Euro. Deshalb hat die Stadt im August Landesfördermittel beantragt. Sie rechnet damit, dass die Baumaßnahme im kommenden Jahr beginnen kann und bis 2029 dauern wird. Für die Skurios Wollis Borken steht heute Abend das erste Heimspiel der neuen Erstligasaison an. Der USC Münster kommt zum Münsterland-Derby in die Mergelsberg-Sporthalle. Während Borken beim deutschen Meister Suhl mit einer Niederlage in die Saison gestartet ist, hat Münster schon 3 Punkte nach einem Heimsieg gegen Wiesbaden auf dem Konto. Spielbeginn ist um 18 Uhr in der Mergelsberg-Sporthalle. Einlass ist ab 16.30 Uhr. 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
0: Das Wetter im Westmünsterland.
1: Tagsüber scheint neben harmlosen Wolken zunächst länger die Sonne. Am Nachmittag bilden sich vermehrt Quellwolken und es ziehen hohe Wolkenfelder durch. Zum Abend werden die Wolken dann wieder weniger. Die Temperaturen steigen bis auf 17 Grad. Morgen und am Freitag wechseln sich viel Sonnenschein und harmlose Wolken ab. Die Nachmittagswerte erreichen dann gut 20 Grad. Am Wochenende wird es wieder kühler.
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1: Zwischen Epe und Gronau ist die Gronauer Straße bzw. Eperstraße in beiden Richtungen nach einem Unfall gesperrt, und zwar zwischen der Auffahrt B54 und dem Barkenweg. Die Polizei leitet den Verkehr um. Wenn ihr unterwegs noch was seht, Blitzer, Verkehr und mehr, dann wählt die 0800 77 55 010. Das ist unsere kostenlose Hotline. Melden geht aber auch per WhatsApp oder direkt über unsere App.
2: Hallo, Kevin Zimmer hier. IKEA bietet ab sofort einen Secondhand-Markt für Möbel an. Für Family-Card-Mitglieder ist das Ganze dann auch kostenlos. Ist ein bisschen wie eBay-Kleinanzeigen. Da kannst du dann, was weiß ich, dein altes IKEA-Bett anbieten, das nur mit deinem IKEA-Imbusschlüssel zusammengebaut wurde, relativ instabil ist und immer in den falschen Momenten viel zu laut gequietscht hat.
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0: Da verbringt man wieder mehr Zeit drin, wobei heute das Wetter schon relativ gut ist. Da könnt ihr gerne auch nochmal draußen spazieren gehen. Aber wenn es dann mal so richtig herbstlich ist, so rein wettertechnisch, ja, da haben wir euch letzte Woche schon Bücher vorgestellt. Jetzt haben wir uns gesagt, ja komm, ein bisschen berieseln lassen ist auch mal ganz gut. Und deswegen gibt's Herbstserien, die ihr euch streamen könnt von uns. Das Problem ist ja bei Streamingdiensten, die sind unfassbar teuer, wenn man wirklich alle haben möchte. Ja, das ist ein bisschen vermögenlos. Aber wir haben uns jetzt mal Serien angeguckt und wollen die euch vorstellen, wo ihr wirklich keine Streamingkosten habt. Kollege Jonas Mikolajczak verrät euch, wie das jetzt funktioniert.
1: Lasst den Geldbeutel zu. Wir streamen heute for free. Auch wenn ihr keinen einzigen Streaming-Service abonniert, müsst ihr nicht auf euren herbstlichen Streaming-Abend verzichten. Denn das kostenlose Angebot online, das ist besser, als man denkt. Sogar auf YouTube. Da könnt ihr eine Animationsserie gucken, die herbstlicher nicht sein kann. Hinter der Gartenmauer geht kaum länger als eine Stunde und nimmt euch mit auf eine Reise durch eine herbstliche Märchenwelt. Und das komplett und kostenlos auf YouTube.
2: Wie der sanfte Wind durch die Blätter winkt.
1: Allein bei dem Intro will man sich doch schon in die Decke schmeißen. Wer es in dieser Jahreszeit düster mag, der kommt auch ohne Abos auf seine Kosten. Und zwar mit der Mystery-Thriller-Serie überhaupt, Twin Peaks. Fiebert mit bei der Frage, wer hat Laura Palmer getötet? Gratis in der Arte-Mediathek. Ja, die großen Fernsehmediatheken bedeuten nicht nur Eigenproduktion und Dokus. Da gibt es teilweise Hollywood, sogar Oscar-Gewinner wie La La Land.
3: Are you shining just for me?
1: Oder wenn ihr ein bisschen Horror haben wollt, passt ja zu Halloween, dann ist vielleicht A Quiet Place Day One was für euch. Vor paar Jahren noch im Kino, jetzt in der ZDF-Mediathek. Ihr seht, kostenlos streamen bedeutet alles andere als Verzicht. Im Gegenteil, ihr kriegt Top-Serien und Filme, sogar die bestbewerteten. Mit allen drei der Pate-Film für lau in der Arte-Mediathek.
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1: Wer kostenlos streamt, hat mehr Geld fürs Next.
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2: Mit Thorsten Adolfs. Guten Tag. Es war eine Schreckensnachricht für viele Gläubige. Papst Leo XIV. Ist an Lungenkrebs erkrankt. Einen Tag nach seiner Operation erholt sich der 71-Jährige im Krankenhaus. Der Pontifex habe eine ruhige Nacht verbracht, teilte der Vatikan mit. Etwa eine Woche soll der Papst im Krankenhaus bleiben. Malte Albrecht aus dem News-Team, wie geht's ihm denn?
3: Das müssen wir noch abwarten. Erst im Laufe des Tages soll es weitere Infos zum Gesundheitszustand des Papstes geben. Gut ist ja, dass der bösartige Tumor früh entdeckt wurde, aber ein Teil des rechten Lungenflügels musste entfernt werden. Der Eingriff dauerte rund 1,5 Stunden und verlief nach Aussage der Ärzte erfolgreich und ohne Komplikationen. Erst am Sonntag hatte Leo, der sich immer fit hält mit Tennis, Schwimmen und regelmäßigen Übungen, völlig überraschend erklärt, er habe einen Lungenknoten. Mit welcher Therapie es jetzt weitergeht, ist noch offen. Das hängt entscheidend davon ab, ob noch Krebszellen in seinem Körper vorhanden sind. Bisher hat sich der Vatikan zu diesen Details nicht geäußert.
2: Und wie groß ist die Anteilnahme?
3: Sehr groß. Viele Gläubige sind zur Gemelli-Klinik in Rom gekommen, blicken nach oben in den 10. Stock, wo Leos Krankenzimmer ist. Viele beten da natürlich für ihn. Es gibt überall Gottesdienste, auch in der Krankenhauskapelle. Und aus aller Welt treffen Genesungswünsche für den Papst ein, unter anderem von US-Außenminister Rubio und Bundespräsident Steinmeier. Von ihm hieß es, er sei besorgt, die Stimme des Papstes zu den aktuellen Fragen und Herausforderungen unserer Zeit sei für viele Menschen von besonderer Bedeutung.
2: Dankeschön, Malte. Und jetzt weitere Themen im Überblick. Union und SPD haben die umstrittene Zuckersteuer auf den Weg gebracht. Laut Finanzministerium sollen die Einnahmen einen Beitrag zum Gesundheitsschutz von Kindern und Jugendlichen leisten. Ein Teil soll auch an die gesetzliche Krankenversicherung gehen. Der Bund erwartet nächstes Jahr dadurch Mehreinnahmen von 690 Millionen Euro. In Hamburg hat ein Prozess um die Anschläge auf die Nord Stream Pipelines in der Ostsee begonnen. Angeklagt ist ein Ukrainer. Er soll als Offizier einer Spezialeinheit Drahtzieher der Sabotage Aktion gewesen sein. Einem seiner Anwälte soll er kurz nach der Festnahme gesagt haben, er könne nicht sagen, was er getan habe, aber er habe es auf Befehl getan. Die deutschen Maschinen- und Anlagenbauer schauen wieder optimistischer in die Zukunft. Jedes dritte Unternehmen beschreibt die aktuelle Lage als gut oder sehr gut. Nach Einschätzung des Branchenverbandes VDMA geht der Jobabbau in vielen Unternehmen aber weiter. Der Immobilienmarkt ist mächtig in Bewegung. Während die Preise in den großen Metropolen kaum noch zulegen, rücken andere Regionen stark in den Fokus, zum Beispiel das Ruhrgebiet. Das steht in einer Analyse von Immowelt. Demnach mussten Käufer in allen 11 kreisfreien Städten des Reviers für Eigentumswohnungen mehr bezahlen als noch vor einem Jahr. Im Schnitt lag das Plus bei fast 6%. Essen ist mit einem Anstieg von 6,5% dabei der Spitzenreiter in der Region. In beliebten Großstädten wie Köln und Frankfurt legten die Preise dagegen nur noch leicht zu. Begründet wird das mit den hohen Zinsen und den begrenzten Budgets der Käufer. Viele Leute würden deshalb auf andere Regionen wie eben das Ruhrgebiet ausweichen, heißt es. Dort gäbe es bei den Quadratmeterpreisen noch etwas mehr Spielraum. Das waren die Nachrichten mit Thorsten Adolfs.
0: Das Wetter im Westmünsterland.
4: So ein bisschen goldene Oktoberstimmung ist zurück bei uns. Heute scheint ordentlich die Sonne. Der Himmel ist kaum bewölkt und es bleibt trocken mit bis zu 19 Grad. Morgen wird es mit bis zu 21 Grad noch ein bisschen wärmer. Ebenfalls sonnig und dann sind auch kaum Wolken dabei. Die kommen erst am Freitag wieder zu uns.
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4: Und jetzt alle Staus, in denen ihr mindestens 10 Minuten und länger braucht. A1 Dortmund-Köln zwischen Gevelsberg und Kreuzwuppertal Nord, 3 Kilometer, 10 Minuten mehr. A1 Dortmund-Köln zwischen Burscheid und Köln-Niel, 3 Kilometer plus 12. A4 Aachen-Köln zwischen Kreuz-Köln-West und Köln-Eiffeltor, 6 Kilometer, 33 Minuten länger. Die A4 Olpe-Aachen zwischen Köln-Meerheim und Köln-Eiffeltor, 6 Kilometer, da braucht ihr 18 Minuten. Die 44 Kassel-Dortmund zwischen Diemelstadt und Marsberg, 2 Kilometer plus 12. Und die 46 Düsseldorf-Heinsberg zwischen Neuss-Holzheim und Grevenbruch, 3 Kilometer, seid ihr nach 10 Minuten durch. Gute Fahrt mit uns. Hallo, hier ist Kevin Zimmer, ich bringe euch ganz groß raus. Ja? Das sind Sätze, die man oft hört, wo man skeptisch wird, aber ich mache es jetzt wirklich. Und ich bringe euch jetzt nicht bei YouTube groß raus oder ihr müsst jetzt irgendwie Influencer werden und irgendwelche dämlichen Schminktipps geben oder Turnschuhe in die Kamera halten. Nein, auch nicht Fernsehen, nein, größer. Ich bringe euch direkt auf die Kinoleinwand. Was? Ja, ihr könnt Komparse werden bei einer Kinoproduktion. Was ihr da mitbringen müsst, das hören wir uns gleich an.
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4: Das könnte der Startschuss einer wunderbaren Karriere sein. Gut, euch sieht man in dem Film wahrscheinlich dann so hinten rechts ganz kurz mal so in der Ecke. Aber immerhin, das könnte ein Start werden.

0: Der Mittwoch mit Kevin Zimmer. Stell dich mal vor, ihr sitzt mit Freundin oder ein paar Freunden so im Kino und dann sagt ihr, das da auf der Leinwand, das bin übrigens ich. Wo? Gut, da hinten links. Sehe ich nicht. Ja, jetzt bin ich auch schon wieder weg. Aber es wäre jetzt gar nicht so unwahrscheinlich. Für eine neue Kinoproduktion werden in NRW gerade rund 800 Komparsen, Kleindarsteller und Doubles gesucht. Gedreht wird ab Ende Oktober unter anderem hier bei uns in NRW in Düren, Mönchengladbach, Düsseldorf, Köln, Wuppertal und Dortmund. Und gesucht werden vor allem Fußballfans. Und wenn ihr jetzt sagt, Fußballfan, hör mal, ole ole, das kann ich. Gregor Weber ist von der Castingagentur. Hallo Gregor.
1: Hallo Kevin, schön bei euch zu sein.
0: So, wen sucht ihr denn genau und muss ich dafür abseits erklären können?
1: Nein, das muss man nicht. Also wir suchen tatsächlich das bunte Leben, Menschen zwischen 0 bis 80 Jahren, auch Kleinkinder, Babys. Und wenn man dann waschechter, tatsächlicher Fan ist, der mit Leidenschaft da mitfiebern kann, und es sind nicht nur, sage ich auch mal, Fußballszenen, die wir haben, es gibt auch andere Situationen, wo Fans vielleicht mal zusammenkommen, ich darf noch nicht zu viel verraten, dann ist man da bei uns richtig, wenn man mal beim Film dabei sein möchte. Und schön ist, wenn man ein Lieblingstrikot auch dabei haben könnte. Das kann man alles im Casting anbieten.
0: Also ich muss auch nicht aussehen wie der klassische Ultra aus der Südkurve oder wie muss ich mir das vorstellen?
1: Nein, du kannst auch aussehen wie der klassische Duisburger oder Dortmunder quasi. Es ist wirklich ganz bunt gemischt, wenn man auch international ist, sehr gerne gesehen, also ganz, ganz bunt gemischt alles. Natürlich ist da der Großteil der Menschen, die wir suchen, zwischen 18 bis 80 Jahre, Männer, Frauen. Es ist ein Jetztzeitfilm, so viel darf ich verraten, also nicht wie bei Tribute von Panem, was wir in Duisburg gedreht hatten letztes Jahr, wo man auf Kostümgrößen und Haare achten muss. Es ist jetzt wirklich so, dass wir da absolut frei sind in den Menschen, die wir suchen.
0: Und jetzt mal für alle, die wirklich gerade überlegen und sagen, ach komm, da bewerbe ich jetzt mich einfach mal. Was muss ich machen?
1: Man geht auf die Landingpage, die wir dafür geschaffen haben. Das ist rebellencasting.de. Da gibt man seine Daten ein und dann ganz wichtig, zwei aktuelle Fotos, tagesaktuelle Fotos hochladen. Einmal Porträtbild und das Ganzkörperbild gerne, wenn man das hat, in einem Trikot.
0: Ich weiß, du darfst uns das nie sagen, um welchen Film es da geht, aber vielleicht hast du einen Tipp für uns. Um was es da so geht.
1: Also diesmal genau, sonst, also wir dürfen es häufig eigentlich sagen, aber in dem Fall ist das so, dass wir das noch nicht verraten dürfen. Man darf verraten, dass es um Fußball geht und dass es um eine Vater-Sohn-Geschichte geht, Vater und Sohn, die an verschiedene Orte reisen und dort allerhand Herausforderungen erfahren, und ich denke mal, es wird ein sehr schöner Film werden.
0: Gregor, vielen Dank und dann bewerbt euch da.

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1: Mit Sven Hein. Schönen guten Tag. Am Morgen gab es zwischen Gronau und Epe einen Unfall mit 10 Verletzten, 3 davon schwer und 7 leicht. Eins der beteiligten Fahrzeuge war ein Schulbus. Die Gronauer Straße in Epe war mehrere Stunden gesperrt, ist mittlerweile aber wieder befahrbar, heißt es von der Polizei. Laut WN ist der Schulbus auf einen SUV aufgefahren, der links in den Achterkamp abbiegen wollte. Der Schulbusfahrer habe das zu spät gesehen und es kam zum Zusammenstoß. Im Schulbus befanden sich Kinder auf dem Weg zum Schwimmunterricht. Heute Nacht müssen Reitsportfans etwas länger aufbleiben, denn um Mitternacht startet der Vorverkauf für das größte Reitsporthallenturnier hier im Münsterland, den Agravis Cup. Das traditionsreiche Hallenturnier findet vom 6. bis 10. Januar nächsten Jahres im Messe- und Kongresszentrum Halle Münsterland statt. Die Zuschauerinnen und Zuschauer dürfen sich wieder auf hochklassigen Reitsport in Springen und Dressur freuen. Für die Vereine im Reitverband und ihre Fans bildet die Bauernolympiade wieder den emotionalen Höhepunkt. Den Link zur Turnier-Website für den Kartenvorverkauf ab Mitternacht findet ihr auf radio-wmw.de und in unserer App. Die meisten Menschen halten ihre Miete in deutschen Großstädten für angemessen, doch längst nicht alle. Rund jeder Dritte hält die eigene Miete für zu hoch. Die Werte von Ost und West unterscheiden sich dabei kaum. Deutliche Unterschiede zeigen sich aber zwischen den Altersgruppen. Halten von den über 60-jährigen Mieterinnen und Mietern nur 17% ihre Miete für zu hoch, sind es bei den unter 30-jährigen 44%. Als wirkungsvollstes Mittel gegen zu hohe Mieten sehen die meisten Befragten schärfere Strafen gegen Vermieter bei sogenannten Wuchermieten, eine Verschärfung der Mietpreisbremse oder eine Begrenzung von Mieterhöhungen. 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
0: Das Wetter im Westmünsterland.
1: Heute mit viel Sonnenschein. In den nächsten Stunden bilden sich aber auch einige Quellwolken und es ziehen hohe Wolkenfelder durch. Zum Abend hin werden die Wolken wieder weniger. Die Nachmittagswerte liegen bei rund 17 Grad. Auch morgen und am Freitag mit viel Sonnenschein und harmlosen Wolken. Dazu bekommen wir Höchstwerte um 20 Grad. Das Wochenende wird dann wieder kühler.
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1: Aktuell keine Meldungen. Kommt gut an.
2: Ich komme da ja nicht drüber hinweg. 120 Millionen Euro. Ein 35-Jähriger, der online Lotto gespielt hat, hat den Euro-Jackpot gewonnen und er kommt aus NRW, aus dem Kreis Mettmann. Wir haben schon gehört, im Kreis Mettmann kann er die Hälfte aller geplanten Bauvorhaben alleine umsetzen. Die bräuchten gar kein Sondervermögen der Bundesregierung mehr da im Kreis. Jetzt liegt ein gewisser Druck auf diesem armen Lottogewinner.
3: Muss ich jetzt da hier die Schulen bezahlen?
2: Naja. Oder willst du etwa nicht, dass die Kinder eine neue Schule bekommen?
3: Nein.
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2: Wir können gleich mal hören, ob es eine Empfehlung gibt, wie sich dieser Lotto-Millionär jetzt verhalten sollte. Ich bin Kevin Zimmer, euch einen schönen Mittwoch, jetzt mit Maroon 5 und Moves Like Jagger.

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0: Millionen Euro aus dem Euro-Jackpot gewonnen. Seit dem Abend ist klar, der muss nie wieder arbeiten gehen. Aber die von Lotto sagen ja immer, dass sie den Gewinnern dann auch ja raten, sie sollen erstmal ganz genauso weitermachen wie bisher. Also weiter arbeiten gehen, einfach so weiterleben wie vor dem Lottogewinn auch. Als ob nichts gewesen ist. Also dem 35-Jährigen wird man nichts anmerken, nichts annehmen. Gut, vielleicht wird's das ein oder andere Zeichen geben.
1: Kinder, macht mal Platz. Der Papa von Torben bringt seinen Sohn gerade zur Schule. Hier, ducken, ducken.
0: Ich weiß auch nicht. Irgendwas ist komisch. Heute bringt er seinen Sohn mit dem Hubschrauber. Gestern hat er ihn in so einer goldenen Kutsche vorbeigebracht.
1: Ja, die haben ja alles vollgekackt, die 12 Elefanten, die das Ding gezogen haben. Irgendwas ist komisch da. Da hast du recht. Du meinst doch nicht etwa...
0: Doch, meine ich. Der hat...
1: Nein, der hat...
0: Ich denke auch, der hat seinen Bausparvertrag ausbezahlt bekommen.
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Europe, the final countdown aus den 80ern hier bei uns. Ihr habt's gehört, ein 35-jähriger Mann aus dem Kreis Mettmann hier in NRW hat die 120 Millionen

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1: Mit Christian Böder, schönen guten Tag. Kinder und Jugendliche lieben sie, viele Eltern hassen sie. Social-Media-Plattformen wie TikTok oder Snapchat. In Deutschland sollen sie jetzt für Kinder unter 13 Jahren verboten werden. Das sieht der 12-Punkte-Plan von Bundesfamilienministerin Prien vor, der jetzt vom Bundeskabinett beschlossen wurde. Danny Hoppe aus dem News-Team. Wann das Verbot kommt, ist aber noch unklar.
2: Genau, denn es wurde noch kein konkretes Gesetzesvorhaben verabschiedet, sondern nur eine Absichtserklärung. Auf EU-Ebene wird ja auch gerade über entsprechende Pläne beraten. Bis man da zu einer Lösung kommt, kann aber noch einige Zeit vergehen, weil sich da das EU-Parlament und die Mitgliedsländer auf eine einheitliche Linie und ein Mindestalter einigen müssen. So lange will man in Berlin nicht warten und plant deshalb die heute beschlossene Übergangsregelung für Deutschland. Die sieht halt vor, dass unter 13-Jährige grundsätzlich keine sozialen Netzwerke nutzen dürfen. Für 13- bis 18-Jährige soll das eingeschränkt möglich sein, zum Beispiel was die Nutzungsdauer und die Funktionen angeht.
1: Prien hat ja noch weitere Eckpunkte vorgelegt. Wie sehen die denn aus?
2: Also auf EU-Ebene will sich die Bundesregierung dafür einsetzen, dass auch suchtfördernde Designs verboten werden sollen. Da geht es zum Beispiel um das Endlosscrollen. Und auch an suchtfördernde Algorithmen will man dran. Und dann geht es aber auch um die Medienkompetenz und die Verantwortung der Eltern. Das meldet das Nachrichtenmagazin Politico und beruft sich auf Priens Eckpunktepapier. Demnach geht es zum Beispiel um ein KI-Seepferdchen, eine Kinder-Online-Wache, eine Aufklärungskampagne für Eltern und Vorschulkinder und auch mehr Medienbildungs- und Beratungsangebote.
1: Vielen Dank, Danny. Und hier haben wir weitere Nachrichten kompakt zusammengefasst. In Hamburg ist der Prozess rund um die Sabotage der Nord Stream Pipelines in der Ostsee vor rund 4 Jahren angelaufen. Angeklagt ist ein 50-jähriger Ex-Offizier der ukrainischen Streitkräfte. Er soll die Sprengung der Erdgasleitung mitentwickelt und das Sabotageteam angeführt haben. Papst Leo XIV. Ist an Lungenkrebs erkrankt. Aktuell erholt sich das 71-jährige Oberhaupt der katholischen Kirche im Krankenhaus nach einer OP. Etwa eine Woche soll der Papst im Krankenhaus bleiben. Die Bundesregierung hat den Gesetzentwurf für die sogenannte Zuckersteuer auf den Weg gebracht. Wegen ihrer gesundheitsschädigenden Wirkungen sollen ab kommenden Jahr auf Getränke mit starkem Zuckergehalt wie Softdrinks, Fruchtnektar oder Energydrinks ein Steuersatz zwischen 26 und 32 Cent pro Liter fällig werden. Die Regelung ist noch jung, aber sie bleibt. Verkehrssünder können nicht einfach ihre Punkte in Flensburg weitergeben. Wenn sie es tun, droht weiter ein Bußgeld. Das Bundesverfassungsgericht in Karlsruhe lehnte eine Verfassungsbeschwerde in der Sache ab und bestätigte nochmal das Verbot für den Handel mit Punkten, das seit 3 Monaten bundesweit gilt. Zur Begründung hieß es von den Richterinnen und Richtern, die Änderung im Straßenverkehrsgesetz sei eine Reaktion auf falsche Selbst- oder Fremdbezichtigung bei der Vergabe von Punkten. Es sei eine weit verbreitete Praxis, die Punkte gegen Geld abzugeben. Man sehe in der Beschwerde allerdings nicht, dass mit der Regelung Grundrechte verletzt oder die Bußgelder zu hoch seien. Wer beim Handel mit den Punkten in Flensburg erwischt wird, dem drohen Geldstrafen von bis zu 30.000 Euro. Das waren die Nachrichten mit Christian Böder.
3: Das Wetter im Westmünsterland.
4: Das kann sich sehr gut sehen lassen, das Wetter. Heute gibt's viel Sonne, fast keine Wolken und keinen Regen. Die Temperaturen steigen auf bis zu 19 Grad. Morgen sind sogar bis zu 21 Grad möglich. Auch dann bleibt der Himmel meist wolkenarm bei sehr viel Sonne. Am Freitag kommen wieder mehr Wolken dazu.
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4: Und das sind die längsten Staus, alles ab 8 Minuten Zeitverlust. A4 Aachen-Köln zwischen Kreuz-Köln-West und Köln-Eiffeltor 6 Kilometer, dauert 18 Minuten. A4 Olpe-Aachen zwischen Kreuz-Köln-Ost und Köln-Eiffeltor 9 Kilometer, hier dauert es 21 Minuten. Die 43 Wuppertal-Recklinghausen zwischen Bochum und Herne-Eickel 1 Kilometer, 8 Minuten seid ihr durch. Die A44 Kassel-Dortmund zwischen Warburg und Marsberg 3 Kilometer, kostet euch 9 Minuten. Und die A61 Koblenz-München-Gladbach zwischen Rheinbach und Swisttal 2 Kilometer plus 8 Minuten. Ich wünsche euch eine gute Fahrt. Kevin Zimmer hier, hallo. Jetzt sage ich es, wie es ist. Der McRib bei McDonald's stirbt und ich bin traurig. Die nehmen den aus dem Programm. Leute, das könnt ihr doch nicht machen. Das war der beste Burger, oder? Nach 37 Jahren oder so, keine vollgekleckerten Hände mehr. Das war so eine tolle Erfindung, ja? Rippchen zwischen so 2 weichen Brothälften. Wobei, jetzt fällt mir gerade auf, irgendwas war komisch an dem Rippchen, oder? Wo waren eigentlich die Knochen?
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4: Mensch, kein McRib mehr. Da sollten Sie mal was machen. Kanzler Merz, was ist mit McRib? Ja, wo gibt's die erste Petition, die ich unterschreibe?

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0: Das ist Loreen mit Euphoria.

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1: Mit Sven Hein. Schönen guten Tag. Am Morgen sind bei einem Schulbusunfall mehrere Menschen verletzt worden. Drei davon schwer, heißt es von der Polizei. Zu den Schwerverletzten gehört ein Kind und eine Lehrerin aus dem Schulbus. Außerdem die beteiligte Autofahrerin. Sie wollte gegen 8 Uhr von der Gronauer Straße in Epe nach links in den Achterkamp abbiegen. Der dahinterfahrende Busfahrer sah das wohl zu spät und es kam zum Zusammenstoß. Die Schulkinder, die nicht verletzt wurden, wurden mit einem anderen Bus zurück in die Schule gebracht, wo sie von ihren Eltern abgeholt werden konnten. Heute Nacht müssen Reitsportfans etwas länger aufbleiben, denn um Mitternacht startet der Vorverkauf für das größte Reitsport-Hallenturnier hier im Münsterland, den Agravis Cup. Das traditionsreiche Hallenturnier findet vom 6. bis 10. Januar nächsten Jahres im Messe- und Kongresszentrum Halle Münsterland statt. Die Zuschauerinnen und Zuschauer dürfen sich wieder auf hochklassigen Reitsport in Springen und Dressur freuen. Für die Vereine im Reitverband und ihre Fans bildet die Bauernolympiade wieder den emotionalen Höhepunkt. Den Link zur Turnier-Website für den Kartenvorverkauf ab Mitternacht findet ihr auf radio-wmw.de und in unserer App. Die meisten Menschen halten ihre Miete in deutschen Großstädten für angemessen, doch längst nicht alle. Rund jeder Dritte hält die eigene Miete für zu hoch. Die Werte von Ost und West unterscheiden sich dabei kaum. Deutliche Unterschiede zeigen sich aber zwischen den Altersgruppen. Halten von den über 60-jährigen Mieterinnen und Mietern nur 17% ihre Miete für zu hoch, sind es bei den unter 30-jährigen 44%. Als wirkungsvollstes Mittel gegen zu hohe Mieten sehen die meisten Befragten schärfere Strafen gegen Vermieter bei sogenannten Wuchermieten, eine Verschärfung der Mietpreisbremse oder eine Begrenzung von Mieterhöhungen. 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
0: Das Wetter im Westmünsterland.
1: Heute mit viel Sonnenschein. In den nächsten Stunden bilden sich aber auch einige Quellwolken und es ziehen hohe Wolkenfelder durch. Zum Abend hin werden die Wolken wieder weniger. Die Nachmittagswerte liegen bei rund 17 Grad. Auch morgen und am Freitag mit viel Sonnenschein und harmlosen Wolken. Dazu bekommen wir Höchstwerte um 20 Grad. Das Wochenende wird dann wieder kühler.
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1: Aktuell keine Meldungen. Kommt gut an.
2: Hallo, Kevin Zimmer hier und ich habe gute Nachrichten gleich für euch. Wenn ihr heute Comedian Toni Bauer bei uns im Comedy Camp in Duisburg sehen wollt, dort im Theater am Marientor, und wie ihr da heute noch hinkommt, verrate ich euch gleich hier bei mir.
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0: Der Mittwoch und der Mittwoch heute wird besonders lustig. Der Kollege Jürgen Bangert ist da. Herzlich willkommen in der Show.
1: Soll ich jetzt sowas sagen wie Hello, wenn du sagst, das ist
0: lustig? Nee, so Prinz Lustig ist da. Prinz Lustig ist da. Nein, das Comedy Camp geht weiter. Ja. Ihr hattet ja einen fulminanten Auftakt in Bergheim.
1: Und da hast du, also du hast es schön ausgedrückt und es war wirklich ein herrlicher Abend und das war so ein Comedy Tourstart, zum Comedy Camp Tourstart, wie man ihn sich schöner nicht wünschen kann. Das war richtig toll.
0: Also wir wollen einfach die Latte für Duisburg, wo es heute weitergeht, wollen wir einfach ein bisschen höher legen.
1: Wir wollen jetzt schon mal sagen, also an uns liegt's nicht.
0: So, was habt ihr geplant heute?
1: Natürlich wieder einen, wie hast du gesagt, fulminanten Abend, einen richtig lustigen Abend, denn sind natürlich andere Künstler wieder dabei. In Duisburg haben wir Hannes Höfer, natürlich, der ist auf der ganzen Tour mit dabei, unser Daily Hannes. Und dann haben wir einen Import aus den Niederlanden.
0: Da hast du ja
2: von heute Nederland.
1: Ja, von heute Nederland.
0: Ja. Also
1: Patrick Nedekorn.
0: Patrick Nedekorn. Ja, herzlich willkommen.
1: Spielt also wirklich mit diesem Klischee, mit dieser Hassliebe zwischen Holland.

0: Engländern und Deutschen und macht es so geil. Ich freue mich da richtig drauf.
1: Kriegen wir die besten Witze der Niederländer über uns Deutsche oder umgekehrt?
0: Ich glaube, er hat beides. Er hat wirklich beides. Also er hat wirklich eine Nummer dabei, da schreie ich mich jetzt schon wieder kaputt. Aber ich werde hier nicht spoilern. Ihr müsst kommen. Ihr könnt doch kommen. Es gibt eine Abendkasse. Und
1: jemand hat Heimspiel auch, oder?
0: Genau. Toni Bauer. Der tritt ja normalerweise gar nicht in Duisburg auf. Also ist ja, viele Künstler sagen ja so, ach komm, hier zu Hause vor der eigenen Haustür. Aber der ist auch wirklich jetzt, macht für uns eine Ausnahme, kommt mit uns ins Theater am Marientor und ist da heute Abend unser Stargast.
1: Ja, was hast du dem gesagt, dass er gesagt hat, der normalerweise sagt, in Duisburg trete ich nicht auf, weil das ist meine Heimat, das mache ich nicht. Was hast du dem gesagt, dass er kommt?
0: Du weißt, ich kann sehr überzeugend sein.
1: Ja, das weiß
0: vor allem,
1: ich.
0: Wenn ich unterzuckert bin.
1: So, und du hast es gerade schon gesagt, gute Nachricht für alle, die jetzt spontan noch Bock haben, ne?
0: Ja, Abendkasse gibt's, habe ich eben noch mit der Kollegin gesprochen, gibt's also, wenn ihr sagt, boah, hätte ich das gewusst, ihr habt ja nie drüber gesprochen im letzten Dreivierteljahr, es gibt Tickets an der Abendkasse, ihr könnt gerne kommen.
1: Also, die Comedy Camp Tour geht weiter, macht heute Halt in Duisburg, unter anderem mit dabei Toni Bauer, zum ersten Mal beim Comedy Camp dabei. Jürgen Bangert, du bringst sie alle hoffentlich heil dann auf die Bühne.
0: Ich darf den ganzen wieder den Rahmen geben, ich darf durch den Abend führen, ich darf den Salon führen sozusagen.
1: Es wird fulminant.
0: Ja, es ist fulminant.
1: Das merke alles ich. Klar. Und ihr habt gemerkt, es gibt noch Tickets an der Abendkasse, kommt gerne vorbei in Duisburg, Theater am Marientor.
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1: Mit Christian Böder. Schönen guten Tag. Vor 4 Jahren hatte der Anschlag auf die Nord Stream Pipelines in der Ostsee weltweit für Schlagzeilen gesorgt. Vor dem hanseatischen Oberlandesgericht hat heute in Hamburg der Prozess gegen einen der mutmaßlichen Täter begonnen. Es handelt sich um einen 50-jährigen Ukrainer. Marc Weiß aus dem News-Team, ihm wird unter anderem ein Kriegsverbrechen vorgeworfen.
2: Ja, genau. Es geht um die Herbeiführung von Sprengstoffexplosionen, die Zerstörung von Bauwerken und die Störung öffentlicher Betriebe, weil der Angeklagte die Taten als Offizier der ukrainischen Armee begangen haben soll und auch staatliche Stellen in der Ukraine davon gewusst haben sollen, wird das Ganze als Kriegsverbrechen gewertet. Ziel des Anschlags sei es gewesen, die von Russland nach Mecklenburg-Vorpommern verlaufende Erdgasleitung zu zerstören, um so den russischen Gashandel zu treffen. Der angeklagte Ukrainer war dann im vergangenen Jahr im Adria-Urlaub mit seiner Familie gefasst worden und vor knapp einem Jahr wurde er nach Deutschland ausgeliefert. Seitdem sitzt der Mann in U-Haft. Das Interesse an diesem Prozess ist riesig. Mehr als 100 Journalisten hatten sich im Vorfeld schon angemeldet, unter anderem aus Russland, der Ukraine, den USA, China und auch mehreren europäischen Staaten. Vor dem Gerichtsgebäude gab es heute auch eine Demo von rund 20 Ukrainern. Die haben gefordert, den 50-Jährigen nicht wegen Kriegsverbrechen zu verurteilen. Die Ukraine habe das Recht, sich zu verteidigen, sagte ein Sprecher der Demonstranten.
1: Vielen Dank, Marc. Und hier haben wir weitere Nachrichten in der Zusammenfassung. Nach dem Feuer mit 3 Toten und 5 Verletzten in einem Bochumer Mehrfamilienhaus hat die Polizei einen Verdächtigen festgenommen. Der 41-Jährige sei ein Anwohner und werde nun von der Mordkommission vernommen, teilten die zuständige Polizei und Staatsanwaltschaft mit. Junge Menschen in Deutschland sollen in Zukunft erst ab 14 Jahren Social-Media-Plattformen nutzen dürfen. So steht es im 12-Punkte-Plan von Familienministerin Prien, mit dem sie für mehr Schutz von Minderjährigen im Internet sorgen will. Bei dem Plan handelt es sich erst einmal um eine Gesamtstrategie und nicht um einen Gesetzentwurf. In der Champions League muss der BVB heute im hohen Norden ran, rund 80 Kilometer nördlich des Polarkreises. Am 2. Spieltag der Königsklasse spielen die Dortmunder beim norwegischen Vizemeister FK Bodø Glimt. Danny Hoppe hat den Ausblick.
3: Die Temperaturen in der norwegischen Kleinstadt liegen jetzt schon um den Gefrierpunkt. Dazu wird auf Kunstrasen gespielt, was für die BVB-Profis eher ungewohnt ist. Und der BVB muss auch noch auf Nationalverteidiger Nico Schlotterbeck verzichten. Nach zuletzt 2 Sprunggelenkverletzungen soll er sich auskurieren. Aber es gibt auch Positives. Trainer Nico Kovac hat unter der Woche seinen Vertrag bis 2029 verlängert und er hofft bei Bodø Glimt auf den 2. Sieg in der Ligaphase. Aber Vorsicht, die Norweger waren in der letzten Saison ein ziemlicher Favoritenschreck, das bekamen Man City, Atletico und Inter Mailand zu spüren. Und auch der BVB kam zu Hause nicht über ein 2:2 hinaus. Also der BVB dürfte gewarnt sein. Außerdem muss am Abend auch noch der VfB Stuttgart bei Slovan Bratislava ran. Auch die Stuttgarter hoffen beim Außenseiter auf den 2. Sieg im 2. Spiel.
4: Das war das Wetter im Westmünsterland.
5: Der Nachmittag zeigt sich im Westmünsterland bewölkt. Quellwolken und hohe Wolkenfelder bestimmen das Bild. Trocken bleibt es aber. Hoch Florian hält den Regen fern. Die Temperaturen erreichen heute 16 bis 17 Grad. Zum Abend hin lockert es wieder auf. Und morgen Donnerstag scheint dann viel Sonne bei gut 20 Grad. Aktuell sind 16 Grad in Heeg am Schlöfgenkerl und 16 Grad in Südlohn am Herrensitz Hauslohn.
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5: A31 Oberhausen Richtung Gronau zwischen Gladbeck und Bottrop-Kirchhellen. 1 Kilometer Stau, mindestens 5 Minuten plus. B473 Bocholt Richtung Wesel zwischen Bocholt und Minkeln. Dichter Verkehr, mindestens 8 Minuten plus. Und wenn ihr unterwegs noch was seht, Blitzer, Verkehr und mehr, einfach anrufen. Die kostenlose 0800 77 55 010 geht aber auch per WhatsApp oder direkt über unsere App.
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5: Habt ihr die Haustür heute Morgen richtig abgeschlossen? Und wann sind eigentlich die Winterreifen dran? Der Herbst ist da. Bunte Blätter, Regen, Kälte, Dunkelheit und mit ihm ein paar Aufgaben. Darum geht's heute. Ja, im Radio WMW Herbstcheck. Ich sage euch heute Nachmittag, so schützt ihr euch vor Einbrechern und wann ihr auf Winterreifen wechselt.
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5: 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Guten Tag.

0: Hey Joe featuring John, turn the lights off. Viertel nach zwei gleich, der Mittwochnachmittag bei Radio BMW. Heute scheint die Sonne, aber lasst euch nicht täuschen. Die schönen langen Tage sind vorbei. Die dunkle Jahreszeit hat begonnen. Einerseits super gemütlich, andererseits gefährlich. Denn jetzt ist Einbruchssaison. Ab Oktober gibt es wieder die meisten Einbrüche. Da müssen wir uns schützen. Und wer kann uns da besser helfen als jemand, der weiß, wie man überall reinkommt? Hermann Wenning war jahrelang selbst Einbrecher, dann hat er die Seiten gewechselt. Heute hilft er uns, Haus und Wohnung dicht zu halten.
1: Zum Beispiel Türen, Fenster sichern mit Pilzkopfverriegelungen oder auch Querverriegelungen bei den Türen. Und Einstiegshilfen sollte man nicht im Garten haben, also Leitern bitte verschließen. Was auch ganz gut wichtig ist, dass die Nachbarn jetzt im Urlaub mal nachschauen, dass sie sich da auch bemerkbar machen, wenn da Fremde auf dem Grundstück sind. Also eine gute Nachbarschaft kann schon einiges an Sicherheit bringen.
0: Wo oder was gestohlen werden kann, weiß er natürlich auch ganz genau. Dafür nimmt er uns mit auf einen typischen Einbruch von ihm, natürlich nur theoretisch.
1: Ich bin immer erst an die Garderobe gegangen, in der Hoffnung, dass da Geld oder auch ein Autoschlüssel in der Jacke ist. Dann ins Schlafzimmer, oft sind im Wäscheschrank oder tatsächlich unter der Matratze Wertsachen. Ja, dann ins Wohnzimmer, wo man halt auch nachschaut. Küche sind oft so Töpfe, so Kaffeedosen, wo Geld reingesteckt wird. Das sind so die drei Stellen, wo als erstes geguckt wird. Ich habe eigentlich nie auf der Toilette, auf dem Balkon, im Abstellraum oder im Keller nachgeschaut, weil da einfach nicht so die Zeit dafür war.
0: Ich nehme da einiges mit, für mein eigenes Zuhause auch. Das Wichtigste, finde ich, macht es Einbrechern nicht leicht. Euer Haus oder eure Wohnung soll belebt aussehen, selbst wenn ihr länger weg seid. Und da kommen die Nachbarn ins Spiel. Fragt sie ruhig mal, das kostet nichts. Und hilft wirklich. So eine Sicht von der anderen Seite ist schon spannend, finde ich. Benjamin Rotzler ist hier bei euch.
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0: Radio WMW mit Benjamin Rotzler, Mittwochnachmittag. Kurz vor halb drei haben wir es, 14.24 Uhr. Herzlich willkommen bei Radio WMW. Draußen liegen Eicheln, Kastanien und bunte Blätter auf dem Boden. Der Herbst ist da. Heute mit Wolken, Sonne und milden Temperaturen genau das richtige Wetter für einen Spaziergang durchs Laub. Ich als Hundebesitzer werde das nach Feierabend tun, so richtig was zum Runterkommen nach der Arbeit. Im Fehlener Tiergarten oder im Schwattenkott.
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1: Mit Sven Hein. Schönen guten Tag. Am Morgen sind bei einem Schulbusunfall mehrere Menschen verletzt worden, drei davon schwer, heißt es von der Polizei. Zu den Schwerverletzten gehört ein Kind und eine Lehrerin aus dem Schulbus, außerdem die beteiligte Autofahrerin. Sie wollte gegen 8 Uhr am Morgen von der Gronauer Straße in Epe nach links in den Achterkamp abbiegen. Der dahinterfahrende Busfahrer sah das wohl zu spät und es kam zum Zusammenstoß. Die Schulkinder, die nicht verletzt wurden, wurden mit einem anderen Bus zurück in die Schule gebracht, wo sie von ihren Eltern abgeholt werden konnten. Kommen wir zum Airport Weeze. Dort sind in den Herbstferien rund 350 Abflüge geplant, zu mehr als 40 Zielen. Wie in den letzten Jahren ist Palma de Mallorca der meist angeflogene Flughafen, gefolgt von Malaga und Alicante. Vergleichen wir die Zahl der Abflüge in Weeze mit den Herbstferien im letzten Jahr, fällt auf, dass es in diesem Jahr weniger sind. Im letzten Jahr waren es mehr als 480. Die beiden Jahre sind aber eigentlich nicht vergleichbar, hat uns die Pressestelle des Airports Weeze mitgeteilt. Die diesjährigen Herbstferien liegen schon in der Winterflugplanperiode der Fluggesellschaften. Im letzten Jahr fielen die Herbstferien noch in die Sommerflugplanperiode. Heute Nacht müssen Reitsportfans etwas länger aufbleiben, denn um Mitternacht startet der Vorverkauf für das größte Reitsporthallenturnier hier im Münsterland, den Agravis Cup. Das traditionsreiche Hallenturnier findet vom 6. bis zum 10. Januar 2027 im Messe- und Kongresszentrum Halle Münsterland statt. Die Besucher dürfen sich wieder auf hochklassigen Reitsport mit den Disziplinen Springen und Dressur freuen. Den Link zur Turnierwebsite für den Kartenvorverkauf ab Mitternacht findet ihr auf radiowmw.de und in unserer App. Da gibt's auch die Radio WMW Nachrichten. Das Wichtigste aus der Welt und das Wichtigste von hier.
2: Danke, Sven.
0: Das Wetter im Westmünsterland.
2: Hoch Florian sorgt bei uns für trockenes Wetter mit Sonne, Quellwolken und hohen Wolkenfeldern. Mit 16 bis 17 Grad ist es für Mitte Oktober aber angenehm mild. Gegen Abend werden die Wolken wieder weniger. Morgen und Freitag gibt's dann richtig viel Sonne bei gut 20 Grad. Aktuell sind's 16 Grad in Eggerode an der Gnadenkapelle und 17 Grad in Öding an der Burg.
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2: A31, Oberhausen Richtung Gronau, zwischen Gladbeck und Bottrop-Feldhausen, 2 Kilometer Stau, mindestens 5 Minuten plus. Und B473, Bocholt Richtung Wesel, zwischen Bocholt und Hamminkeln, dichter Verkehr, da braucht ihr mindestens 8 Minuten länger. Und wenn ihr unterwegs auch noch was seht, also Blitzerverkehr und mehr, ruft uns an über die kostenlose 0800 77 55 010, geht aber auch per WhatsApp oder direkt über unsere App. Morgens kurz vor 7, die Scheibe ist gefroren und unter eurem Auto noch Sommerreifen. Kein schöner Gedanke, oder? Wann ist der richtige Zeitpunkt für den Wechsel? Jetzt gleich oder reicht's noch ein bisschen? Die Antwort gibt's noch in dieser Stunde im Radio WMW Herbstcheck. Und dazu einen Merksatz, der hängen bleibt.
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2: Nee, die ist heute nicht dran. Ich bin's, Benjamin Rotzler. Hallo zusammen.

0: TLC, No Scrubs bei Radio Bimbi am Mittwochnachmittag. Wir haben es gleich 3:15. Es ist 14.43 Uhr. Habt ihr schon einen Termin für den Räderwechsel? Es ist Mitte Oktober und da gilt die alte Eselsbrücke von O bis U, von Oktober bis Ostern. Winterreifen, wissen die meisten. Aber wissen und machen sind zwei Paar Schuhe. Ich frage mich, wer ist schon durch und wer lässt es noch locker angehen? Wir haben uns bei euch mal umgehört.
1: Ich habe einen Termin am 30.
2: Brauche ich nicht, weil mein Sohn das macht.
3: In den nächsten 4 Wochen.
4: Nächste Woche, Mittwoch.
5: In diesem Monat noch.
6: Tatsächlich noch nicht, aber das ist ein guter Hinweis. Ich sollte anrufen.
0: Viele haben schon einen Termin, prima. Alle anderen kein Stress, aber nicht zu lange warten, denn draußen wird's dunkler und auch nasser. Die Straße glänzt, die Sicht wird schlechter. Genau dafür ist unser Herbstcheck da, hier bei Radio WMW. Wir schauen auf die Straßen im Westmünsterland, damit ihr heil am Ziel ankommt. Mehr dazu auf radiowmw.de und in unserer App. Dort hat mein Kollege Daniel Krawinkel auch noch was für euren Geldbeutel. Seine Top 3 Tipps fürs Heizen. Er ist ja unser Sparfuchs. Ben Emmen-Rotzler hier bei euch. Habt einen schönen Mittwochnachmittag.

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1: Mit Christian Böder. Schönen guten Tag. Zigaretten und auch Limos dürften in Deutschland bald teurer werden, denn die Bundesregierung hat heute den Weg freigemacht für eine höhere Zuckersteuer. Außerdem hat der Finanzausschuss des Bundestages für einen Steueraufschlag für Zigaretten abgestimmt. Danny Hopp aus dem News-Team, schauen wir erstmal auf die Zuckersteuer. Für welche Getränke greift die denn?
2: Also für Getränke mit einem Zuckergehalt ab 5 Gramm pro 100 Milliliter soll ein Steuersatz von 26 Cent pro Liter erhoben werden. Ab 8 Gramm sollen es 32 Cent sein. Die Steuer gilt damit unter anderem für Cola, Limo, Eistee, Energy Drink, Fruchtnektar oder Saftkonzentrate mit Zuckerzusatz. Ausgenommen sind dagegen alkoholfreie Biere oder Weine, reine Frucht- oder Gemüsesäfte oder ungesüßte Schorlen. Zahlen müssen die Steuer die Hersteller bzw. der Großhandel, aber klar, das dürfte dann auch an uns als Verbraucher weitergegeben werden. Die Bundesregierung setzt mit der Steuer auf zwei Ziele. Zum einen soll mit den Einnahmen der Bundeshaushalt entlastet werden. Zum anderen hofft sie, dass die Hersteller in Zukunft auf weniger Zucker setzen, um so vor allem die Gesundheit von Kindern und Jugendlichen besser zu schützen.
1: Und auch die Raucher in Deutschland müssen bald wieder tiefer in die Tasche greifen.
2: Genau, ab dem nächsten Jahr werden die Steuersätze für Zigaretten schrittweise nach oben gehen. Im Jahr 2030 könnte eine Packung mit 20 Zigaretten dann knapp 4 Euro mehr kosten als jetzt. Und auch die Tabaksteuern auf Feinschnitt, also Tabak zum Selbstdrehen, sowie auf Shisha-Tabak und Liquids für E-Zigaretten werden ebenfalls angehoben. Das heißt, auch das wird alles teurer. Die Gründe dafür sind dieselben wie bei der Zuckersteuer, Haushaltskonsolidierung und Gesundheitsschutz. Auch hier will die Bundesregierung vor allem Kinder und Jugendliche durch höhere Preise abhalten.
1: Vielen Dank, Danny. Und hier haben wir weitere Nachrichten in der Zusammenfassung. 4 Jahre nach der Sprengung der Ostsee-Erdgasleitungen Nord Stream 1 und 2 ist in Hamburg der Prozess gegen einen der Haupttatverdächtigen angelaufen. Der 50-jährige ukrainische Ex-Militär soll am Plan der Sabotageaktion mitgewirkt und das Sprengteam angeführt haben. Diesel könnte weltweit bis weit ins kommende Jahr knapp bleiben. Davor warnt die Internationale Energieagentur. Grund sind die Lieferausfälle wegen der Kriege im Mittleren Osten und die rückläufigen Exporte aus Russland und Teilen Asiens. In einer Sondersitzung des Landtags von Sachsen-Anhalt haben AfD und BSW einen gemeinsamen Antrag für ein Ende der Russland-Sanktionen und einen Stopp der Waffenlieferungen an die Ukraine durchgesetzt. Alle anderen Parteien stimmten dagegen. Der Antrag hat allerdings kaum mehr als einen symbolischen Wert, denn Russland-Sanktionen und Ukraine-Hilfen sind Sache des Bundes und der EU. Am Immobilienmarkt in Deutschland bewegt sich aktuell einiges. Während die Preise in den Großstädten kaum noch steigen, sieht das in anderen Regionen mittlerweile anders aus, zum Beispiel im Ruhrgebiet. Das steht in einer Analyse von Immowelt. Demnach mussten Käufer in allen 11 kreisfreien Städten des Reviers für Eigentumswohnungen mehr bezahlen als noch vor einem Jahr. Im Schnitt lag das Plus bei fast 6%. Essen ist mit einem Anstieg von 6,5% dabei der Spitzenreiter in der Region. In beliebten Großstädten wie Köln und Frankfurt legten die Preise dagegen nur noch leicht zu. Begründet wird das mit den hohen Zinsen und den begrenzten Budgets der Käufer. Das waren die Nachrichten mit Christian Böder.
3: Das Wetter im Westmünsterland.
4: Das Westmünsterland zeigt sich heute Nachmittag von seiner bewölkten Seite. Quellwolken und hohe Wolkenfelder, dazu scheint die Sonne. Regen ist keiner dabei. Bei 16 bis 17 Grad bleibt es trocken, zum Abend hin lockert es auf. Morgen wird es dann deutlich sonniger, mit Höchstwerten von gut 20 Grad. Aktuell sind es 17 Grad in Wüllen am Grenzstein und 17 Grad auch in Ramsdorf an der Alten Schmiede.
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4: A31 Oberhausen Richtung Gronau zwischen Gladbeck und Bottrop-Kirchhellen. 1 Kilometer Stau, mindestens 5 Minuten plus. B473 Bocholt Richtung Wesel zwischen Bocholt und Minkeln. Dichter Verkehr, mindestens 9 Minuten plus. Und wenn ihr unterwegs noch was seht, könnt ihr gerne anrufen. Blitzerverkehr und mehr. Die kostenlose 0800 77 55 010. Geht aber auch per WhatsApp oder direkt über unsere App.
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4: Das Wetter. Für heute Nachmittag und den Feierabend, darüber sprechen wir gleich nochmal ausführlich mit Kai Zorn, unserem Wettermann. Und wir feiern unseren nächsten Gewinner beim Wunscherfüller. Alles gleich hier bei Radio WMW.
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4: Mit Benjamin Rotzler. Schönen Mittwoch euch.

0: Klassiker von Phil Collins, Don't Lose My Number. Radio Wimpy am Mittwochnachmittag, 15.13 Uhr, also Viertel nach drei gleich.
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0: Wir haben Herbst und das heißt, die Bäume werfen nicht nur ihre Blätter ab, sondern auch ihre Früchte, wie Eicheln und Kastanien zum Beispiel. Ich habe heute wieder Kinder gesehen, die fleißig welche gesammelt haben, wahrscheinlich für Bastelarbeiten zu Hause. Wie auch immer, worauf dürfen wir uns denn heute Nachmittag wettermäßig einstellen, frage ich jetzt unseren Wettermann Kai Zorn.
2: Auf Blätter- und Kastaniensammelwetter, das ist richtig schön da draußen mit den paar harmlosen Wolken, die immer weniger werden. Viel, viel Sonnenschein begleitet uns und die Temperaturen, finde ich, sind für mich Mitte Oktober auch sehr angenehm, gerade geschützt in der Sonne. Wenn die Sonne allerdings dann weg ist, geht's runter mit den Werten und morgen erwartet uns nochmal ein absoluter Bilderbuch-Herbsttag mit goldenem Laub, strahlendem Sonnenschein und Temperaturen von fast 20 Grad und geschützt in der Sonne fühlt sich das Wärme an und es scheint eben die Sonne neben wenigen dünnen hohen Wolken, die den Himmel garnieren.
0: Und wie geht's die restliche Woche weiter?
2: Am Freitag sieht's erst einmal ähnlich aus. Am Abend, wenn die Dunkelheit einbricht, zieht es von Ahaus und Holland her zu und es folgt Regen. Das ist so eine schwache Kaltfront, die da durchzieht. Am Samstag sind dann ein paar Schauer noch unterwegs und am Sonntag dominieren die Wolken mit etwas Sonnenschein zwischendurch. Regen fällt kaum noch, aber es wird eine ganze Ecke kälter. Die Werte liegen dann bei unter 15 Grad an den Nachmittagen und dann ist das Laub eben wieder nass.
0: Danke Kai, ich bin Benjamin Rotzlaut. Ihr hört den Nachmittag bei Radio WMW.
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0: Um kurz vor halb vier, 15.24 Uhr, das war Will Smiths Hitsong Miami aus dem Jahr 1998 und der hat die Melodie und den Basslauf eines Soul-Klassikers verwendet. Und zwar der Klassiker And the Beat Goes On von der R&B und Soul-Gruppe The Whispers. Wieder was dazugelernt.
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1: Mit Sven Hein. Schönen guten Tag. Am Morgen sind bei einem Schulbusunfall mehrere Menschen verletzt worden, drei davon schwer, heißt es von der Polizei. Zu den Schwerverletzten gehört ein Kind und eine Lehrerin aus dem Schulbus, außerdem die beteiligte Autofahrerin. Sie wollte gegen 8 Uhr von der Gronauer Straße in Epe nach links in den Achterkamp abbiegen. Der dahinterfahrende Busfahrer sah das wohl zu spät und es kam zum Zusammenstoß. Die Schulkinder, die nicht verletzt wurden, wurden mit einem anderen Bus zurück in die Schule gebracht, wo sie von ihren Eltern abgeholt werden konnten. Im Borkener Rathaus geht es heute Nachmittag um die andauernden Einschränkungen bei der Zugverbindung zwischen Borken und Essen. Da fahren auf Teilstücken nur Ersatzbusse statt des RE14. Der Geschäftsführer des Betreibers Rhein-Ruhr-Bahn wird die aktuelle Lage aus seiner Sicht erläutern. Außerdem geht es im Ausschuss für Planen und Bauen um die geplante Sanierung des Dülmener Wegs. Die wichtige Verbindungsstraße weist besonders zwischen dem Bahnübergang und dem Waldfriedhof starke Schäden auf. Eine Erneuerung inklusive verbesserten Radwegen kostet gut 5,5 Millionen Euro. Deshalb hat die Stadt im August Landesfördermittel beantragt. Sie rechnet damit, dass die Baumaßnahme mit den Arbeiten an den Abwasserkanälen im kommenden Jahr beginnen könnte und bis 2029 dauern wird. Für die Skorius Wollis Borken steht heute Abend das erste Heimspiel in der neuen Erstligasaison an. Nach der erwarteten Auftaktniederlage beim deutschen Meister VfB Suhl kommt es direkt zum Münsterland-Duell. Der USC Münster ist zu Gast in der Mergelsberg-Sporthalle. Kurz vor Saisonbeginn hatten die Skorius Wollis ein Testspiel gegen den USC. Da konnten die Borkenerinnen zumindest den ersten Satz gewinnen. Borkens neue Trainerin Kira Walkenhorst steht heute zum ersten Mal in einem Heimspiel in der ersten Bundesliga an der Seitenlinie. Sie sagt, das Team wolle auf jeden Fall alles geben und versuchen, Münster so gut es geht zu ärgern. Das Spiel des Skorius Wollis Borken gegen den USC Münster in der Mergelsberg-Sporthalle beginnt um 18 Uhr. 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
2: Danke, Sven.
0: Das Wetter im Westmünsterland.
2: Wolken und Sonne dominieren aktuell das Wetterbild im Westmünsterland bei 16 bis 17 Grad. Hoch Florian hält den Regen fern. Zum Abend hin werden die Wolken weniger. Morgen und Freitag erwartet uns dann viel Sonnenschein bei gut 20 Grad. Aktuell sind es 17 Grad in Altstädte an der Haarmühle und 17 Grad auch in Marbeck am Heimathaus.
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2: B473 Bocholt Richtung Wesel zwischen Bocholt und Minkeln. Da ist dichter Verkehr angesagt, mindestens 5 Minuten plus. Und wenn ihr noch was seht, Blitzerverkehr und mehr, einfach anrufen. Die kostenlose 0800 77 55 010. Geht aber auch per WhatsApp oder direkt über unsere App. Die Spannung steigt. Wer ist unser nächster Gewinner beim Wunscherfüller? Die Antwort kommt gleich nach drei Hits am Stück hier bei Radio WMW.
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2: Ich bin Benjamin Rotzler. Guten Tag.

0: 15:42 Uhr, also 15:45 Uhr, gleich Radio BMWs hier am Mittwochnachmittag. Ich bin Benjamin Rotzler. Hallo da draußen. Ja, und es wird Zeit. Wir erfüllen den nächsten Wunsch.
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0: Ihr wünscht euch, was ihr wollt, auf unserer Homepage oder sucht euch was Schönes aus unserer Wunschliste aus. Und mit ein bisschen Glück rufen wir euch an und erfüllen euren Wunsch, so wie den von Michelle.
2: Hallo.
3: Hallo, hier ist Jürgen Bangert vom Wunscherfüller. Ich grüße dich.
2: Hallo.
3: Michelle, du hast uns einen Wunsch geschickt. Es geht um Adrenalin, um einen Adrenalinkick, den du dir wünschst.
2: Im Fallschirmsprung.
3: Ich glaube, viel mehr Adrenalin als freier Fall geht nicht, oder?
2: Das ist richtig. Ich wollte das schon immer mal machen.
3: Warum?
2: Weil ich so voll auf Adrenalin stehe. Kirmes, Karussell, alles so meins. Alles, was schnell ist, alles, was hoch ist.
3: Da hast du aber alles so kirmestechnisch, so Achterbahn und so und Freefall Tower, das hast du alles schon abgegrast.
2: Alles schon durch, ja.
3: Okay, wäre jetzt so mein Vorschlag gewesen, fang doch erstmal damit an.
2: Nee, das ist mittlerweile schon langweilig.
3: Okay, also du brauchst jetzt die Steigerung.
2: Ich brauche jetzt einen richtigen Adrenalinkick. Also fliegen tue ich auch gerne, aber das ist ja, kann man leider nicht rausspringen.
3: Kinder, wenn ihr das hier hört, nicht nachmachen, nicht, gar nicht drüber nachdenken. Ja? Die Michelle, die ist da so ein bisschen anders unterwegs. Dann traue ich mich jetzt gar nicht mehr zu sagen, nee, wir machen das nicht. Ich traue mich gar nicht.
2: Dann sag doch bitte, dass wir es machen.
3: Ja komm, dann sei es drum. Michelle, stürz dich aus dem Flugzeug. Wir schenken dir einen Fallschirmsprung.
2: Mega, ich freu mich.
3: Du willst es ja nicht anders.
2: Nee, tatsächlich nicht.
3: Okay, das Ganze wird natürlich unter professioneller Aufsicht und mit professionellen Fallschirmspringern stattfinden, sodass du das auch wirklich unbeschwert genießen kannst.
2: Mega.
3: Ich wünsche dir auf jeden Fall, was sagt man denn da, einen guten Flug oder?
2: Ich würde einfach sagen, viel Glück.
3: Ja, viel Glück trifft's, glaube ich. Ja, ja.
2: Dankeschön.
3: Bitteschön.
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1: Mit Christian Böder. Schönen guten Tag. Viele Kinder und Jugendliche können nicht ohne sie. Viele Eltern würden sie am liebsten verbannen. Social-Media-Plattformen wie TikTok, Snapchat oder Instagram. In Deutschland sollen sie jetzt für Kinder unter 13 Jahren verboten werden. Das Bundeskabinett hat die Eckpunkte von Bundesfamilienministerin Prinz Plan zu dem Thema beschlossen. Danny Hoppe aus dem News-Team. Wann das Verbot kommt, ist aber noch unklar.
2: Genau, denn es wurde noch kein konkretes Gesetzesvorhaben verabschiedet, sondern nur eine Absichtserklärung. Auf EU-Ebene wird ja auch gerade über entsprechende Pläne beraten. Bis man da zu einer Lösung kommt, kann aber noch einige Zeit vergehen, weil sich da das EU-Parlament und die Mitgliedsländer auf eine einheitliche Linie und ein Mindestalter einigen müssen. So lange will man in Berlin nicht warten und plant deshalb die heute beschlossene Übergangsregelung für Deutschland. Die sieht halt vor, dass unter 13-Jährige grundsätzlich keine sozialen Netzwerke nutzen dürfen. Für 13- bis 18-Jährige soll das eingeschränkt möglich sein, zum Beispiel was die Nutzungsdauer und die Funktionen angeht.
1: Prien hat natürlich noch weitere Eckpunkte vorgelegt.
2: Also auf EU-Ebene will sich die Bundesregierung dafür einsetzen, dass auch suchtfördernde Designs verboten werden sollen. Da geht es zum Beispiel um das Endlosscrollen. Und auch an suchtfördernde Algorithmen will man dran. Und dann geht es aber auch um die Medienkompetenz und die Verantwortung der Eltern. Das meldet das Nachrichtenmagazin Politico und beruft sich auf Priens Eckpunktepapier. Demnach geht es zum Beispiel um ein KI-Seepferdchen, eine Kinder-Online-Wache, eine Aufklärungskampagne für Eltern und Vorschulkinder und auch mehr Medienbildungs- und Beratungsangebote.
1: Vielen Dank, Danny. Und hier haben wir weitere Nachrichten kompakt zusammengefasst. Raucher werden wohl schon bald tiefer in die Tasche greifen müssen, denn der Finanzausschuss des Bundestags hat für einen schrittweisen Steueraufschlag für Zigaretten ab dem kommenden Jahr gestimmt. Auch die Steuern auf Tabakfeinschnitt, Shisha-Tabak und Liquids für E-Zigaretten werden angehoben. Nach erneuten russischen Luftangriffen mit zahlreichen Toten fühlt sich die Ukraine von den USA als Verbündeten im Stich gelassen. Zum zweiten Mal hätten die Vereinigten Staaten nicht über den Start russischer Raketen informiert und außerdem die Geschwindigkeit des Satellitenkommunikationssystems Starlink gedrosselt, so der Vorwurf eines Regierungsvertreters. Europas größter Luftverkehrskonzern, die Lufthansa, will sich weiter nach Südeuropa ausdehnen und greift nun nach einem großen Anteil der portugiesischen Fluggesellschaft TAP. Die Regierung in Lissabon wählte Lufthansa als bevorzugten Partner für den Erwerb von 44,9% der staatlichen Airline aus. Die Lufthansa hatte 1,2 Milliarden Euro dafür geboten. Nach einem tödlichen Feuer in Bochum hat die Polizei einen Tatverdächtigen festgenommen. Polizei und Staatsanwaltschaft gehen davon aus, dass der Mann das Feuer absichtlich in dem Haus gelegt hat, in dem er selber mitwohnt. Gegen den 41-jährigen Rumänen wird jetzt wegen Mordverdachts ermittelt, heißt es. Das Feuer war am frühen Dienstagmorgen in einem Mehrfamilienhaus ausgebrochen. Beim Eintreffen der Feuerwehr standen bereits Menschen an den Fenstern im ersten und zweiten Stock und riefen um Hilfe. Im Zuge weiterer Löscharbeiten stießen Rettungskräfte dann auf 3 Tote. Bei den Opfern handelt es sich um 2 Frauen und einen Mann. Alle sind Mitte 20 und haben die indische Staatsangehörigkeit. Und das waren die Nachrichten mit Christian Böder.
3: Das Wetter im Westmünsterland.
4: Der Nachmittag bleibt bei uns im Westmünsterland bewölkt, aber trocken. Die Temperaturen liegen bei 16 bis 17 Grad. Zum Abend hin lockern die Wolken langsam auf. Morgen, Donnerstag, scheint dann wieder viel Sonne und die Werte klettern auf gut 20 Grad. Aktuell sind es 17 Grad in Lünten an den Fischteichen und 17 Grad auch in Rasfeld am Tiergarten.
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4: Gute Neuigkeiten um kurz nach 4, alles frei soweit, aber wenn ihr unterwegs was seht, Blitzer, Verkehr und mehr, einfach anrufen, die kostenlose 0800 77 55 010, geht aber auch per WhatsApp oder direkt über unsere App.
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4: Frauenvolleyball-Bundesliga, heute um 18 Uhr, das Münsterland-Derby. Die Skurios-Volleys empfangen den USC Münster. Was ihr dazu wissen müsst, hört ihr gleich hier bei Radio WMW.
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4: Am Mittwoch, ich bin Benjamin Rotzler.

0: 16:13 Uhr, Viertel nach vier wird der Mittwochnachmittag bei Radio WMW.
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0: Tolle Stimmung, Spitzensport, das gibt's heute Abend in Borken. 18 Uhr, Mergelsberg Sporthalle. Einlass ist gleich schon um 16.30 Uhr. Die Skurios-Wollis Borken starten ins erste Heimspiel der Saison. Gegner der USC Münster, also ein echtes Münsterland-Derby. Wir hoffen auf spannende Spielzüge und auf einen Punktgewinn für die Borknerin, wenn's gut läuft. Ein Satzgewinn wäre auch schon ganz toll. Wollt ihr sie in der Maggie lautstark unterstützen, dann besorgt euch ganz fix noch ein Ticket. Online über die Vereinsseite der Skurios-Wollis, beim Ticketcenter der Borkener Zeitung oder im Skurios-Möbelhaus in Borken. Ich bin Benjamin Rotzler. Moin, moin.
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0: Der Mittwochnachmittag bei Radio WMW mit Benjamin Rotzler, kurz vor 5, 16.22 Uhr.
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1: Mit Sven Hein. Schönen guten Tag. Am Morgen gab es in Epe einen schweren Schulbusunfall mit 3 Schwerverletzten. Eine Autofahrerin wollte mit ihrem SUV gegen 8 Uhr von der Gronauer Straße in Epe in den Achterkamp abbiegen. Hinter ihr fuhr ein Schulbus mit Grundschulkindern und 4 Lehrkräften auf dem Weg zum Schwimmunterricht. Der Busfahrer sah wohl zu spät, dass das Auto vor ihm anhielt und es kam zum Zusammenstoß. Dabei wurde ein Schulkind, eine Lehrerin und die Autofahrerin schwer verletzt. Die Zahl der Leichtverletzten im Schulbus beziffert die Polizei auf 7. Am Unfallort war ein spezialisiertes Unfallaufnahmeteam und auch Notfallseelsorger im Einsatz. Die Gronauer Straße war mehrere Stunden gesperrt. Ein Bus brachte die Grundschulkinder zurück in die Schule, wo sie von ihren Eltern abgeholt werden konnten. Kommen wir zur Bundespolitik und der Arbeit der Bundesregierung. Das Kabinett hat sich am Vormittag auf Social-Media-Beschränkungen für Kinder unter 13 Jahren geeinigt. Dafür wurden Eckpunkte beschlossen, die gelten sollen, bis es eine EU-weite Regelung gibt. Wann das Verbot tatsächlich in Kraft tritt, ist allerdings noch offen. Außerdem hat das Kabinett die umstrittene Zuckersteuer auf den Weg gebracht. Mehr dazu hat jetzt Thomas Bleskin.
2: Mit der Steuer will Finanzminister Lars Klingbeil Geld für den Bundeshaushalt einnehmen und zugleich die Hersteller dazu bringen, den Zuckergehalt ihrer Getränke zu senken. Für 2027 rechnet die Bundesregierung mit rund 690 Millionen Euro Einnahmen. Kritik kommt aus der Union. Hessens Ministerpräsident Boris Rhein nennt die Abgabe eine Teuersteuer. Sie belastet die Bürger zusätzlich und gefährde Arbeitsplätze in der Getränkeindustrie. Auch andere unionsgeführte Länder hatten sich zuletzt gegen die Steuer ausgesprochen.
1: Im Borkener Rathaus geht es jetzt am Nachmittag um die andauernden Einschränkungen bei der Zugverbindung zwischen Borken und Essen. Da fahren auf Teilstücken nur Ersatzbusse statt des RE14. Der Geschäftsführer des Betreibers Rhein-Ruhr-Bahn wird die aktuelle Lage aus seiner Sicht erläutern. Außerdem geht es im Ausschuss für Planen und Bauen um die geplante Sanierung des Dülmener Wegs. Die wichtige Verbindungsstraße weist besonders zwischen dem Bahnübergang und dem Waldfriedhof starke Schäden auf. Eine Erneuerung inklusive verbesserten Radwegen kostet gut 5,5 Millionen Euro. Deshalb hat die Stadt Borken im August Landesfördermittel beantragt. Sie rechnet damit, dass die Baumaßnahme mit Arbeiten an den Abwasserkanälen im kommenden Jahr beginnen kann und bis 2029 dauern wird. Zum Sport. Für die Skorios Volleys Borken steht heute Abend das erste Heimspiel der neuen Erstligasaison an. Nach der erwarteten Auftaktniederlage beim deutschen Meister VfB Suhl kommt es direkt zum Münsterland-Duell. Der USC Münster ist heute zu Gast in der Mergelsberg-Sporthalle. Borkens neue Trainerin Kira Walkenhorst hat sich für die neue Saison hohe Ziele gesetzt.
3: Wir wollen auf jeden Fall eine gute Leistung zeigen, das zeigen, was wir die letzten Wochen uns erarbeitet haben.
1: Skorios Volleys Borken gegen USC Münster. Spielbeginn ist um 18 Uhr in der Mergelsberg Sporthalle. 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
4: Dankeschön, Sven.
0: Das Wetter im Westmünsterland.
4: Im Westmünsterland geht ein bewölkter, aber trockener Nachmittag langsam zu Ende. Noch scheint die Sonne und mit 16 bis 17 Grad ist es echt mild für die Jahreszeit. Morgen und Freitag gibt's dann viel Sonne und gut 20 Grad. Das Wochenende wird dann wechselhafter mit phasenweisem Regen. Aktuell sind es 17 Grad in Stadtlohn am Eisenbahnmuseum und 17 Grad auch in Isselburg an der Brückenhütte.
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4: B525, Borken Richtung Coesfeld, zwischen Gescher und Coesfeld, dichter Verkehr, da braucht ihr mindestens 5 Minuten länger gerade. Wenn ihr unterwegs noch was seht, Blitzerverkehr und mehr, einfach anrufen, die kostenlose 0800 77 55 010, geht aber auch per WhatsApp oder direkt über unsere App. Der Herbst ist da, mit allem, was dazugehört, auch mit seinen Risiken. Welche das sind und wie ihr euch davor schützt, das hört ihr gleich. Wir haben eine Top 5 gemacht im Radio WMW Herbstcheck.
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4: Ich bin Benjamin Rotzler. Guten Tag zusammen.
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0: 16.44 Uhr, Viertel vor 5 wird's. Ihr hört Radio Wien wie am Mittwochnachmittag. Und ich muss mich gerade wieder an was gewöhnen. Autofahren im Dunkeln. Im Sommer war es nie richtig dunkel. Jedenfalls nicht, wenn ich unterwegs war. Jetzt ist das eine andere Hausnummer, vor allem bei Regen. Darum der Radio WMW Faktencheck. Heute die Straßen bei uns im Westmünsterland. Olaf Rüther aus dem Nachmittagsteam hat 5 Herbstrisiken für uns.
1: Risiko 1, Laub auf den Straßen.
2: Egal ob mit Rad, E-Scooter oder Auto, das Laub kommt jetzt in solchen Mengen von den Bäumen, dass hinter jeder Kurve ein Meer aus Blättern liegen kann. Lieber vom Gas und keine hektischen Lenkbewegungen, ansonsten kann es wirklich kritisch werden.
1: Risiko 2, nochmal Laub, diesmal auf der Motorhaube.
2: Wenn sich da was sammelt, dann auch in den Lüftungsschlitzen und wenn die zusitzen, staut sich die feuchte Luft im Auto, die Scheiben beschlagen und wir sehen noch weniger.
1: Risiko 3, jetzt im Herbst, Wildwechsel.
2: Jetzt beginnt die Futtersuche vorm Winter, bei Hirschen und Wildschweinen dazu noch die Brunftzeit. In der Morgendämmerung und abends zwischen 17 und 23 Uhr warnt der Deutsche Jagdverband vom vermehrt vor Tieren auf den Straßen.
1: Risiko 4 beim Fahren im Herbst, die tiefstehende Sonne.
2: So ein Sonnenuntergang zieht sich ab dem Nachmittag und im Feierabendverkehr ist das, wenn man nach Südwesten fährt, ziemlich grell. Eine Sonnenbrille ist da fast ein Muss.
1: Und Risiko Nummer 5 jetzt im Herbst, der Nebel.
2: Wenn die Luft morgens noch feucht ist, kann der Nebel sogar moderne Assistenzsysteme im Auto überfordern. Kameras, Sensoren und automatische Notbremssysteme arbeiten bei Nebel nicht immer zuverlässig.
0: Wunderschön und trotzdem blind, so ist sie, die tiefstehende Herbstsonne. Auf dem Feld ein Traum, auf der Windschutzscheibe ein Albtraum. Ich mag sie trotzdem, aber ich fahre dann ganz anders. Darum gibt's heute den Radio WMW Herbstcheck. Wir schauen auf die Straßen im Westmünsterland, damit ihr sicher ankommt. Benjamin Rotzler hier für euch. Habt einen schönen Mittwochnachmittag.
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1: Mit Christian Böder. Schönen guten Tag. Für Kanzler Merz geht es am Abend noch nach Brüssel. Dort steht morgen der EU-Gipfel an. Heute Nachmittag hat er dazu im Bundestag eine Regierungserklärung abgegeben. Und dabei ging es vor allem um die Wirtschaft. Danny Hopp aus dem News-Team, dabei hat Merz Schutzinstrumente für die europäische und damit auch für die deutsche Wirtschaft angekündigt.
2: Ja, und er gab sich kämpferisch und entschlossen.
3: Wir sehen nicht länger tatenlos zu, wenn andere Staaten durch hohe Subventionen, künstlich abgewertete Währungen, Überkapazitäten und aggressive Preissetzung unserer Wirtschaft schaden.
2: Merz nannte zwar keine Namen, aber das dürfte sich vor allem gegen China richten, denn Peking wird ja schon länger vorgeworfen, Dumpingpreise zu ermöglichen, bei denen europäische Firmen nicht mithalten können. Wer den Handelskonflikt mit Europa suche, der werde erfahren, dass man sich jetzt zur Wehr setze, sagte Merz. Er steht dazu gerade eng im Austausch mit dem französischen Präsidenten Macron.
1: Auch um das Thema Extremismus ging es im Bundestag und Merz sprach da direkt die Abgeordneten der AfD an.
2: Ja, er kritisierte ihr oft höhnisches Gelächter und warf ihnen vor, Freude an der Zersetzung und der Zerstörung zu haben. Man müsse jetzt mit schöpferischen Anstrengungen gegen Extremismus vorgehen. Was Merz damit meint, schob er auch direkt nach. Das, was man schon seit Wochen von ihm hört, notwendige Entscheidungen bei der Rente, der Pflege, dem Gesundheitssystem und der Arbeitsmarktpolitik. Im Gegensatz zur letzten Generaldebatte hielt sich die AfD heute zurück. Es gab kaum Zwischenrufe. AfD-Chef Chrupalla warf Merz aber Untätigkeit vor. Was die Reformbemühungen der Bundesregierung angehe, da höre er nicht, sagte er.
1: Vielen Dank, Danny. Und hier haben wir weitere Nachrichten in der Zusammenfassung. Die EU-Kommission will die geplanten EU-Regeln für klimaschädliches Methan bei Öl- und Gasimporten aufschieben. Importeure sollen erst ab 2028 ihren Methanausstoß in ihren Lieferketten überwachen und melden müssen. Grund für den Aufschub ist die aktuelle Energiepreiskrise. NRW-Landeschef Wüst hat sich entschieden gegen die Diskriminierung aufgrund von Namen und Herkunft ausgesprochen. Es sei die Aufgabe von Politik, Medien und Zivilgesellschaft, sich gegen Vorurteile und Ausgrenzung einzusetzen, sagte er anlässlich des 65. Jahrestages des deutsch-türkischen Anwerbeabkommens. Die deutschen Maschinen- und Anlagenbauer schauen wieder optimistischer in die Zukunft. Jedes dritte Unternehmen beschreibt die aktuelle Lage als gut oder sehr gut. Nach Einschätzung des Branchenverbandes VDMA geht der Jobabbau in vielen Unternehmen aber weiter. Die Polizei sucht aktuell nach einem Häftling, dem dank zweier Helfer in Essen die Flucht gelang. Der Vorfall ereignete sich, als zwei Justizvollzugsbeamte den 34-jährigen Inhaftierten zu einer Arztpraxis bringen sollten. Laut deutscher Presseagentur überfielen die maskierten Angreifer die Beamten im Hausflur des Arztes. Die Beamten wurden überwältigt und gefesselt. Dann hauten der Häftling und seine beiden Helfer in unterschiedliche Richtungen ab, hieß es. Der befreite Häftling saß wegen Drogendelikten und gefährlicher Körperverletzung in Untersuchungshaft. Das waren die Nachrichten mit Christian Böder.
0: Das Wetter im Westmünsterland.
4: Der Abend naht und die Wolken im Westmünsterland werden langsam weniger. Hoch Florian hat uns heute trocken durch den Tag gebracht bei 16 bis 17 Grad. Morgen am Donnerstag scheint dann viel die Sonne bei gut 20 Grad. Am Wochenende zieht es sich dann wieder zu mit phasenweisem Regen und kaum 15 Grad. Aktuell sind 16 Grad in Schöppingen am Künstlerdorf und 17 Grad in Rasfeld-Homer an der Predigt-Ulme.
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4: B525, Borken Richtung Coesfeld. Zwischen Gescher und Coesfeld dichter Verkehr mindestens 5 Minuten plus. Und B473, Bocholt Richtung Wesel. Zwischen Bocholt und Unterminkeln dichter Verkehr 8 Minuten mehr. Wenn ihr noch was seht, Blitzerverkehr und mehr, einfach anrufen. Die kostenlose 0800 77 55 010 benutzen. Geht aber auch per WhatsApp oder direkt über unsere App.
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4: Ich bin Benjamin Rotzler. Hallo zusammen.

0: Lady Gaga, Born This Way, 4:15 der Mittwochnachmittag bei Radio WMW. Hier ist euer Wunschradio, diese Woche ja noch.
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2: Hier ist der Wahnsinn, bitte. Wir kommen gerade, Katrin, Dankeschön.
0: Das war Katrin, heute früh beim Wunscherfüller. Katrin darf mit ihrem Mann aufs große Meer. Es geht mit der AIDA von Hamburg nach Norwegen und wieder zurück. Und an Bord wird einem auch nicht langweilig. Es ist nämlich die 80er Live Cruise, also mit Showprogramm. Unter anderem von den Original 80er Stars Kim Wilde, Alphaville, Weather Girls und Sandra. Und es ist zwar die letzte Woche mit dem Wunscherfüller bei uns, aber ein paar andere Wünsche werden wir diese Woche noch erfüllen. Und da haben wir noch echte Highlights für euch. Zum Beispiel geht es auch noch um Tickets für euer ganz persönliches Weihnachts-Warm-up in London. Yes, erlebt Superstar Mariah Carey live in London am 30. 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

0: 17.25 Uhr, also kurz vor halb sechs bei Radio Bimbi am Mittwochnachmittag.
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1: Mit Sven Hein. Schönen guten Tag. In Epe gab es am Morgen einen Schulbusunfall mit 3 Schwerverletzten. Auf der Gronauer Straße ist ein Schulbus auf einen SUV aufgefahren. Ein Auto wollte links in den Achterkamp abbiegen, der nachfolgende Verkehr musste abbremsen. Das sah der Fahrer des Schulbusses wohl nicht mehr rechtzeitig und es kam zum Zusammenstoß mit einem SUV. Dabei wurde die Autofahrerin, eine Lehrerin und ein Grundschulkind im Bus schwer verletzt. Außerdem wurden laut Polizei 7 weitere Insassen des Busses leicht verletzt. Neben einem Großaufgebot der Feuerwehr und der Polizei wurde auch ein spezialisiertes Unfallaufnahmeteam und Notfallseelsorger hinzugerufen. Die Gronauer Straße war mehrere Stunden gesperrt. Die insgesamt 54 Grundschulkinder und 4 Lehrkräfte waren mit dem Bus auf dem Weg zum Schwimmunterricht. Die Kinder wurden später von einem anderen Bus zurück zur Schule gebracht, wo sie von ihren Eltern abgeholt werden konnten. Die schwarz-rote Koalition hat ihren Streit über eine Steuer auf zuckerhaltige Getränke beigelegt. Die Abgabe soll Hersteller dazu bringen, weniger Zucker in ihre Produkte zu mischen. Ob das funktionieren kann, zeigt ein Blick ins Ausland. Thomas Bleskin, du hast das Thema für uns im Blick. In Großbritannien gibt es die Zuckersteuer ja schon seit 2018. Was hat sie dort bewirkt?
2: Ja, da hat sich einiges getan. Die Steuer gilt dort seit 2018. Angekündigt wurde sie aber schon 2 Jahre früher. Da haben viele Hersteller schon angefangen, den Zuckergehalt ihrer Getränke zu senken. Laut britischen Behörden steckt in den betroffenen Softdrinks inzwischen im Schnitt fast die Hälfte weniger Zucker als vor der Ankündigung. Und obwohl mehr Getränke verkauft wurden, ging die insgesamt verkaufte Zuckermenge um knapp 40% zurück. Studien deuten außerdem darauf hin, dass weniger Kinder wegen schwerer Karies ins Krankenhaus mussten. Ob das direkt mit der Zuckersteuer zusammenhängend ist aber so leicht nicht nachzuweisen.
1: Okay, schauen wir doch mal, wie viel Zucker eigentlich in Cola und Co. steckt und wie schädlich das Ganze für unsere Gesundheit ist.
2: Da kommt ganz schön was zusammen. In einer normalen Dose Cola stecken rund 35 Gramm Zucker. Das sind ungefähr 12 Stück Würfelzucker. Die Weltgesundheitsorganisation empfiehlt als besonders gesundes Ziel, möglichst unter 25 Gramm freien Zucker am Tag zu bleiben. Mit einer einzigen Dose ist man also schon drüber. Das Problem, flüssiger Zucker liefert jede Menge Kalorien, macht aber überhaupt nicht satt. Wer regelmäßig viel davon trinkt, hat ein höheres Risiko für Übergewicht und Karies. Übergewicht wiederum begünstigt Krankheiten wie Typ 2 Diabetes und sorgt für Herz-Kreislauf-Probleme.
1: Thomas, besten Dank. Kommen wir jetzt zu einem weiteren wichtigen Kabinettsbeschluss. Das Kabinett hat sich am Vormittag auf Social-Media-Beschränkungen für Kinder unter 13 geeinigt. Dafür wurden Eckpunkte beschlossen, die gelten sollen, bis es eine EU-weite Regelung gibt. Wann das Verbot tatsächlich in Kraft tritt, ist allerdings noch offen. Mehr dazu hat jetzt Ronny Thorau.
3: Die deutschen Social-Media-Beschränkungen müssen noch durchs Kabinett, dann durch Bundestag und Bundesrat. Das kann also noch Monate dauern, bis die in Kraft treten. Damit kommen sie aber vielleicht immer noch schneller als die EU-Regeln. Inhaltlich schält sich aber eine ungefähr gleiche Linie heraus. Unter 13 Jahren kein Social Media, danach nur eingeschränkt. Und es soll strengere Vorgaben für die Plattformen geben, insbesondere suchtfördernde Algorithmen für Jugendliche zu unterlassen. Solche Vorgaben an die Plattformen lassen sich allerdings nur von der EU wirksam durchsetzen.
1: Und auch diese Themen haben wir aktuell für euch im Blick. Um Mitternacht beginnt online der Vorverkauf für das größte Reitsporthallenturnier im Münsterland, den Agravis Cup. Der findet vom 6. bis zum 10. Januar im Messe- und Kongresszentrum Halle Münsterland statt. Den Link zum Vorverkauf findet ihr online bei uns. Die Skorios Volleys Borken haben am 2. Spieltag der 1. Volleyball-Bundesliga der Frauen den USC Münster zu Gast. Los geht es in der Mergelsberghalle um 18 Uhr.
4: Danke, Sven.
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5: Ein bewölkter, aber trockener Mittwoch geht im Westmünsterland zu Ende. Die Wolken lockern zum Abend hin auf. Die Temperaturen lagen heute bei 16 bis 17 Grad. Morgen und Freitag erwartet uns dann goldener Oktober pur, viel Sonne und gut 20 Grad. Am Wochenende wird es wechselhafter, phasenweise Regen und kaum noch 15 Grad. Aktuell sind es noch 16 Grad in Epe am Amtsfern und auch 16 Grad in Fehlen am Schloss.
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5: B 525, Kurs für Hersfeld Richtung Uerdingen zwischen Kursfeld und Gescher dichter Verkehr mindestens 5 Minuten plus. B473 Bocholt Richtung Wesel zwischen Bocholt und Hamminkeln dichter Verkehr dort 9 Minuten plus. Wenn ihr noch was seht unterwegs, gerne anrufen. Die kostenlose 0800 77 55 010 geht aber auch per WhatsApp oder direkt über unsere App. Alles um uns herum niest. Überall schwirren Erkältungsviren herum, aber es gibt auch niedliche Nieser, findet zumindest Jans Herbst aus unserem Nachmittagsteam. Was er damit meint, das hört ihr gleich hier bei Radio WMW.
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5: Ich bin Benjamin Rotz und wünsche euch jetzt einen schönen Abend.

0: Stay 17:42, Viertel vor sechs gleich. Ihr hört Radio Wimbi am Mittwochnachmittag. Feucht und kühl, ideal für Erkältungsviren. Die schwirren gerade wieder überall herum und greifen unsere Atemwege an. Man hört es ja überall, niesen, husten, schniefen. Es ist nur eine Frage der Zeit, dann kapituliert auch unser Immunsystem. Aber es gibt auch niedliche Nieser, findet zumindest Jan Zerbst aus unserem Nachmittagsteam.
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0: So, Feierabend zumindest für mich. Ich habe heute gerne euren Begleiter gespielt hier. Ab 18 Uhr übernimmt Marco Steinacker mit dem Abend hier bei Radio WMW. Ihr seid bei ihm in besten Händen. Ein bisschen Musik lasse ich euch noch da. Bis morgen, euer Benjamin Rotzler.

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2: Mit Christian Böder. Schönen guten Tag. Zigaretten, Limonaden und auch Softdrinks dürften in Deutschland bald teurer werden. Die Bundesregierung hat heute den Weg freigemacht für eine höhere Zuckersteuer. Außerdem hat der Finanzausschuss des Bundestags für höhere Steuern auf Tabakprodukte gestimmt. Marc Weiß aus dem Newsteam fasst zusammen.
3: Beim Zucker soll es zwei Stufen geben. Für Getränke mit einem Zuckergehalt ab 5 Gramm pro 100 Milliliter soll ein Steuersatz von 26 Cent pro Liter gelten. Ab 8 Gramm sollen es 32 Cent sein. Die Zuckersteuer gilt nicht für zuckerfreie Getränke mit Süßstoff. Zahlen müssen die Steuer die Hersteller bzw. der Großhandel. Man darf aber davon ausgehen, dass das an uns Verbraucher weitergegeben wird, sprich die Getränke werden teurer. Deutlich teurer werden voraussichtlich Zigaretten. Ab dem nächsten Jahr werden die Steuersätze auf Zigaretten schrittweise angehoben. In 3 Jahren könnte eine Packung mit 20 Zigaretten dann knapp 4 Euro mehr kosten als jetzt. Auch die Steuern auf Tabak zum Selbstdrehen, auf Shisha-Tabak oder Liquids für E-Zigaretten sollen steigen. Die Gründe sind dieselben wie bei der Zuckersteuer. Der Staat möchte Geld einnehmen und die Gesundheit der Bürger fördern.
2: Und hier haben wir weitere Nachrichten in der Zusammenfassung. Mit gutem Regierungshandeln will die Bundesregierung dem wachsenden Extremismus begegnen. Das Land braucht jetzt schöpferische Anstrengung, sagte Kanzler Merz am Nachmittag in seiner Regierungserklärung im Bundestag. Damit meinte er unter anderem die geplanten Sozialreformen. Die Opposition warf dem Kanzler Untätigkeit und politisches Versagen vor. Innerhalb der katholischen Kirche wächst die Sorge um Papst Leo XIV. Das Kirchenoberhaupt ist an Lungenkrebs erkrankt. Dem 71-Jährigen wurde in einem Krankenhaus in Rom ein bösartiger Tumor aus der Lunge entfernt. Leo bleibt erstmal bis kommende Woche in der Klinik. In Hamburg ist der Prozess gegen einen 50-jährigen ukrainischen Ex-Militär angelaufen. Der Mann soll mit anderen 2022 den Plan zur Sprengung der beiden Ostsee-Erdgasleitungen Nord Stream 1 und 2 erarbeitet und auch durchgeführt haben. In der Champions League muss der BVB am Abend im hohen Norden ran, rund 80 Kilometer nördlich des Polarkreises. Am zweiten Spieltag der Königsklasse spielen die Dortmunder beim norwegischen Vizemeister FK Bodø Glimt. Danny Hoppe hat den Ausblick.
4: Die Temperaturen in der norwegischen Kleinstadt liegen jetzt schon um den Gefrierpunkt. Dazu wird auf Kunstrasen gespielt, was für die BVB-Profis eher ungewohnt ist. Und der BVB muss auch noch auf Nationalverteidiger Nico Schlotterbeck verzichten. Nach zuletzt 2 Sprunggelenkverletzungen soll er sich auskurieren. Aber es gibt auch Positives. Trainer Niko Kovac hat unter der Woche seinen Vertrag bis 2029 verlängert und er hofft bei Bodø Glimt auf den 2. Sieg in der Ligaphase. Aber Vorsicht, die Norweger waren in der letzten Saison ein ziemlicher Favoritenschreck. Das bekamen Man City, Atletico und Inter Mailand zu spüren. Und auch der BVB kam zu Hause nicht über ein 2:2 hinaus. Also der BVB dürfte gewarnt sein. Außerdem muss am Abend auch noch der VfB Stuttgart bei Slovan Bratislava ran. Auch die Stuttgarter hoffen beim Außenseiter auf den 2. Sieg im 2. Spiel.
2: Das waren die Nachrichten mit Christian Böder.
0: Das Wetter im Westmünsterland.
5: Da geht's entspannt weiter. In der Nacht meistens aufgelockert und trocken. Stellenweise bildet sich Nebel bei Tiefstwerten zwischen 9 und 6 Grad. Morgen geht's rauf bis auf 21 und es bleibt so wie heute oft freundlich sonnig. Später bilden sich nur weiter oben so ein paar dichtere Schleierwolken. Es soll aber definitiv auch trocken bleiben.
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5: Es ist sehr viel los. Hier kommt alles ab 25 Minuten Zeitverzug. Die A1 Euskirchen Richtung Dortmund zwischen Köln-Löwenich und Burscheid. 15 Kilometer Stau, eine Stunde plus. Die A3 Frankfurt Richtung Oberhausen zwischen Königsforst und Köln-Mühlheim. 7 Kilometer Stau, eine Dreiviertelstunde plus. A4 Aachen Richtung Köln zwischen Kreuz Köln-West und Eiffeltor. 6 Kilometer Stau, 35 Minuten plus. Die A59 Bonn Richtung Köln zwischen Flughafen Köln-Bonn und Dreieck-Heumer. 3 Kilometer Stau, eine halbe Stunde plus. Und nochmal die 59 von Düsseldorf in Richtung Köln zwischen Leverkusen-Rheindorf und dem Ausbauende der 59. 2 Kilometer Stau und 25 Minuten plus. Kommt gut durch. 120 Millionen Euro. Was würdet ihr mit 120 Millionen machen? Man wird noch ein bisschen träumen dürfen, glaube ich. Ne? Ein Mann hier aus NRW hat den Jackpot ja geknackt und wir denken gleich mal so ein bisschen drauf rum, was man alles machen könnte.
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5: Markus Steinacker hier. Das sind natürlich die Toten Hosen. Und noch mehr Hits für den Feierabend haben wir gleich hier. Hujia und die neue von Moskenna. Schönen Abend euch.

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0: Schönen Abend bei uns in NRW. Genauer gesagt im Kreis Mettmann sitzt seit gestern Abend ein 35-Jähriger und der hat ein kleines Luxusproblem. Der Mann hat jetzt 120 Millionen Euro, die er ausgeben kann und darf. Er hat den Euro-Jackpot geknackt. Kollege Robert Jans, 120 Millionen, kriegt man die überhaupt ausgegeben?
1: Ach, ich sag mal so, ich würde es versuchen. Nur mal so fürs Gefühl, wenn der Typ jeden einzelnen Tag 10.000 Euro raushaut, dann reicht das Geld immer noch fast 33 Jahre. Oder er sagt, ich gönne mir jetzt richtig, jeden Monat 1 Million weg, dann ist trotzdem erst nach 10 Jahren Feierabend. Also da sind der Fantasie keine Grenzen gesetzt. Ich glaube, wir wissen alle, was wir uns so als erstes kaufen würden. Da hat bestimmt jeder was.
0: Ja, ich würde mir auf jeden Fall eine Achterbahn für den Garten kaufen, definitiv. Aber man soll ja nicht immer an sich denken, was könnte der Gewinner denn für andere tun?
1: Ja, für die Menschen. Also ich habe mal geschaut, was könnte dieser 35-jährige Lottogewinner für seinen Heimatkreis, den Kreis Mettmann, denn so tun?
0: Ja, überhaupt kein Druck an der Stelle. Ja,
1: also der Kreis Mettmann hat 10 Städte, macht 12 Millionen Euro pro Stadt. Ratingen bekommt 12 Millionen, Velbert 12 Millionen, Hilden 12 Millionen, alle einmal durch. Und dann kann jede Stadt sagen, danke, lieber unbekannter Lottomillionär. Weil wir bräuchten da zufällig noch eine Schule, eine neue Straße oder ein Schwimmbad.
0: Ja, das wäre alles drin, ne?
1: Ja, oder er spendiert dem gesamten Kreis einmal Mettbrötchen. Ja, bei 120 Millionen Euro dürfte sogar noch Geld für Zwiebeln übrig sein und natürlich auch noch eine vegetarische Variante.
0: Sehr großzügig von dir. Kollege Robert Jans weiß ganz genau, was man mit Geld anstellen könnte. Danke dir. 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
1: Mit Sven Hein, schönen guten Abend. In Epe gab es am Morgen einen Schulbusunfall mit 3 Schwerverletzten. Auf der Gronauer Straße ist ein Schulbus auf einen SUV aufgefahren. Ein Auto wollte links in den Achterkamp abbiegen, der nachfolgende Verkehr musste abbremsen. Das sah der Fahrer des Schulbusses wohl nicht mehr rechtzeitig und es kam zum Zusammenstoß mit einem SUV. Dabei wurde die Autofahrerin, eine Lehrerin und ein Grundschulkind im Bus schwer verletzt. Außerdem wurden laut Polizei 7 weitere Insassen des Busses leicht verletzt. Neben einem Großaufgebot der Feuerwehr und der Polizei wurde auch ein spezialisiertes Unfallaufnahmeteam und Notfallseelsorger hinzugerufen. Die Gronauer Straße war mehrere Stunden gesperrt. Die insgesamt 54 Grundschulkinder und 4 Lehrkräfte waren mit dem Bus auf dem Weg zum Schwimmunterricht. Die Kinder wurden später von einem anderen Bus zurück zur Schule gebracht, wo sie von ihren Eltern abgeholt werden konnten. Die schwarz-rote Koalition hat ihren Streit über eine Steuer auf zuckerhaltige Getränke beigelegt. Die Abgabe soll Hersteller dazu bringen, weniger Zucker in ihre Produkte zu mischen. Ob das funktionieren kann, zeigt ein Blick ins Ausland. Thomas Bleskin, du hast das Thema für uns im Blick. In Großbritannien gibt es die Zuckersteuer ja schon seit 2018. Was hat sie dort bewirkt?
2: Ja, da hat sich einiges getan. Die Steuer gilt dort seit 2018. Angekündigt wurde sie aber schon 2 Jahre früher. Da haben viele Hersteller schon angefangen, den Zuckergehalt ihrer Getränke zu senken. Laut britischen Behörden steckt in den betroffenen Softdrinks inzwischen im Schnitt fast die Hälfte weniger Zucker als vor der Ankündigung. Und obwohl mehr Getränke verkauft wurden, ging die insgesamt verkaufte Zuckermenge um knapp 40% zurück. Studien deuten außerdem darauf hin, dass weniger Kinder wegen schwerer Karies ins Krankenhaus mussten. Ob das direkt mit der Zuckersteuer zusammenhängend, ist aber so leicht nicht nachzuweisen.
1: Okay, schauen wir doch mal, wie viel Zucker eigentlich in Cola und Co. steckt und wie schädlich das Ganze für unsere Gesundheit ist.
2: Da kommt ganz schön was zusammen. In einer normalen Dose Cola stecken rund 35 Gramm Zucker. Das sind ungefähr 12 Stück Würfelzucker. Die Weltgesundheitsorganisation empfiehlt als besonders gesundes Ziel, möglichst unter 25 Gramm freien Zucker am Tag zu bleiben. Mit einer einzigen Dose ist man also schon drüber. Das Problem, flüssiger Zucker liefert jede Menge Kalorien, macht aber überhaupt nicht satt. Wer regelmäßig viel davon trinkt, hat ein höheres Risiko für Übergewicht und Karies. Übergewicht wiederum begünstigt Krankheiten wie Typ 2 bei Diabetes und sorgt für Herz-Kreislauf-Probleme.
1: Thomas, besten Dank. Kommen wir jetzt zu einem weiteren wichtigen Kabinettsbeschluss. Das Kabinett hat sich am Vormittag auf Social-Media-Beschränkungen für Kinder unter 13 geeinigt. Dafür wurden Eckpunkte beschlossen, die gelten sollen, bis es eine EU-weite Regelung gibt. Wann das Verbot tatsächlich in Kraft tritt, ist allerdings noch offen. Und auch diese Themen haben wir aktuell für euch im Blick. Um Mitternacht beginnt online der Vorverkauf für das größte Reitsporthallenturnier im Münsterland, den Agravis Cup. Der findet vom 6. bis zum 10. Januar im Messe- und Kongresszentrum Halle Münsterland statt. Den Link zum Vorverkauf findet ihr online bei uns. Kommen wir zum Schluss noch zu den Skorios Volleys Borken. Die haben jetzt am 2. Spieltag der 1. Volleyball-Bundesliga der Frauen den USC Münster zu Gast. Gespielt wird seit einer halben Stunde.
0: 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Das Wetter im Westmünsterland.
1: Jetzt am Abend ist es meist locker bewölkt und in der Nacht sternenklar, dann bei 8 bis 7 Grad. Morgen ist es wieder meist sonnig, ab und zu ziehen dünne hohe Wolkenfelder durch. Die Höchstwerte morgen 18, 19 Grad. Am Freitag sieht's ganz ähnlich aus. Freitagabend ziehen dann aber von Westen her Regen und Wind durch.
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3: Und hier kommen die Staus ab 20 Minuten Zeitverzug. A1, Euskirchen Richtung Dortmund. Zwischen Köln-Löwenich und Burscheid 11 Kilometer Stau, 55 Minuten plus. A3, Frankfurt Richtung Oberhausen. Zwischen Dreieck Heumer und Köln-Mühlheim 6 Kilometer Stau, eine Dreiviertelstunde plus. Die A4, einmal von Aachen in Richtung Köln. Zwischen Kreuz Köln-West und Eiffeltor 6 Kilometer Stau, 21 Minuten plus. Und die 4 von Olpe in Richtung Aachen. Zwischen Köln-Merheim und Kreuz Köln-Süd 7 Kilometer Stau, 22 Minuten extra. A40, Duisburg Richtung Essen, zwischen Mülheim-Heißen und Dreieck Essen-Ost, 7 Kilometer, 29 Minuten plus. Und die 59, Bonn in Richtung Köln, zwischen Flughafen Köln-Bonn und Dreieck Heumer, noch 4 Kilometer Stau und eine halbe Stunde extra. Gutes Durchkommen. Markus Steinacker hier, hallo, und gleich der kostenlose Streamingdienst von uns für euch, buchstäblich. Wir haben mal geguckt, welche Serien man kostenlos gucken kann. Hört ihr gleich.

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0: So ein Luxusproblem mit den Streaming-Services, ne? Steigst du nicht mehr so richtig durch, wer hat was im Angebot und es kostet ja teilweise auch richtig viel Geld, wenn du alles haben willst, aber muss gar nicht so sein. Kollege Jonas Mikulajczak verrät euch wie.
1: Lasst den Geldbeutel zu, wir streamen heute for free. Auch wenn ihr keinen einzigen Streaming-Service abonniert, müsst ihr nicht auf euren herbstlichen Streaming-Abend verzichten, denn das kostenlose Angebot online, das ist besser als man denkt. Sogar auf YouTube, da könnt ihr eine Animationsserie gucken, die herbstlicher nicht sein kann. Hinter der Gartenmauer geht kaum länger als eine Stunde und nimmt euch mit auf eine Reise durch eine herbstliche Märchenwelt und das komplett und kostenlos auf YouTube.
2: Wie der sanfte Wind durch die Blätter winkt.
1: Allein bei dem Intro will man sich doch schon in die Decke schmeißen. Wer es in dieser Jahreszeit düster mag, der kommt auch ohne Abos auf seine Kosten und zwar mit der Mystery-Thriller-Serie überhaupt, Twin Peaks. Fiebert mit bei der Frage, wer hat Laura Palmer getötet? Gratis in der Arte-Mediathek. Ja, die großen Fernsehmediatheken bedeuten nicht nur Eigenproduktion und Dokus, da gibt es teilweise Hollywood, sogar Oscar-Gewinner wie La La Land. Oder wenn ihr ein bisschen Horror haben wollt, passt ja zu Halloween, dann ist vielleicht A Quiet Place Day One was für euch. Vor paar Jahren noch im Kino, jetzt in der ZDF-Mediathek. Ihr seht, kostenlos streamen bedeutet alles andere als Verzicht. Im Gegenteil, ihr kriegt Top-Serien und Filme, sogar die bestbewerteten. Mit allen drei der Pate-Filmen für lau in der Arte-Mediathek.
3: Ich mache ihm ein Angebot, das er nicht ablehnen kann.
1: Wer kostenlos streamt, hat mehr Geld fürs Next.
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1: Mit Christian Böder. Schönen guten Abend. Vor 4 Jahren hatte der Anschlag auf die Nord Stream Pipelines in der Ostsee weltweit für Schlagzeilen gesorgt. Vor dem Oberlandesgericht in Hamburg hat heute der Prozess gegen einen der mutmaßlichen Täter begonnen. Es handelt sich um einen 50-jährigen Ukrainer. Danny Hopp aus dem News-Team, ihm wird unter anderem Kriegsverbrechen vorgeworfen.
2: Genau, es geht um die Herbeiführung von Sprengstoffexplosionen, die Zerstörung von Bauwerken und die Störung öffentlicher Betriebe. Weil der Angeklagte die Taten als Offizier der ukrainischen Armee begangen haben soll und auch staatliche Stellen der Ukraine davon gewusst haben sollen, wird das Ganze als Kriegsverbrechen gewertet. Ziel des Anschlags sei es gewesen, die von Russland nach Mecklenburg-Vorpommern verlaufenden Erdgasleitungen zu zerstören, um so den russischen Gashandel zu treffen. Der angeklagte Ukrainer war dann ja letztes Jahr im Adria-Urlaub mit seiner Familie gefasst worden. Vor knapp einem Jahr war er dann nach Deutschland ausgeliefert worden. Seitdem sitzt er in U-Haft. Das Interesse am Prozess ist auf jeden Fall riesig. Mehr als 100 Journalisten hatten sich im Vorfeld angemeldet, unter anderem aus Russland, der Ukraine, den USA, China und mehreren europäischen Ländern. Vor dem Gerichtsgebäude gab es heute auch eine Demonstration von rund 20 Ukrainern. Sie forderten, den 50-Jährigen nicht wegen Kriegsverbrechen zu verurteilen. Die Ukraine habe das Recht, sich zu verteidigen, sagte ein Sprecher der Demonstranten.
1: Vielen Dank, Danny. Und hier haben wir weitere Nachrichten in der Zusammenfassung. Ab dem kommenden Jahr werden zuckerhaltige Getränke und auch Tabak in verschiedener Form härter besteuert. Und das werden wir dann auch als Verbraucher zu spüren bekommen. Beide Maßnahmen wurden in Berlin auf den Weg gebracht. Der Staat möchte so mehr Geld einnehmen und die Gesundheit der Bürger fördern. Der neue Bundesarbeitsminister Alexander Schweizer ist im Bundestag vereidigt worden. Im Anschluss wurde er von Kanzler Merz in dessen Regierungserklärung willkommen geheißen. Merz wünschte außerdem Schweizers Vorgängerin Bärbel Baas eine baldige Rückkehr als Abgeordnete. Nach einem tödlichen Brand in einem Mehrfamilienhaus in Bochum hat ein Richter Haftbefehl gegen einen der Hausbewohner erlassen, der das Feuer gelegt haben soll. Gegen den 41-jährigen Rumänen wird wegen Mordes und Brandstiftung ermittelt. Bei dem Brand waren 3 Menschen getötet und 5 weitere verletzt worden. Die Regelung ist zwar noch jung, aber sie bleibt. Verkehrssünder können nicht einfach ihre Punkte in Flensburg weitergeben. Und wenn sie es doch tun, dann droht weiter ein Bußgeld. Das Bundesverfassungsgericht in Karlsruhe lehnte eine Verfassungsbeschwerde gegen die Regelung ab und bestätigte nochmal das Verbot für den Handel mit Punkten, das seit 3 Monaten bundesweit gilt. Zur Begründung hieß es von den Richterinnen und Richtern, die Änderung im Straßenverkehrsgesetz sei eine Reaktion auf falsche Selbst- und Fremdbezichtigung bei der Vergabe von Punkten. Es sei eine verbreitete Praxis, die Punkte gegen Geld abzugeben. Man sehe nicht, dass mit der Regelung Grundrechte verletzt werden oder dass die Bußgelder dort zu hoch seien. Wer beim Handeln mit den Punkten in Flensburg erwischt wird, dem drohen Geldstrafen von bis zu 30.000 Euro. Das waren die Nachrichten mit Christian Böder.
3: Das Wetter im Westmünsterland.
4: Das ist goldener Herbst, auch morgen noch. Es bleibt diese Nacht und morgen nur gering bewölkt. In der Nacht bildet sich jetzt stellenweise Nebel. Dazu sinken die Werte auf 9 bis 6 Grad Minimum. Morgen bleibt es dann bei vielen sonnigen Momenten auch relativ mild. 17 bis 21 Grad sind noch drin. Nur so ein paar Schleierwolken sind später unterwegs.
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4: Und hier ist alles ab 20 Minuten Zeitverzug. Die A1 Euskirchen Richtung Dortmund zwischen Köln-Bocklemünd und Burscheid 10 Kilometer, 36 Minuten plus. Die A1 Münster Richtung Dortmund zwischen Ascheberg und Hamberg-Kamen 4 Kilometer Stau, 22 Minuten extra. A3 Frankfurt Richtung Oberhausen zwischen Dreieck-Heumer und Köln-Mülheim 6 Kilometer Stau, eine Dreiviertelstunde plus. Die A59 Bonn in Richtung Köln zwischen Flughafen Köln-Bonn und Dreieck-Heumer 3 Kilometer Stau, eine halbe Stunde plus. Und die A61 Mönchengladbach in Richtung Koblenz zwischen Zwistal und Rheinbach. 9 Kilometer Stau, 25 Minuten extra. Kommt gut durch. Hallo, Markus Steinacker hier und gleich habe ich was für alle Fußballfans und die, die sich gerne selbst im Kino sehen würden. Es werden nämlich Komparsen gesucht für eine Kinoproduktion in NRW. Die Infos gleich hier.

0: Wisst ihr, was ziemlich cool kommt? Ihr sitzt mit Freunden im Kino und sagt dann plötzlich, guck mal da hinten links, das bin ich. Und das Beste, das ist wirklich möglich. Für eine neue Kinoproduktion werden in NRW gerade rund 800 Komparsen, Kleindarsteller und Doubles gesucht. Gedreht wird ab Ende Oktober unter anderem in Düren, Mönchengladbach, Düsseldorf, Köln, Wuppertal und Dortmund. Und gesucht werden vor allem Fußballfans. Gregor Weber von der Castingagentur. Wen sucht ihr genau und muss ich dafür das Abseits erklären können?
1: Nein, das muss man nicht. Also wir suchen tatsächlich das bunte Leben, Menschen zwischen 0 bis 80 Jahren. Auch Kleinkinder, Babys. Und wenn man dann ein waschechter, tatsächlicher Fan ist, der mit Leidenschaft da mitfiebern kann. Und es sind nicht nur, sage ich auch mal, Fußballszenen, die wir haben. Es gibt auch andere Situationen, wo Fans vielleicht mal zusammenkommen. Ich darf noch nicht zu viel verraten. Dann ist man da bei uns richtig, wenn man mal beim Film dabei sein möchte. Und schön ist, wenn man ein Lieblingstrikot auch dabei haben könnte. Das kann man alles im Casting ankreuzen.
0: Okay, und für alle, die jetzt denken, ach komm, ich bewerbe mich, was muss ich dafür machen?
1: Man geht auf die Landingpage, die wir dafür geschaffen haben, das ist rebellencasting.de. Da gibt man seine Daten ein und dann ganz wichtig, zwei aktuelle Fotos, tagesaktuelle Fotos hochladen, einmal Porträtbild und das Ganzkörperbild gerne, wenn man das hat, in einem Trikot. Und selbst wenn man jetzt kein Fan ist, kann man natürlich trotzdem einen Fan spielen. Ne? Wir haben ja auch noch eine Kostümabteilung, die da nachhelfen kann.
0: Okay, und die wichtigste Sache natürlich, verrätst du uns, um welchen Film es eigentlich geht?
1: Also diesmal, wir dürfen es häufig eigentlich sagen, aber in dem Fall ist das so, dass wir das noch nicht verraten dürfen. Man darf verraten, dass es um Fußball geht und dass es um eine Vater-Sohn-Geschichte geht, Vater und Sohn, die an verschiedene Orte reisen und dort allerhand Herausforderungen erfahren und denken wir, es wird ein sehr schöner Film werden.
0: Okay, also wer zwischen 0 und 80 ist und Bock auf ein bisschen Kinoluft hat, der kann sich ab sofort bewerben. Danke an Gregor Weber von der Castingagentur Eik und Weber aus Ennepetal.

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0: Das Wetter im Westmünsterland.
1: Da gibt's kaum Überraschungen. Das Einzige diese Nacht stellenweise wieder ein bisschen Nebel. Aber weiter oben ist und bleibt es meistens aufgelockert. Morgen Vormittag setzt sich dann vor allem noch gut die Sonne durch. Später sind Schleierwolken unterwegs. Es soll aber trocken bleiben und auch wieder relativ warm werden. 17 bis 21 Grad maximal.
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1: Es ist immer noch sehr viel los. Hier kommt alles ab einer Viertelstunde Zeitverzug. Die A1 Köln Richtung Dortmund zwischen Köln-Niehl und Wermelskirchen. 5 Kilometer Stau, eine halbe Stunde plus. Die A1 von Münster in Richtung Dortmund zwischen Ascheberg und Hamberg-Kamen. 5 Kilometer Stau, 50 Minuten plus. A3 Frankfurt Richtung Oberhausen zwischen Dreieck-Heumer und Köln-Mühlheim. 5 Kilometer Stau, eine Dreiviertelstunde plus. A4 Aachen Richtung Köln zwischen Kreuz-Köln-West und Eiffeltor. 5 Kilometer Stau, eine halbe Stunde plus. A4 von Köln in Richtung Aachen jetzt zwischen Dreieck-Heumer und Köln-Eiffeltor. 6 Kilometer Stau, 20 Minuten plus. Und die A59 Bonn in Richtung Köln zwischen Dreieck-Porz und Dreieck-Heumer. 1 Kilometer Stau, 17 Minuten plus. Wir drücken die Daumen, dass ihr schnell durchkommt. Gute Fahrt. Das haben wir echt selten. Tipps gegen Einbrecher. Von einem Einbrecher. Aber gerade jetzt im Herbst ist es ja super wichtig zu gucken, wie wir unsere Wohnungen sicher machen können. Und dazu haben wir interviewt einen Polizisten und einen ehemaligen Einbrecher. Hört ihr gleich hier? Ich bin Markus Steinacker. Schönen Abend euch.

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0: Also die dunkle Jahreszeit, auf der einen Seite super gemütlich, auf der anderen Seite ja auch nicht ohne, stellenweise gefährlich, denn es ist auch Einbruchssaison. Faktisch gibt es ab Oktober wieder mehr Einbrüche, umso wichtiger, sich davor zu schützen. Und wer könnte uns da besser helfen als einer, der weiß, wie man überall reinkommt? Hermann Wenning war jahrelang selbst Einbrecher, hat dann aber die Seiten gewechselt. Er ist jetzt einer von den Guten, kann man sagen, und hilft uns, unser Haus oder unsere Wohnung dicht zu halten.
1: Zum Beispiel Türen, Fenster sichern mit Pilzkopfverriegelungen oder auch Querverriegelungen bei den Türen. Und Einstiegshilfen sollte man nicht im Garten haben, also Leitern bitte verschließen. Was auch ganz gut wichtig ist, dass die Nachbarn jetzt im Urlaub mal nachschauen, dass sie sich da auch bemerkbar machen, wenn da Fremde auf dem Grundstück sind. Also eine gute Nachbarschaft kann schon einiges an Sicherheit bringen.
0: Ja, und wo oder was gestohlen werden kann, weiß er natürlich auch ganz genau. Dafür nimmt er uns mal auf einen typischen Einbruch mit, also theoretisch.
1: Ich bin immer erst an die Garderobe gegangen, in der Hoffnung, dass da Geld oder auch ein Autoschlüssel in der Jacke ist. Dann ins Schlafzimmer, oft sind im Wäscheschrank oder tatsächlich unter einer Matratze Wertsachen. Ja, dann ins Wohnzimmer, wo man halt auch nachschaut. Küche sind oft so Töpfe, so Kaffeedosen, wo Geld reingesteckt wird. Das sind so die drei Stellen, wo als erstes geguckt wird. Ich habe eigentlich nie auf der Toilette, auf dem Balkon, im Abstellraum oder im Keller nachgeschaut, weil da einfach nicht so die Zeit dafür war.
0: Also am besten ist, macht euer Haus oder eure Wohnung unattraktiv für Einbrecher. Lasst es belebt aussehen, selbst wenn ihr längere Zeit weg seid. Da können euch zum Beispiel die Nachbarn

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1: Ich bin Thomas Brockt. Union und SPD haben die Einführung einer Frühstartrente vereinbart. Der Finanzausschuss beschloss einen entsprechenden Entwurf, dem Bundestag und Bundesrat noch zustimmen müssen. Kinder sollen künftig Geld vom Staat bekommen, um Vermögen fürs Alter aufzubauen.
2: Schon früh an die Rente denken. Diesen Anreiz will die Regierung schaffen. Man wolle junge Menschen sehr früh an den Kapitalmarkt heranführen, so drückt es ein Finanzexperte der Union aus. Denn wer früh anfängt, profitiert lange vom Zinseszinseffekt und hat im Alter mehr Geld auf der hohen Kante. Konkret soll der Bund für jedes Kind, das 6 Jahre alt wird, bis zum 18. Lebensjahr monatlich 10 Euro einzahlen in ein Altersvorsorgedepot. Eltern können freiwillig aufstocken. Thomas Bremser, Nachrichtenredaktion.
1: Plattformen wie TikTok, Snapchat oder Instagram sollen für Kinder unter 13 Jahren in Deutschland künftig tabu sein. Das Bundeskabinett beschloss in Berlin Eckpunkte für Übergangsregeln, bis entsprechende EU-weite Social-Media-Beschränkungen in Kraft sind. Diese hatte die EU-Kommission im September angekündigt. Wegen der Abstimmungen im EU-Parlament und zwischen den Mitgliedstaaten könnte es theoretisch lange dauern, bis es tatsächlich dazu kommt. Bundeskanzler Merz will, dass sich die EU stärker gegen unfaire Handelspraktiken anderer Staaten wehrt. Beim bevorstehenden EU-Gipfel soll deshalb über ein neues Instrument zum Schutz von Industrie- und Lieferketten beraten werden.
3: Merz nannte China zwar nicht ausdrücklich, sein Ärger dürfte sich aber vor allem gegen Peking richten. Denn er sprach von hohen staatlichen Subventionen, künstlich niedrigen Preisen und Überkapazitäten. All das wirft die Bundesregierung den Chinesen immer wieder vor. Der Kanzler forderte, dass die EU bei gezielten Angriffen auf einzelne Branchen künftig schneller reagieren kann. Deutschland und Frankreich haben laut Merz dafür Vorschläge gemacht, über die beim Gipfel möglichst zügig entschieden werden soll. Thomas Bleskin, Nachrichtenredaktion.
1: In Hamburg hat der Prozess um den Anschlag auf die Nord Stream Pipelines in der Ostsee begonnen. Angeklagt ist ein Ex-Offizier der ukrainischen Armee. Er soll die Sabotageaktion geplant und überwacht haben. Die Bundesanwaltschaft wirft ihm unter anderem ein Kriegsverbrechen vor. Im September 2022 explodierten vor der dänischen Insel Bornholm in etwa 80 Metern Tiefe mehrere Sprengsätze. Dabei wurden die beiden Nord Stream Gaspipelines beschädigt. Das waren die Nachrichten mit Thomas Brockt.
0: Das Wetter im Westmünsterland.
4: Da geht's entspannt weiter, in der Nacht meistens aufgelockert und trocken. Stellenweise bildet sich Nebel bei Tiefstwerten zwischen 9 und 6 Grad. Morgen geht's rauf bis auf 21 und es bleibt so wie heute oft freundlich sonnig. Später bilden sich nur weiter oben so ein paar dichtere Schleierwolken. Es soll aber definitiv auch trocken bleiben.
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4: Die Staus ab einer Viertelstunde Zeitverzug A1 Münster-Dortmund zwischen Ascheberg und Hamberg-Kamen. 5 Kilometer Stau, 53 Minuten plus. A3 Frankfurt-Oberhausen zwischen Dreieck-Heumar und Köln-Delbrück. 3 Kilometer Stau, 16 Minuten plus. A4 Aachen in Richtung Köln. Einmal zwischen Kreuz Aachen und Eschweiler-Ost. 2 Kilometer, eine Viertelstunde plus. Und weiter zwischen Kreuz Köln-West und Eiffeltor nochmal 4 Kilometer, 20 Minuten extra. Und A44 Dortmund Richtung Kassel zwischen Kreuz Winnenberg-Haaren und Marsberg. 5 Kilometer. Meter Stau, 25 Minuten plus. Gutes Durchkommen. Schönen Abend allerseits. Markus Steinacker hier. Ich bin natürlich froh, zu euch sprechen zu dürfen hier, aber auf der anderen Seite bin ich ja so ein kleines bisschen neidisch. Denn in diesen Minuten läuft ja unsere Comedy-Camp-Tour mit ihrem Halt in Duisburg. Da wird also wieder ordentlich abgelacht. Aber für alle die, die nicht da sein können und für mich, hören wir gleich so ein bisschen rein in das, was uns da am nächsten Tourstopp blüht, am 24. Da ist nämlich Mirja Regensburg mit dabei. Hören wir gleich mal rein.

0: Der Mittwochabend und heute Abend, also in diesen Minuten, macht die Comedy Camp Tour von uns Halt in Duisburg. 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

0: Das Wetter im Westmünsterland.
1: Wir gehen mit nur ein paar Wolken in die Nacht. Dahinter kommt auch nicht mehr viel. Nach einer oft klaren Nacht mit nur ein bisschen Bodennebel stellenweise geht es morgen erstmal freundlich weiter. Die Sonne spielt noch ganz gut mit. Später bilden sich mehr Schleierwolken weiter oben. Es soll aber definitiv trocken bleiben und mild 17 bis 21 Grad die Höchstwerte.
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1: Die Staus ab, 10 Minuten Zeitverzug A1 Münster Richtung Dortmund, zwischen Ascheberg und Hamberg-Kamen 4 Kilometer, 35 Minuten plus. Die A3 Köln Richtung Frankfurt, zwischen Lohmar Nord und Lohmar 2 Kilometer, 13 Minuten plus. Die A4 Aachen Richtung Köln, zwischen Kreuz Aachen und Eschwelle Ost 1 Kilometer, eine Viertelstunde plus. Und die A44 Dortmund Richtung Kassel, zwischen Kreuz Willenberg-Haren und Marsberg 5 Kilometer Stau, noch eine halbe Stunde plus. Kommt gut durch! Entspannten Abend euch. Ich bin Markus Steinacker und versteht mich nicht falsch, ich bin auch für Kuscheln, aber Haustiere im Bett, das finde ich so ein bisschen eklig. Das einzige Haustier, was bei mir reinkommt, ist vielleicht eine Wollmaus, aber ihr seht das teilweise anders. Wir hören gleich mal rein, was ihr so dazu sagt.

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0: Also, Haustiere im Bett sind wie Ananas auf Pizza. Da scheiden sich die Geister. Die einen sagen, ja, wenn es jetzt kalt ist, dann wird es so kuschelig mit Tieren. Studien sagen, Tiere im Bett senken den Stress. Überzeugt aber nicht jeden. Ich brauch's jetzt tatsächlich auch nicht. Aber was sagt ihr? Wer kuschelt, wer sperrt aus? Unsere Kollegin Ann-Christine Schmidt hat sich mal umgehört.
1: Haustiere im Bett, ja oder nein?
2: Nein.
1: Nee, warum nicht?
2: Weil ich habe kein Haustier.
1: Da kann man ja dran arbeiten.
3: Nein, nie. Haare unhygienisch, nein.
4: Dackel, nicht so groß.
1: Das heißt, er kommt auch gar nicht alleine hoch wahrscheinlich, ne?
4: Doch, doch, das schon. Der ist halt Husky, Schnauzer, Dackelboxer, Mix. Das ist ganz viel in einem.
1: Husky, Schnauzer, Dackelboxer? Das ist ja ein Gen-Cocktail. Wie stehst du zum Thema Haustiere im Bett?
4: Habe ich kein Problem mit. Hab selber einen Hund.
1: Gibt es Regeln? Also am Fußende, oben, unter der Decke?
4: Nein.
2: Ich habe Katze.
1: Und sie nehmen sie auch mit?
2: Aber hallo. Wie ein Baby im Arm. Das ist das Snorre.
1: Und snort der auch?
2: Ja.
1: Warum ist es schön?
2: Das ist für meine Seele gut.
1: Was würden Sie denn mit reinnehmen? Katze, ja?
2: Ein Hund. Ich mag keine Katzen.
1: Was liegt denn im Bett? Nur Kissen, Kuscheldecke und so?
5: Tappy, ein Australian Shepherd.
1: Und die sind natürlich auch sehr flauschig unterwegs, ne?
5: Und sie braucht das auch.
1: Was gibt dir das?
5: Ruhe, Zufriedenheit und ich kann viel, viel besser mit dir einschlafen.
4: Das hilft einem seelisch auch sehr gut, wenn man mit der Katze im Bett kuscheln kann.
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1: Ich bin Thomas Brockt. Immer mehr Menschen in Deutschland werden pflegebedürftig. Darum sind die Pflegekassen in einer historischen Finanzkrise. Eine Expertenkommission soll in den kommenden Monaten Vorschläge machen, wie sich die Lage bessern könnte. Die Bundesregierung hat das Gremium heute eingesetzt.
2: Die erste Hilfe für die Pflegekassen hat noch die Regierung geleistet. Nach einer langen Nacht beschloss die Koalition unter anderem, Kinderlose stärker zu belasten. Den ganz großen Wurf soll jetzt die Kommission vorbereiten. Im Kern will die Regierung die häusliche Pflege stärken und die Finanzen stabilisieren. Leistungen sollen zielgenauer werden. Gesundheitsminister Linnemann will den Fokus auf diejenigen legen, die jeden Tag zu Hause Verantwortung für Angehörige übernehmen. Thomas Bremser, Nachrichtenredaktion.
1: Die Koalitionsfraktionen von Union und SPD haben die Einführung einer Frühstartrente vereinbart. Der Finanzausschuss beschloss einen entsprechenden Entwurf, der am Freitag vom Bundestag verabschiedet werden soll. Auch der Bundesrat muss noch zustimmen. Kinder sollen künftig Geld vom Staat bekommen, um Vermögen fürs Alter aufzubauen. Konkret soll der Bund für jedes Kind, das 6 Jahre alt wird, bis zum 18. Lebensjahr monatlich 10 Euro in ein Vorsorgedepot einzahlen. Papst Leo hat Krebs und erholt sich nach seiner OP weiter in einem Krankenhaus in Rom. Dem 71-Jährigen wurde ein bösartiger Tumor aus seiner rechten Lunge entfernt. Wie es nun für ihn weitergeht, ist unklar.
3: Das wird schon alles gut gehen, sagt Leos Bruder in den USA optimistisch. Auch er hat Krebs und wird von Papstmitarbeitern hier auf dem Laufenden gehalten. Danach geht's Leo offenbar gut, er hat keine Schmerzen. Doch ob die OP den Krebs komplett entfernt hat, ob weitere Therapien notwendig sind, das checken Ärzte hier gerade. Die Ungewissheit bleibt also, auch wenn Leo die erste Hürde seiner Krankheit genommen hat. Claudia Wächter, Rom.
1: Schwere Unwetter haben auf der griechischen Urlaubsinsel Rhodos ein Todesopfer gefordert. An der Küste wurde ein Mann leblos aufgefunden. Er soll von den Wassermassen mitgerissen worden sein. Sein Auto wurde im Meer gefunden. Auch in anderen Teilen Griechenlands richteten Starkregen und heftige Sturmböen schwere Schäden an. In einigen Gegenden fiel der Strom aus. Auch der Fährverkehr ist stark eingeschränkt. Und das waren die Nachrichten mit Thomas Brockt.
0: Das Wetter im Westmünsterland.
4: Das ist goldener Herbst, auch morgen noch. Es bleibt diese Nacht und morgen nur gering bewölkt. In der Nacht bildet sich jetzt stellenweise Nebel. Dazu sinken die Werte auf 9 bis 6 Grad Minimum. Morgen bleibt es dann bei vielen sonnigen Momenten auch relativ mild. 17 bis 21 Grad sind noch drin. Nur so ein paar Schleierwolken sind später unterwegs.
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4: Die Staus ab 8 Minuten Zeitverzug A1 Köln Richtung Münster. Zwischen Schwerte und Unna 2 Kilometer, 12 Minuten plus. Die A1 von Münster in Richtung Dortmund. Zwischen Ascheberg und Hamberg-Kamen 2 Kilometer Stau, 8 Minuten plus. A3 Köln Richtung Frankfurt. Zwischen Loma Nord und Loma 2 Kilometer, auch 8 Minuten plus. A4 Aachen Richtung Köln. Zwischen Kreuz Aachen und Eschweiler Ost 1 Kilometer, 13 Minuten plus. Und die A4 von Köln in Richtung Olpe. Zwischen Bergestadtbach-Refrath und Bergestadtbach-Bensberg 2 Kilometer. 12 Minuten plus. Und die A44 noch Dortmund in Richtung Kassel zwischen Kreuz-Windelberg-Haren und Marsberg 6 Kilometer Stau, 26 Minuten plus. Gute Fahrt! Hallo, schönen Abend euch, Markus Steinacker hier. Und ich habe vor kurzem was Interessantes mit meiner Nichte und meinem Neffen erlebt. Wir waren im Röntgenmuseum in Remscheid. Kann ich auf jeden Fall empfehlen. Spannend und interessant aufgebaut, aber auch krass, denn im Keller zeigen sie da, wie Röntgenstrahlen damals zur allgemeinen Belustigung benutzt wurden. Also auf einer Kirmes konntest du dir wirklich für ein paar Pfennig den Fuß oder den Arm durchleuchten lassen. Wird heute natürlich keiner mehr machen, aber ich frage mich, ob es in ein paar Jahrzehnten dann auch Leute in einem Zuckermuseum gibt und die staunen da, was die Menschen im Jahr 2026 alles an Zucker gegessen haben. Vielleicht ändert sich das aber bald. Die Bundesregierung hat ja die Zuckersteuer verabschiedet und was die so bringen kann, das dröseln wir gleich mal auf.
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0: ist gut. Alles wird teurer. Hörst du ja immer wieder. Aber in dem Fall ist es für unsere Gesundheit. Die schwarz-rote Koalition hat die Zuckersteuer beschlossen. Die Abgabe soll Hersteller dazu bringen, weniger Zucker in ihre Produkte zu mischen. Ob das funktionieren kann, zeigt ein Blick ins Ausland. Kollege Thomas Pleskin, in Großbritannien gibt es die Zuckersteuer ja schon seit 2018.
1: Ja, da hat sich einiges getan. Die Steuer gilt dort seit 2018. Angekündigt wurde sie aber schon 2 Jahre früher. Da haben viele Hersteller schon angefangen, den Zuckergehalt ihrer Getränke zu senken. Laut britischen Behörden steckt in den betroffenen Softdrinks inzwischen im Schnitt fast die Hälfte weniger Zucker als vor der Ankündigung. Und obwohl mehr Getränke verkauft wurden, ging die insgesamt verkaufte Zuckermenge um knapp 40% zurück. Studien deuten außerdem darauf hin, dass weniger Kinder wegen schwerer Karies ins Krankenhaus mussten. Ob das direkt mit der Zuckersteuer zusammenhängt, ist aber so leicht nicht nachzuweisen.
0: Wie viel Zucker steckt denn eigentlich in Cola und Co. und wie schädlich ist das für unsere Gesundheit?
1: Da kommt ganz schön was zusammen. In einer normalen Dose Cola stecken rund 35 Gramm Zucker. Das sind ungefähr 12 Stück Würfelzucker. Die Weltgesundheitsorganisation empfiehlt als besonders gesundes Ziel, möglichst unter 25 Gramm freien Zucker am Tag zu bleiben. Mit einer einzigen Dose ist man also schon drüber. Das Problem, flüssiger Zucker liefert jede Menge Kalorien, macht aber überhaupt nicht satt. Wer regelmäßig viel davon trinkt, hat ein höheres Risiko für Übergewicht und Karies. Übergewicht wiederum begünstigt Krankheiten wie Typ 2 Diabetes und sorgt für Herz-Kreislauf-Probleme.
0: Und das alles wollen wir ja nicht. Deswegen hat die schwarz-rote Koalition die sogenannte Zuckersteuer beschlossen. Danke für die Infos. Thomas Pleskin.
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0: Das Wetter im Westmünsterland.
1: Da gibt es kaum Überraschungen. Das Einzige diese Nacht stellenweise wieder ein bisschen Nebel. Aber weiter oben ist und bleibt es meistens aufgelockert. Morgen Vormittag setzt sich dann vor allem noch gut die Sonne durch. Später sind Schleierwolken unterwegs. Es soll aber trocken bleiben und auch wieder relativ warm werden. 17 bis 21 Grad maximal.
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1: Und hier kommen die Staus ab, 7 Minuten Zeitverzug. Die A1 Köln Richtung Münster zwischen Schwerte und Unna, 2 Kilometer Stau, eine Viertelstunde plus. Die A3 von Köln Richtung Oberhausen, einmal zwischen Köln-Mülheim und Leverkusen Zentrum, 2 Kilometer, 24 Minuten plus. Und weiter die A3 rauf Richtung Oberhausen zwischen Kreuz-Kaiserberg und Oberhausen-Lierich, 2 Kilometer Stau, 16 Minuten plus. A4 Aachen in Richtung Köln zwischen Eschweiler West und Eschweiler Ost, 1 Kilometer, 14 Minuten plus. Und A44 Dortmund Richtung Kassel zwischen Kreuz-Wünnenberg-Haaren und Marsberg noch 5 Kilometer Stau, 24 Minuten plus. Gute Fahrt! Ja, ich weiß. Ich sollte mich für meine Mitmenschen freuen, aber in dem Fall bin ich dann tatsächlich wirklich sehr neidisch. Ich glaube, es geht euch wahrscheinlich genauso. Ein Mann aus NRW hat den Lotto-Jackpot geknackt. 120 Millionen Euro kriegt er. Es sei ihm gegönnt. Ich bin gespannt, ob wir irgendwann mal rausfinden werden, wer das ist und was er damit vorhat. Auf jeden Fall haben sich unsere Kollegen schon so ein paar Gedanken drum gemacht, woran man das erkennen könnte, dass da jemand viel Geld bekommen hat. Hören wir gleich mal. Schönen Abend euch.
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1: Markus Steinacker hier und der Hit hier kommt von Baby Rexha, heißt New Religion.

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0: merken. Aber vielleicht wird es doch das ein oder andere Zeichen geben.
1: Kinder, macht mal Platz. Der Papa von Torben bringt seinen Sohn gerade zur Schule. Hier ducken, ducken.
2: Ich weiß auch nicht. Irgendwas ist komisch. Heute bringt er seinen Sohn mit dem Hubschrauber. Gestern hat er ihn in so einer goldenen Kutsche vorbeigebracht.
1: Ja, die haben hier alles vollgekackt, die 12 Elefanten, die das Ding gezogen haben. Irgendwas ist komisch da. Da hast du recht. Du meinst auch nicht etwa...
2: Doch, meine ich, der hat...
1: Nein, der hat...
2: Ich denke auch, der hat seinen Bausparvertrag ausbezahlt bekommen.
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1: Ich bin David Riemer. Gute Nachricht für alle gesetzlich Versicherten. Die Zusatzbeiträge zur Krankenkasse bleiben im kommenden Jahr wohl stabil. Das teilte Gesundheitsminister Linnemann auf Grundlage einer Finanzprognose mit.
2: Der Schätzerkreis hat errechnet, im Schnitt können die Zusatzbeiträge so bleiben, wie sie aktuell sind, bei 2,9%. Die tatsächlichen Beiträge legt aber jede Krankenkasse selbst fest. Die Schätzung ist auch ein Realitätscheck gewesen für die Bundesregierung, denn die will ja mit ihrem Sparpaket verhindern, dass die Beiträge steigen. Gesundheitsminister Linnemann betont, die Finanzlage der Krankenkasse bleibe trotz Reform angespannt. Die Politik müsse die Finanzierung dauerhaft sichern. Thomas Bremser, Nachrichtenredaktion.
1: Die Bundesregierung hat eine Expertenkommission für eine umfassende Pflegereform eingesetzt, die Mitte kommenden Jahres in Kraft treten soll. Bundesgesundheitsminister Linnemann sagte, der Auftrag als Koalition sei klar. Pflege müsse bezahlbar und zielgerichtet sein und dort ankommen, wo sie gebraucht wird. Ziel ist es laut Ministerium, eine gute pflegerische Versorgung sicherzustellen und den Beitragssatz zur sozialen Pflegeversicherung bis in die Jahre nach 2030 stabil zu halten. Limonaden, Eistees und Energydrinks könnten ab dem kommenden Sommer teurer werden. Die Bundesregierung will gesüßte Getränke ab 5 Gramm Zucker pro 100 Milliliter zusätzlich besteuern. Jetzt geht der Vorschlag in den Bundestag.
3: Was die neue Steuer für Verbraucher konkret heißt, ist noch offen. Je nach Zuckergehalt werden zwar 26 oder 32 Cent Steuer pro Liter fällig, aber ob die Getränke genau um diesen Betrag teurer werden, steht nicht fest. Die Hersteller könnten die Kosten weitergeben, aber unter Konkurrenzdruck auch selbst tragen oder ihre Rezepturen ändern. Reine Säfte, ungesüßte Schorlen oder Zero-Getränke bleiben von der Steuer ausgenommen. Thomas Bleskin, Nachrichtenredaktion.
1: In Hamburg hat der Prozess um den Anschlag auf die Nord Stream Pipelines in der Ostsee begonnen. Angeklagt ist ein Ex-Offizier der ukrainischen Armee. Er soll die wohl spektakulärste Sabotageaktion der deutschen Nachkriegsgeschichte vor rund 4 Jahren geplant und überwacht haben. Die Bundesanwaltschaft wirft ihm unter anderem ein Kriegsverbrechen vor. Im September 2022 explodierten vor der dänischen Insel Bornholm mehrere Sprengsätze. Dabei wurden die beiden Nord Stream Gaspipelines beschädigt. Das waren die Nachrichten mit David Riemer.
0: Das Wetter im Westmünsterland.
4: Da geht's entspannt weiter. In der Nacht meistens aufgelockert und trocken. Stellenweise bildet sich Nebel bei Tiefstwerten zwischen 9 und 6 Grad. Morgen geht's rauf bis auf 21 und es bleibt so wie heute oft freundlich sonnig. Später bilden sich nur weiter oben so ein paar dichtere Schleierwolken. Es soll aber definitiv auch trocken bleiben.
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4: Es staut sich noch auf der A1 Köln Richtung Münster zwischen Schwerte und Carmen Zentrum 2 Kilometer, 26 Minuten plus. Auf der A3 Köln Richtung Frankfurt zwischen Lohmar Nord und Lohmar 1 Kilometer, 6 Minuten plus. A33 Bielefeld Richtung Brilon zwischen Borchen und Kreuz-Wünnenberg-Hahn 4 Kilometer, 4 Minuten plus. Auf der A43 Recklinghausen Richtung Münster zwischen Recklinghausen-Herten und Malsinsen 1 Kilometer, eine Dreiviertelstunde plus. Und die A44 Dortmund Richtung Kassel zwischen Kreuz-Wünnenberg-Hahn und Marsberg, 4 Kilometer Stau, 22 Minuten extra. Gutes Durchkommen.
5: Ups, okay. Also ein bisschen schlechtes Gewissen habe ich jetzt schon. Wir haben schon den 14. Oktober und seit 14 Tagen läuft quasi die Aktion Sober Oktober. Ich muss gestehen, ich habe es auch gar nicht mitgekriegt. Keinen Alkohol trinken soll gut für die Gesundheit sein. Da hören wir gleich mal genauer hin, was Atze Schröder dazu zu sagen hat.
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4: Markus Steinacker hier und hier sind die Indie-Rocker von Tempest City mit Self-Aware. Gleich noch im besten Mix Michael Jackson mit Beat It und neue Musik von Fastboy, Music Sounds, aber auch noch am Start. Schöne Nacht!

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0: Schöne Nacht euch. Atze Schröder ist ja auch immer gesund unterwegs. Er kennt auf jeden Fall jeden Gesundheitstrend, auch den Sober Oktober.
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4: So, jetzt sagt doch mal, wie läuft bei euch der Sober Oktober? Ach, ihr habt noch nichts davon gehört? Ja, dann machen doch alle mit. Nur du nicht, oder was? Sober Oktober, ein Monat ohne Alkohol. Der neue Trend, quasi wie der Dry January, aber ohne Schnee. Und das ist natürlich eine Herausforderung, im goldenen Oktober nicht zu saufen. Wo doch gerade die Weinlese war, der Federweiße im Angebot und man vom Oktoberfest noch so schön im Training ist. Aber überleg doch mal die

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1: Ja, nee, ist klar. So, jetzt sagt doch mal, wie läuft bei euch der Sober Oktober? 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
1: Ja, nee, ist klar. So, jetzt sagt doch mal, wie läuft bei euch der Sober Oktober? 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
1: Ja, nee, ist klar. So, jetzt sagt doch mal, wie läuft bei euch der Sober Oktober? Ach, ihr habt noch nichts davon gehört? 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